0: Es ist September 2019. Es ist 12.12 Uhr. Mein Name ist Dr. Hennes. Bei mir mein Kollege Dr. Mauritz.
1: Ja, vom Biologischen Institut der Universität Großburg-Wedel.
0: Ja, wir nähern uns jetzt im Rahmen unseres Arterhaltungsprojektes dem letzten lebenden Exemplar einer im Grunde bereits ausgestorbenen Gattung.
1: Es ist ein älteres Männchen, soweit wir wissen.
0: Ganz sicher ist das aber nicht. Auch das wollen wir heute herausfinden.
1: Genau. Die Schutzanzüge, sind die wirklich nötig?
0: Ja, natürlich. Was wissen wir denn, was das Exemplar für Keime mit sich herumträgt?
1: Richtig, vielleicht ist es ja sogar aggressiv.
0: Alles schon vorgekommen. Wissen Sie noch, wie Kollege Langenstein letztes Jahr dieses Bonobo-Äffchen fangen wollte?
1: Stimmt. Das war eine Geschichte, irre. Hat ihm gleich den Kopf abgebissen.
0: Gehört alles zum Job, Mauritz. Gehört alles zum Job. Tja. So, da vorne. Da müsste sein.
1: Ja, wir nähern uns jetzt dem Bau des Exemplars. Es ist jetzt genau, Moment, 12.14 Uhr.
0: Aus was für einem seltsamen Material besteht denn bloß dieser Bau?
1: Ja, das nannte man Klinker damals. Ist jahrelang benutzt worden, bis man so 2011 rausgefunden hat, dass das Zeug krebserregend ist. Naja, und den Bau selber nannte man übrigens Doppelhaushälfte.
0: Bescheuert. Ja. So, jetzt aber mal wieder zum offiziellen Teil. Wir stehen hier direkt vor dem gesuchten Habitat, vor dem Ziel unserer Expedition.
1: Ganz genau, denn in diesem antiken Klinkerbau hier lebt nach unseren Erkenntnissen das weltweit letzte lebende SPD-Mitglied.
0: Ja, und wir gehen jetzt rein.
1: Ich drücke hier mal drauf. Kann man schon was sehen?
0: Kaum. Da ist so komisches Buntglas vor der Tür.
1: Da bewegt sich doch was.
0: 12.16 Uhr, erste Lebenszeichen.
1: Du meine Güte, gehen Sie mal lieber ein Stück zurück.
2: Yeah.
0: Es ist tatsächlich ein Männchen. Ich hab's gewusst.
1: Ja, Vorsicht, Kollege. In dem hohen Alter sehen die Weibchen oft aus wie Männchen.
2: Unverschämtheit, wer seid ihr denn, hä?
1: Das Exemplar zeigt erste Anzeichen von Aggressivität.
2: Sind Sie sicher, dass Sie zu mir wollen? Hier ist Ratzu weit, ja? Und warum haben Sie eigentlich diese Astronautenanzüge an, hä?
0: Es trägt ein kariertes Hemd und eine Korthose. Über dem rechten Knie ist eine undefinierbare Flüssigkeit eingetrocknet.
1: Vielleicht ist es verletzt.
2: Das ist Linsensuppe. Was dagegen, hä?
1: Aus dem Bau dringt jetzt ein unappetitlicher, fast scharfer Geruch. Verdacht auf Inkontinenz.
2: Ich gebe dir gleich Inkontinenz, Freundchen. Mir reicht das jetzt mit euch, Kaspar Köppen. Ich sage mal...
3: Wir kommen von der Universität. Du SPD?
2: Hä? SPD? Ja Gott, da bin ich auch mal irgendwo eingetreten, ja. Als sie damals in der Opposition waren unter Kanzler Westerwelle und kurz bevor der Beck zu den Linken da übergelaufen ist. Wieso wollen Sie das wissen? Ist so ewig her.
0: Positive Bestätigung.
1: Ja.
0: Ich wiederhole, wir haben es definitiv mit einem SPD-Mitglied zu tun.
1: Das ist großartig.
2: Herrgott, ich habe halt vergessen, wieder auszutreten, genau wie bei diesem Buchclub.
0: Was machen wir jetzt?
1: Naja, wie besprochen, wir bringen ihn erstmal zu der Aufzuchtstation, ne?
2: Was macht ihr?
0: Und dann?
1: Ja, na, dann versuchen wir ihn mit irgendwas Artverwandtem zu kreuzen. Gibt doch zum Beispiel noch ein paar von diesen Grünen.
0: Richtig. Lebt diese Claudia Roth nicht in diesem Gehege in Nürnberg? Die ist doch noch prima ein Schuss.
2: Du, über meine Leiche, ihr Spinner!
1: Verdammt, haut ab! Kein Problem. Sag mal, hast du sie noch alle?
0: Reg dich ab. Das war natürlich das Betäubungsgewehr.
1: Ach ja, wir haben aber gar kein Betäubungsgewehr.
0: Dann würd ich vorschlagen... Wir gehen jetzt mal.
1: Ja.
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0: Louis Firmin.
1: Liebe, Intrigen, Portokosten.
0: Schicksale rund um das Wirtschaftsimperium des Fritz F. Niedmeyer.
1: Die überaus erfolgreich verlaufende Aktionärsversammlung hat der Firma neuen Auftrieb gegeben. Voller Tatendrang macht Schrage sich daran, die neuen Büros einzurichten.
2: So, hier kommen die Regale hin und da hinten in die Ecke die Betriebsklimaanlage. Ja, und hier vorne neben Graumännchen Schreibtisch die Telefonzelle, ja.
1: Ja, auch das gehört zu den Neuerungen in der Firma. Um die gewaltige Telefonrechnung zu reduzieren, lässt Niedmeyer neben jedem Schreibtisch von der Post eine öffentliche Telefonzelle aufstellen.
2: So, und neben der Telefonzelle bekommt Norbertchen sein Plätzchen.
1: Ja. Während Norbert glücklich und zufrieden sein Plätzchen verspeist, merkt Fritz F. Niedmeyer, dass er bei der Raumverteilung doch etwas zu kurz gekommen ist.
3: Moment mal, und ich meine Herrenmagazinsammlung, wo soll ich die dann unterbringen?
2: Ja, Sie könnten ja damit die Wände tapezieren, Chef. Hm? Auf jeden Fall hätten wir dann eine ganze Menge Frauen in der Firma und damit hätten wir dann auch die Quotenregelung erfüllt. Was meinen Sie?
4: Euer verdammte Chauviniste, seid doch alle gleich. Für euch sind Frauen wohl nur Lustobjekte, oder wie?
2: Aber liebe Frau Sesette, was heißt denn da nur?
4: Frau Kaumann, jetzt sagen Sie doch auch mal etwas.
5: Also, das mit diesen Bildern kommt gar nicht in Frage. Wenn Sie glauben, Sie könnten nur arbeiten, wenn Sie eine nackte Frau sehen, dann ja, dann hätten Sie ja schon mal früher was sagen können. Aber dann muss die Heizung auch immer auf 23 Grad stehen.
3: Aber ich Raummenschen, vergessen Sie nicht, Sie sind schwanger.
1: Aber nicht nur in der Firma hat die Aktionärsversammlung einiges ausgelöst. Auch bei dem Vorsitzenden einer großen deutschen Bank ist durch diese Versammlung einiges ins Rollen gekommen. Aber hören wir doch selbst einmal rein in die Vorstandssitzung dieses Geldinstitutes. Gerade erläutert der Vorstandssprecher Alfred Hersausen, von seinen Freunden auch Alf genannt, seinen Plan.
6: Scheint mir diese Firma Niedmeyer genügend innovatives Potenzial zu haben, um in den nächsten Jahren den gesamten europäischen Markt an sich zu reißen. Also meine Herren, was sollen wir tun?
5: Das, was wir immer tun. Kaufen wir uns diese Firma.
6: Sehr richtig. Die Sache hat nur einen Haken. Der Firmenchef selbst hält 51% der Aktien. Und er wird den Teufel tun, sie zu verkaufen. Es sei denn, es gelingt uns, ihn davon zu überzeugen, dass es das Beste für die Firma ist. Das wird er aber nur jemandem glauben, dem er völlig vertraut. Zu diesem Zweck werden wir einen Mann in die Vorstandsetage der Firma einschleusen.
5: Und wer soll das sein?
1: Ja, wer soll das sein? Wer ist überhaupt Manns genug, um als trojanisches Pferd in die Firma eingeschleust zu werden? Und wird es einem Fremden überhaupt gelingen, das vorbehaltslose Vertrauen Niedmeyers zu erlangen? Und wenn ja, wird die Firma dann wirklich bald dieser Bank gehören? Werden Sie, verehrte Zuhörer, dann womöglich die nächste Folge der Firma zusammen mit Ihrem Kontoauszug an Ihrem Bankschalter bekommen? Aber noch ist es nicht soweit. Noch werden wir Sie hier bei uns hören. Die nächste Folge von Die Firma.

0: bei Frieda und Anneliese.
1: Hallo, hallo, Anneliese, wo bist du?
2: Kerl, ich sitze doch hier direkt neben dir, du Döskopf.
1: Jetzt rieche ich es auch. Man sieht ja die Brille vor Augen nicht bei diesem Nebel.
2: Ja, Heinz hat heute Morgen auch aus Versehen eine halbe Flasche Wasser gesoffen, weil er dachte, das wäre der angebrochene Wacholder.
1: Ja, im Nebel kann man böse reinfallen.
2: Du Sickendix Helmut ist gestern mit der Schippkarre auf den Trecker draufgefahren. Totalschaden.
1: Der Trecker war doch noch gar nicht alt.
2: Ach, der Trecker. Helmut hat den Totalschaden. Schiebkarre und Trecker sind heile geblieben. Zähne unten alle weg und Füße nach hinten gedreht. Silberhochzeit abgesagt.
1: Wollen Sie denn wenigstens die Goldene feiern?
2: Kommt drauf an, ob Sie bis dahin die Füße wieder nach vorne gedreht kriegen.
1: Ich gehe im Nebel nicht nach draußen. Es ist mir einfach zu gefährlich. Reinhard fährt auch nicht nach Arbeit hin. Finanzamt hat Nebel freigegeben.
2: Oh, sonst lief doch Anita immer mit einer Nebelschlussleuchte vor ein Auto her. Ja, sind Sie den Döskopf hinten drauf gefahren,
1: ne? Ja, Anita macht auch nicht mehr alles mit. Der Däubel wird rebellisch. Außerdem wollen Nivenos auch ihre Nebelschlussleuchte wieder haben für ihre Ziege.
2: Steht die immer noch auf dem Mittelstreifen zu grasen? Die müssen doch langsam mal reinholen.
1: Nein, nein, Nivenos sind geizig. So sparen sie wenigstens die Heizung im Stall.
2: Aber den Strom für die Nebelschlussleuchte, ne? Ja.
1: In der Mäse von der Ziege ist doch alles Bio.
2: Ja, das stimmt.
1: Hallo, Anneliese, wo bist du jetzt?
2: Ich sitze immer noch neben dir, Frieda.
1: Ach, ist das neblig hier.
2: Ja, bei dir im Kopf. Total vernebelt.

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0: Geheimnis deutscher Schlager.
1: Hey, da kommt er. Pass auf, Parole. Der Mai ist gekommen. Alles läuft wie abgesprochen.
2: Gute Nacht, Freunde. Es wird Zeit für mich zu gehen.
1: Nee, bleib du mal hier.
2: Was ich noch zu...
1: Los, setz dich mal hin, trink mal ein Glas aus. Ja, Herbert, noch ein Doppeln für unseren Studenten hier. Los!
3: Ein schweres Los für den jungen Vietnamesen Lee Mai. Gerade hatte er mit der deutschen Staatsbürgerschaft den schönen deutschen Vornamen Reinhard bekommen. Da ging sein Rosenservice Konkurs. Abend für Abend hatte er bis dahin Kneipe um Kneipe aufgesucht, um seine mit Haarlack haltbar gemachten Rosen zu verkaufen. Jetzt musste er sich etwas Neues einfallen lassen, um seine kleine Freundin und sich ernähren zu können. So spielt man mit Studenten, hatte sein Blumenlieferant immer bei der Abrechnung zu Lee Mai gesagt und gelacht hatte er auch immer dabei. Sollte das vielleicht das Geheimnis des Erfolges hier im Goldenen Westen sein? Studenten? Er wollte es wissen und so besorgte sich Lee Mai nicht nur einen studentischen Vornamen, sondern auch eine Nickelbrille und eine Wandergitarre. Von nun an zog er als Reinhard Mai Abend für Abend von Kneipe zu Kneipe und sang in seinem fast fehlerfreien Deutsch das Abschiedslied. Den Menschen in den Kneipen schien sein Lied zu gefallen, denn immer wieder schenkten sie ihm Klare, wie sie es nannten, die er sofort trinken musste. Er mochte das Ex zwar nicht und auch das Getränk nicht, aber weil es wirklich klar und durchsichtig war, dachte sich Lee Mai, es könne nichts Falsches daran sein. Aber es machte etwas mit ihm, das er sich nicht erklären konnte und woran er sich am nächsten Tag auch nicht mehr erinnern konnte. Irgendwann stand er immer nur mit Nickelbrille und Gitarre bekleidet auf dem Tisch in der Kneipe und sang dieses eine Lied.
2: Gute Nacht, Freunde.
1: So, jetzt lass mal gut sein. Komm, das war jetzt das 24. Mal mit dem Lied. Ist ja auch keiner mehr da. Komm, lass es sein. Ich will schließlich auch mal Feier machen, was?
2: Ach, ja. Und ein letztes Glas im Stehen.

0: 62.812, Schmidt 49.484, Strothenke 129, Henken Tokrax 49, Samen Ergus 1.
1: Nee, keiner.
0: Wieso? Hat den der Chef aus dem Programm genommen?
1: Nee, das nicht. Ich glaube, er selber.
0: Aha. Oh, das wird der Chef aber gar nicht gerne hören. Nee, das mag er ja überhaupt nicht, wenn ihm jemand da die Arbeit abnimmt, hä?
2: Das war aus der Reihe Große Momente der Weltgeschichte, Inventur im Himmel, Zählung der Menschen. Wie immer am 3. Januar, Vormittag.

0: Ja, es ist ja nicht alles schlecht gewesen in der ehemaligen DDR. Das hört man andauernd und überall in der letzten Zeit. Aber eins ist klar, wer sowas sagt, der hat noch nicht ein Kessel Buntes gesehen. Nun, ich musste es ja wohl am Samstag, aber was tut man nicht alles für Geld? War hart, doch ich fasse trotzdem mal zusammen, was Sie ja ruhig verpassen durften. Also, es war leider einmal ein Kessel Buntes und...
1: Wer den Kessel kennt, weiß, eine Sendung für die ganze Familie.
0: Und wer den Kessel nicht kennt, der hat Glück gehabt. Übrigens hörten Sie da gerade den Moderator und Hauptakteur des Abends. Carsten, ich kann ja auch nichts für meinen Nachnamen, Speck. Schon jetzt gehandelt und verschrien als das Newcomer-Multitalent der verendenden 90er. Ein Mann, der einfach alles kann und, was noch schlimmer ist, es auch andauernd zeigt.
1: Mein Gott, sind das Brüche. Schon sitze ich wieder am Klavier und denke mir, jetzt bist du wieder dran. Das war mein bescheidener Beitrag zum Mozart-Jahr.
0: Nun, eine Geldspende hätte es ja auch getan. Aber mal ganz ehrlich, der Speck kann wirklich alles. Klavier spielen, lächeln, tanzen, singen, hüpfen, springen, grinsen, plaudern, zwei Mädchen auf einmal stimmen und gut aussehen. Kurz, ein rundum makellos geklonter Showmutant. So perfekt, dass man sich fast schon liebevoll schwärmerisch die tapsige Unbeholfenheit eines Karl Eduard von Schnitzler zurückwünscht. Und so beherrschte Carsti Speck dann auch als Solo-Entertainer die gesamte Sendung. Vom verfrühten Anfang bis zum viel zu späten Ende. Aber in seinen Umzugspausen gelang es sogar ein paar Gästen, sich geschickt in den Kessel Peinlichkeiten mit einzuschmuggeln. Zum Beispiel russische Artisten, playbackende Schlagerstars, trachtentragende Volksmusikanten, freigelassene Kammersängerinnen und so weiter und so weiter. Das absolute Überraschungshighlight des Abends für mich aber war... das Fernsehballett. Ja, es gibt sie wirklich noch, diese beliebte und geschätzte Pinkelpause der 70er-Jahre-Show. Damals gab es ja noch nicht so viel Werbung. Aber war echt toll diesmal. Hören Sie mal rein. Und das war wirklich noch fast das Beste. Außer einem gefiel vielleicht Torfrock mit einem Lied, wofür es noch nicht mal in einer Prunksitzung einen Tusch gegeben hätte. Oder man mochte Tommy Pieper, die deutsche Alf-Stimme, mit Carsten Speck beim Humor-Limbo. Mal sehen, wie tief man kommt.
1: Sag mal, du mit deiner Seppelhose, bist du denn ein bayerischer Alf oder was?
2: Na klar bin ich ein bayerischer Alf, du Dödel-Dödel-Mödel, du.
0: Tja, haha, hier hätte man jetzt wohl lachen sollen. Schade eigentlich. Aber keine Angst, ich erspare Ihnen den Song, der danach noch kam. Und dafür schulden Sie mir was. Aber für heute machen wir ganz Schluss. Oder, Carsten, alte Schwarte, hast du noch was?
1: Mit einer Träne Knopfloch muss ich jetzt aber loswerden. Sie wissen ja, auch die schönste Showtime, die geht einmal zu Ende.
0: Na Gott sei Dank.

0: reiten für Freiheit und Gerechtigkeit. Die drei Musketiere. Heute...
1: Das große Fressen.
2: Hey, Praktikanten Null.
3: Ja!
2: Sage er mir doch einmal.
3: Ja.
2: Bitte.
3: Ja.
2: Warum er all die vielen Koteletts und Schnitzel und Kassler und Sauerbraten und Klopse und so weiter auf den Thron des Königs, also auf den Königsthron gelegt hat.
3: Ja, natürlich. Er selbst meinte doch, der König habe zu wenig Sitzfleisch. Ja.
2: Ach so, ja. Dann gibt's mal einen Schlag.
3: Hab ich ihn versaut?
1: Das war eine ausgesessene Folge der drei Musketiere von Kodo dem Dritten aus der Sternenmitte und Melusine.

0: Der kleine Tierfreund.
1: Liebe Tierfreunde, aus aktuellem Anlass berichte ich heute einmal nicht über unsere Freunde aus Feld und Flur, sondern über den Ford Capri. In meiner letzten Sendung habe ich behauptet, der brünftige Hirsch sei auf das geistige Niveau eines Ford Capri-Fahrers abgesunken. Aus allen Teilen des Sendegebietes erreichten mich daraufhin Glückwunsch-Telegramme just dieser Spezies unter den Autofahrern. So schreibt etwa Reinhold W. aus K. Richtig, Ford Capri-Fahren ist geil. Und Friedhelm S. aus N. Der Capri, ja, der Capri, ist ein brünftiger Hirsch. Gar atemberaubend ist es, mit ihm durch den Schilderwald zu forkeln. Sie sehen, liebe Tierfreunde, so wie die Kreidler Florette der sibirische Tiger unter den Führerscheinklasse 5 Mopeds ist, so ist der Ford Capri die willige Hindin unter den Mittelklasse-Boliden. Und wer könnte diese ungestüme Hindin besser unter seine Lenden pressen als der Capri-Pilot mit dem Bewusstsein eines brünftigen Hirschen? Wer könnte Spurverbreiterung, Aludruckgussfelgen und Scheinwerferbaum eher beherrschen als vitale junge Spießer, die sich ihre prächtigen Geweihe erst noch verdienen wollen und sich unterdessen die Hörner auf karierter Rückbank abstoßen. Ja, der Ford Capri hat oft mehr Animalisches zu Gesicht bekommen als etwa die Kreidler Florette, auf der, soviel ich aus eigener Erfahrung beisteuern kann, die Brunft nur in äußerst reduzierter Weise vollzogen werden kann. In Anbetracht der Innenraumgröße hat sich unser Ford Capri erstaunliche Verdienste um die rasche Abwicklung der menschlichen Brunft gemacht. Dafür seien an dieser Stelle nochmals herzlich gedankt. Mit besten Grüßen an alle Capri-Fahrer, ihr kleiner Tierfreund.

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1: Der Äther, unendliche Weiten. Dies sind die Abenteuer der FF Enterprise, die mit ihrer 90 Mann starken Besatzung unterwegs ist, um neue Welten zu erforschen, neues Leben und neue Zivilisationen. Viele Lichtjahre von der Realität entfernt, dringt die FF Enterprise in Galaxien vor, die nie ein Mensch zuvor gehört hat.

0: wird gerodelt. Oder drei Mutanten im Schnee.
1: Also trimm dich, Junge. Ach, ich kann nicht mehr.
2: Geh, jetzt stellen Sie halt mal nicht so an, der Herr Kirk. Ja, Gymnastik muss sein vor dem Wintersport. Jetzt nehmen Sie ja mal ein Beispiel an der dicken Frau Hildegard. Die klagt ja schließlich auch nicht. Was, Frau Hildegard?
3: Ach, ist schon in Ordnung, mein kleiner Schnuckel-Captain. Hauptsache, du hast heute Abend Ausdauer, was?
4: Oh, lass doch mal alle den Kirk in Ruhe. Der ist sowieso viel zu alt für so wilde Sachen.
5: Ich bin erst 34.
2: So, jetzt ist genug gescherzt. Kommen wir nun zum Tandem-Skifahren. Der Herr Spock und der Herr Hausmeister Bottrop. Herr Bottrop, haben Sie mich verstanden? Ja, Sie steigen jetzt zusammen auf den Doppelski und machen zuerst einmal einen Salto rückwärts ganz locker aus der Hocken. Kriegst du es hin, oder was?
6: Ja, aber sicher noch, Chef. Spock, bist du bereit?
1: Ich werde mir alle Mühe geben.
6: Ja, dann zieh die Ohren mal ein und los!
2: So, und jetzt der Herr Praktikant, der Hans-Jürgen und der Herr Kapitän, gell? Ja. Der Hans-Jürgen steigt erst einmal zuerst in den Tandem-Ski, was?
4: Och, Mann, in die Schaltung getreten, kaputt. So eine Scheiße, ey. Mann.
7: Durch Ihre Kraftausdrücke werden unsere Schaltinstrumente auch nicht repariert. Ja. Überlegen Sie lieber, was wir jetzt tun sollen.
2: Na, ist sie egal. Dann werden wir jetzt eben auf den neuen Tandem, den Turbo-Ski, der Kapitän und die dicke Frau Hildegard zusammenfahren. Was? Es ist, macht Ihnen noch nichts aus, oder?
5: Es gibt nur eins, was mich davon anhält. Ich möchte noch dabei erleben.
3: Hab mal keine Angst, mein Hasi. Ich drück dich auch ganz fest an mich.
1: Ich komm mir vor wie in der Folterkammer.
3: Oh, so? Na, das gefällt dir wohl, oder?
5: Mir gefallen, dass ich hier Gefangener bin?
4: Der Kirk und die Hilde da, dick und doof.
6: Na, Kirki, das ist doch so eine richtig romantische Stellung.
1: Und ich möchte feststellen, ich halte sie für vorschriftswidrig.
2: Geh, Burschen, los geht's. Hans-Jürgen, schalt den Kapitän mal den Turbo ein.
4: Ja, macht euch so. Ist okay. Ich habe ihn auf 12 Warp geschaltet. Los geht's.
2: Ja, sind Sie dann wahnsinnig geworden?
6: Hör mal, das ist doch Lichtgeschwindigkeit, nicht Gurke!
3: Juhu,
4: genau in den Glühwein stand der Klingon. Oh, wenn das mal kein Krieg.
6: Hans-Jürgen, lass uns ganz schnell abhauen.
5: Faszinierend.
4: Scotty, Energie. Beam uns ganz schnell hoch. Schnell, Scotty. Schnell, Scotty. Los.

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0: Was soll ich jetzt mit dem Fisch machen?
1: Ja, weiß ich doch nicht. Du hattest doch die bekloppte Idee. Komm mit an den See angeln, oder
0: angeln.
1: Was?
0: Angeln heißt
1: ja,
0: das.
1: Angeln. Ach ja, heißt das so. Für mich heißt das, dass wir seit 5 Stunden hier in der Pampa rumsitzen, uns anschweigen und eine Schnur ins Wasser halten. Wofür soll das denn gut sein?
0: Ja, aber guck doch mal, ich hab doch was gefangen.
1: Ne? Das sehe ich. Was willst du damit jetzt machen mit dem glitschigen Ding?
0: Weiß ich doch nicht. Vielleicht können wir es trocknen und dann könnte ich es doch als Lesezeichen für ein Buch nehmen.
1: Ja, ganz toll. Das Teil stinkt total. Ganz tolle Idee. Ja,
0: oder vielleicht, wenn wir noch mehr Fische fangen, dann könnten wir doch daraus einen Kranz flechten.
1: Na super toll. Sind wir schwel oder was?
0: Schwul. Schwul heißt das.
1: Ja, na und? Sind wir trotzdem nicht und ich gehe jetzt.
2: Das war aus der Reihe Große Momente der Weltgeschichte an einem See vor langer, langer Zeit. 2000 Jahre vor dem ersten Fischstäbchen und noch vor der Erfindung der Pfanne.

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1: Wer war Helmut Kohl, bevor er auf die große Bühne der Politik trat? Was hat er getan? Warum war er immer der Erste, bis der Mantel der Geschichte über seinen Verstand gelegt wurde?
0: Fragen, denen dieses Buch unerschrocken und gründlich nachgeht. 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
1: Helmut Kohl, so weiß dieses Buch zu berichten, war der erste Auszubildende, der bei der Aufnahmeprüfung zur Abdeckergehilfenlehre gescheitert ist. Ein einsamer Rekord, der bis auf den heutigen Tag Bestand hat.
0: Der Wettbewerb Jugendfurst für Olympia kennt auch bis heute nur einen einzigen überragenden Gewinner und der kam aus Oggersheim.
1: Er war auch das erste Mitglied, das von seiner CDU-Ortsgruppe aufgeklärt werden musste. Ein einschneidendes Erlebnis für den damals 32-Jährigen.
0: Wie sich später herausstellte, war Helmut Kohl ebenfalls der Erste, der seine Wahlkampfwerbung mit an Luftballons befestigten Karten verschickte. So verschaffte er sich schon frühzeitig viele Stammwähler in den ehemaligen deutschen Ostgebieten.
1: Helmut Kohl war auch der erste Mensch überhaupt, dem am Tag des Mauerbaus in Berlin eine Taube auf den Kopf geschissen hat. 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
0: Ist die Favoritenrolle, immer der Erste zu sein, für viele Menschen eine Belastung, so genügte ihm auch schon in frühen Jahren seine Unbekümmertheit, um diese Bürde zu tragen. So gelang es ihm nach 35 Jahren herzhaft, über die Pointe des Witzes zu lachen, den ihm in seiner Jugend ein Nachbarjunge erzählt hatte. Gehen zwei Bekloppte auf der Straße entlang, sagt der eine zum anderen, jetzt will ich auch einmal in der Mitte gehen.
1: Konsequent die Nummer eins zu sein, begleitete seinen Lebensweg. Kein einziger Mensch vor ihm brachte es fertig, Bundeskanzler zu werden, noch bevor er das Wort fehlerfrei buchstabieren konnte.
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0: Dag, Frau Beskin.
1: Birkin.
0: Birkin, natürlich. Ich hatte mich heute bei Ihnen zur Sitzung angemeldet. Ui. Erotische Kommunikation durch Stimmbandtraining 1.
1: Ja, wenn Sie sich mal bitte frei machen wollen.
0: Frei machen?
1: Das erotische Potenzial Ihrer Stimme erschließt sich erst vollständig, wenn der Körper sich frei von Zwängen fühlt.
0: Wenn Sie meinen... Bruchband abbauen. Darf ich den Schlüpfer anlassen?
1: Gut. Kommen wir zur ersten Übung. Entspannen Sie sich und sprechen Sie mir bitte folgenden Satz nach. Ich bin eine krächzende alte Krähe und kriege keine Frauen rum.
0: Das sage ich nicht. Denke ich gar nicht dran.
1: Es ist doch nur ein Beispielsatz, also bitte.
0: Ich bin eine krächzende alte Krähe und kriege keine Frauen rum.
1: Entschuldigung, Sie müssen weicher klingen. Lassen Sie doch einfach alles ganz locker und die Zunge über die Unterlippe hängen. Sehen Sie, so.
0: Es bin eine krächzende
1: alte... Nein, nicht so. Nicht so, sagen Sie mal. Sagen Sie mal. Was? Machen Sie mir den Tiger. Tiger. Wenn Sie das hören, das hört sich schon viel, viel weicher und erotischer an. Und jetzt kommen Sie zu mir aufs Sofa.
0: Was?
1: Entspannen Sie sich, komm.
0: Was soll das alles hier?
1: Und sprechen Sie mir nach. Comme la vague est résolue. Je vais et je viens entre tes reins et je me retiens. Einfach entspannen und nachsprechen.
0: Warte mal, was soll das schleimige Gesülze? Das verstehe ich auch überhaupt nicht.
1: Das ist Französisch, die Sprache der Erotik.
0: Und des Weltpostverbandes, ja.
1: Das
0: genau.
1: Mag sein. Aber tauchen Sie nun ein mit mir in das Meer der Lust. Lassen Sie Ihre Zunge tanzen.
0: Brrr, brrr, brrr.
1: Geben Sie sich hin. Brrr, sprechen Sie, ja. Comme la vague est résolue.
0: Comme la vague est résolue.

nicht mehr.

0: Stimme. Rittchen. Egal.
1: Nicht mehr.
2: C'est tout?
1: Oui, oui, oui.

0: jetzt. Mahlzeit.
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0: So. Und das für den Anmarsch 1940.
1: Aua.
0: Und das ist für Vietnam.
1: Aber ey, mit Vietnam hatten wir Deutsche doch gar nichts zu tun.
0: Aber das hätte gut zu euch gepasst, oui.
2: Opa, Opa, jetzt hör doch auf, das arme deutsche Mädchen immer zu auf den Kopf zu hauen. Sie wird doch sonst nie fertig mit unserer Wäsche.
0: Oh, guck dir das an. Die Schlampe hat all meine Unterhosen verfärbt. Oh. Lauter braune Flecke, wie ekelig.
1: Entschuldigung, aber ich vermisse seit ein paar Tagen meine eigene Wäsche. Und wo könnte die denn wohl sein?
2: Die mussten wir leider verkaufen, Birgit, um unsere Unkosten zu decken.
0: Schließlich frierst du auch wie eine Herde Nilpferde.
1: Apropos, könnt ihr vielleicht eine Kleinigkeit essen? War doch etwas anstrengend, den Flur zu schrubben mit der Zahnbürste.
2: Birgit, wie gesagt, die nächste Mahlzeit erst am Freitag.
1: Aber wir haben noch Freitag.
0: Verfressene deutsche Rotzköre. Nächsten Freitag natürlich.
2: Oh, Papa, lass ihn doch. Birgitte, du kannst jetzt mit der Klosettreinigung beginnen.
1: Bitte, s'il vous plaît. Könnte ich diesmal einen Lappen bekommen oder einen Schwamm? Eponge, bitte.
2: Was stimmt nicht mit die schöne Zahnbürste, hm?
1: Es ist meine einzige.
2: Oh la la, wer kann das sein? Los, Opa, sperr Birgit für alle Fälle wieder in den Keller.
1: Oh nein, bitte nicht wieder anketten, bitte.
2: Bring sie runter, los, wit. Ja, bitte.
3: Guten Tag, Herr Dupont.
2: Bonjour.
3: Mein Name ist Fritzenkötter. Ich bin der Vater von Birgit.
2: Von Birgit.
3: Ja, die hier bei Ihnen ihre Au-pair-Zeit verbringt.
2: Oui.
3: Und weil ich nur heute geschäftlich in Paris zu tun habe, dachte ich, besuche ich sie mal kurz und schaue mir einfach mal an, wie Birgit hier so lebt bei Ihnen.
2: Das ist Pech, Herr Fritzen-Dings. Birgit ist in der Universität bis zum Nachmittag.
3: Ja.
2: Sie studiert doch immer Französisch.
3: Naja, ist ja fleißig, das Kind.
2: Ich finde, so ein Au-pair-Mädchen sollte auch etwas haben von ihrer Zeit in Paris.
3: Ja,
2: das bisschen Aushalt hier, das schafft sie doch am Nachmittag.
3: Hallo, was war das denn?
2: Was war was?
4: Der Wind spielt wieder mit dem Kellerfenster und das quietscht so eklig. Aber Ihre Birgit, die ist ein echter Schatz. Sie hilft mir und meinem uralten Vater so sehr.
3: Ja,
4: wissen Sie,
3: so
4: als meine Frau von uns ging, war es hier ziemlich einsam.
3: Ja, das kann ich mir sehr gut vorstellen. Schade, dass ich Birgit nicht mehr getroffen habe. Grüßen Sie doch bitte ganz lieb und geben Sie ihr doch diese... Moment. Diese 500 Mark Taschengeld von mir.
4: 500 Mark?
3: Ja. Für Birgit.
4: Vielen, vielen Dank. Ich meine, sie wird sich freuen. Unser Goldschatz.
3: Ja, das glaube ich auch.
4: Au revoir. Au revoir, Herr Fritzen.
3: Und passen Sie mir gut auf meine Kleine auf. Wissen Sie, sie ist doch noch reichlich naiv mit ihren 16. Ne?
4: Verlassen Sie sich auf mich.
3: Au revoir.
4: Au revoir.
0: Opa, ist dieses Volk dämlich? Kaum Wunder, dass sie jeden Krieg verlieren.
5: Die Ratten kommen wieder!
0: 500 Mark, Wahnsinn!
6: Sag mal, heißt das, wir schicken sie jetzt nicht mehr auf den Strich?
2: Was hat denn das damit zu tun?
6: Je

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1: Frost, klirrender Feind des deutschen Warmblüters.
2: Der Frost ist ein ehrlicher Gesell, zeigt er doch, wo unser Körper überall eine Öffnung hat. Unerbittlich dringt er in uns ein und überzieht so manch wehrlos daliegende Schleimhaut mit zuckrigem Reif. Nun erfriert der Mensch am leichtesten von seinen Öffnungen her und so kann es nicht wundern, dass wir dem Frost den Eintritt verwehren. Hurtig fahren wir nach der ersten kalten Nacht zum Pharmakrämer und lassen uns eine große Dose geben. Frohgelaunt fangen wir nun an, uns mit dem Schmier aus ätherischen Ölen und Menthol überall dort abzuschmieren, wo es nur geht. Peinlich genau folgen wir da dem Schmierplan, der unseren Müttern bei der Geburt im Krankenhaus in die Hand gedrückt wurde. Und wenn dann alles abgedichtet ist an uns, dann kommt niemand mehr hinein und unser Herz bleibt rein. Jedenfalls bis zum nächsten Lenz.

0: Marie-Louise Brase vom Gesundheitsamt Kleinwürmede Abteilung Nahrungsmittel ist wieder unterwegs für Sie und möchte Ihnen nette Restaurants aus der Kategorie -4 Sterne ermittelt vom IGIT Michelin vorstellen. Gleich wollen wir einen Blick in das Gyros-Center Vassili Sarikakis werfen.
1: Ein Curry, ein Brak, ein Kigonga, ein Kikial und ein Rotwein.
2: Auf die Pommes, was ist drauf, eh?
1: Rotwein.
2: Ein kleiner Moment, warte bitte. Ah, tut mir leid, alles weg. Nun, unser Ziki da.
1: Ja, ich guck. Gang nehme ich ein Curry, ein Brak, ein Kigonga, ein Kikial.
2: Frau weg, Kinder faul, die Schule, ich will Arbeit, alles weg, nur noch Tzatziki,
1: ja? Ja, ich guck. Gang nehme ich ein Curry, ein Brak, ein Kigonga, ein Kikial.

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3: Der beliebteste Moderator der Erde ist Hans-Werner Brunks vom Frühstücksradio FFN. Umfragen ergaben, dass 99,99% der Hörer, davon 70% Frauen zwischen 16 und 29 Jahren, ihn für charmant, witzig, intelligent, männlich, erotisch und in höchstem Maße attraktiv einschätzten. 98% der befragten Frauen sagten zudem, sie würden sich ein Kind von ihm wünschen. 87% ihrer Ehemänner hatten nichts dagegen.
4: War das richtig so, Herr Brunks?
5: Ja. Hast du ganz prima gemacht, mein Junge. Ja. Hier, pass auf, wie ist der Umschlag mit dem Geld?
4: Ja, danke, Herr Brunks.
5: Und weißt du was, ich lege dir noch einen drauf.
4: Oh, da, komm, das ist jeder.
5: Wenn mal wieder kauf dir was Schönes.
4: Danke. Dankeschön.
5: Klasse gemacht. Ich hab Klasse.
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0: nicht den Mund!
1: Ne, das ist ja wirklich eine grausige Entdeckung.
2: Gerd Wortmann ist Zeuge einer geheimnisvollen Zeremonie geworden. Er hat beobachtet, wie Hans Kuckuck, der Clubanimateur, dem Häuptling der Graumann-Kanaken eine Touristin als Pachtzins geopfert hat. Entsetzt will Wortmann nun das Weite suchen, aber als er sich abdreht, macht er, wie gesagt, eine grausige Entdeckung. Er spürt etwas Klebriges, Warmes am Bein. Er schaut herunter und erkennt, dass er bis zu den Waden in einem Haufen Riesenpudelkacke steht.
1: Ja, wie soll ich denn das, der Roswitter? Wir haben meine Fresse geglaubt, das Theater ja sowieso nicht. Riesenpudel auf dem Graumann-Insel ist ja auch wirklich unglaublich, Mensch.
2: Mitnichten, Herr Wortmann. Die Entdecker des Graumann-Archipels waren aufrechte niedersächsische Rasenmäher, deren klassisches Haustier der Riesenpudel war. Die Graumann-Kanaken haben den Riesenpudel weitergezüchtet und benutzen ihn als Markierhund. Sie lassen ihn rund ums Lager Häufchen legen, sodass ungebetene Besucher reintreten und für die nächsten Tage markiert sind. Denn Riesenpudelkacke, das weiß jeder, bekommt man nicht so leicht ab. Inzwischen ist Gerd Wortmann an seinem Bungalow angelangt. Er begibt sich ins Bett zu seiner Frau, schmiegt sich fest an sie und fällt in einen unruhigen Schlaf, aus dem er nur wenig später wieder geweckt wird.
3: Aufstehen, verdammt nochmal! Raus aus den Federn! Es ist Zeit für die Frühgymnastik! In 5 Minuten antreten auf dem Innenhof! Aber zack, zack!
4: Oh, herrlich! Gerd, hab ich tief geschlafen! Ach, das muss die gute Luft hier sein! Och, und von Riesenpudeln hab ich geträumt! Komisch! Naja, Gerd, sag mal, findest du nicht auch, dass es hier ein wenig streng riecht?
1: Ja, eigentlich eher im Gegenteil. Es ist höchstens die Luft hier, ne? Wir müssen jetzt aber auch zur Frühgymnastik, Roswitha. Du weißt ja, wer nicht mitmacht, bekommt kein Frühstück. Sag mal, wo ist denn der Sascha eigentlich?
2: Sascha, der 18-jährige Sohn der Wortmanns, wir erinnern uns, hatte die Nacht mit 2 reizenden Damen verbracht, denen er wieder und immer wieder seine Boxershorts vorführen musste. Aber widmen wir uns nun den Animationskünsten des Hans Kuckuck. Berühmt sind vor allen Dingen seine Morgensessions. Da bleibt kein Auge trocken.
3: So, Ruhe jetzt, verdammt nochmal. Wir machen einen großen Kreis. So, und wir sind jetzt alle Elefanten. Und wir gehen im Kreis. Und jetzt steckt der Hintermann dem Vordermann den rechten Zeigefinger ins linke Nasenloch. Und eine Runde und dann wechseln wir. Linke Finger ins rechte Loch. So. Und jetzt legt sich ein Partner auf den Boden und der andere krempelt ihm auf Tempo die Jogginghose hoch. Und zack, zack, bitte.
1: Was will der? Also, ich mach da nicht mit.
4: Ach komm, Gerd, das ist doch lustig. Nun stell dich nicht so an. Hoch mit dem Hosenbein.
1: Nee.
4: Ah!
2: Auf einmal ist es still im Innenhof des Clubs. Alle sehen verwirrt auf die mit Riesenpudelkot überzogene Wade des Gerd Wortmann. Alle ahnen, dass da etwas nicht stimmt, aber nur einer hat Gewissheit. Hans Kuckuck weiß nun, dass er gestern Abend beobachtet wurde. Mit stechendem Blick geht er drohend auf den immer noch am Boden liegenden Wortmann zu, stößt seine wimmernde Frau zur Seite und sagt:
5: Sie kommen nachher mal in mein Büro, ist das klar?

0: Wirklichkeit. Die drei Musketiere. Heute...
1: Sorge um D'Artagnan, Folge 1820.
2: Ha! D'Artagnan! Hab ich ihn wieder beim Rauchen erwischt!
3: Aber Porthos, ich hab doch nur aber...
2: Nichts da aber! Wie oft habe ich ihm gesagt, wie schädlich dieses Zeug ist?
3: Ja.
2: Bedenk er nur, ein Musketier mit Raucherbein ist nicht überlebensfähig!
3: Aber Porthos, die Tabakfirma ist doch unser Hauptsponsor. Sie zahlt uns doch das Futter für unsere Pferde!
2: Ach ja?
3: Ja.
2: Nun, dann rauch er weiter.
3: Ja, gut.
2: Aber nicht so auffällig! Ist ja ein Ding, warum wusste ich das gar nicht? Pferdefutter sowieso, meine Güte.
1: Das war eine Come-Together-Folge der drei.

Gehe, gehe. Morgen Barcelona, weißt du Bescheid? Na hier, Autorennen, Formel 1 mit dem schnellsten Deutschen seit Jochen Mass in seinem Lacoste-Rennwagen. Ach nee, der Michael Schumacher, der fährt ja für diese andere Modefirma, Winnetong oder Winnetou oder wie die auch heißt. Du weißt schon, United Colors of brutale Werbung. Menschenknochen, Mafia-Opfer und matschige Neugeborene sind für die doch immer der Aufhänger. Ja, ist klar, dass die auch im Automobilrennsport jetzt mitmischen, denn wo sonst kriegst du so astreine Katastrophen geliefert? Niki Lauda, das war doch auch so einer, ne? Mit brennendem Kopf aus dem Wagen gestiegen, zack, ein Foto geschossen und wieder ein paar bunte Pullis mehr verkauft. So läuft das, ne? Oder der andere, der immer so eiert, dieser Eierton. Ich meine, der fährt zwar nicht für die Firma, ne? Aber der würde auch bombig in die Werbekampagne reinpassen. Der Senna, das ist doch selber so einer. Knallt mit 250 Stundenkilometern vor die Leitplanke. Schädeltrauma, schwerste Prellungen, halt so Sachen, wo unser einer erstmal 5 Wochen krankgeschrieben wird. Aber der bindet sich eine Wurst um den Hals und fährt 5 Stunden später wieder mit. Ne? Ja, das sind die Cowboys der letzten Generation, die mit dem Golf tanzen und mit dem Ferrari heizen. Hi, nun auf der Rennstrecke und statt der Colts werden die Turbolader gezogen. Nur eben dieser Michael Schumacher. Der tanzt wieder aus der Reihe, anstatt dass der sich

hinten anstellt, wie sich's für ein ordentliches Greenhorn gehört, da ballert der gleich nach vorne los. Ein dritter Platz nach dem nächsten. Und das alles mit einer Seelenruhe. Ja, ich meine, Sorgen muss der sich ja auch nicht mehr machen. Der hat ja gleich mehrere Verträge in der Tasche. Ja, das scheint ja jetzt wohl Mode zu werden. Das scheint für den Schuhmacher nicht nur aus stilistischen Gründen zu gelten. Der Andi Möller unter den Rennfahrern.

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1: Das Frühstücksradio zeigt Bernd und Renate. Bernd und Renate. Sowas. Eine Liebe gegen den Zeiger der Uhr. Die schnellste Radionovela der Welt. In 3 Minuten aus Papier geschissen von unseren Autoren Sabine Bulltaub und Dietmar Wischmeier.
2: Verdammt, fast wäre ich ganz verliebt. Sollte mir das Glück denn nie beschieden sein? Warum wohnt denn niemand in meinem Herzen? So viel Zeit. Und was eigentlich mit Bernd hier, dem Piercing-Studio-Besitzer aus der Schlossallee,
3: ja? Ja, was war eigentlich mit Bernd, dem Piercing-Studio-Besitzer aus der Schlossallee? Warum wohnte er nicht in Renates Herzen? Hatte er denn gar keine Augen für ihre inneren Werte? Blickte er nur auf das Flaschengesicht, das über dem Kegelrumpf schwebte? Fragen wir ihn selbst.
4: Renate, hab ich doch überhaupt keine Zeit? Interessiert mich doch gar nicht. Ich bin hier 12 Stunden am Piercen. Piercen. Auch kein Zucker stecken. Denn ich am Löcher machen. Bleibt echt keine Zeit für so eine Frau. Sogar nicht für so eine dicke Kegelrobbe.
3: Doch das Schicksal breitete ihm seine Hand über Bernd und Renate aus und blieb ihn hold für dahin. Beide Herzen schlägten im Viervierteltakt. Gleichtakt. Jetzt hab ich's. Und so fanden ihre fordernden Körperöffnungen... ist doch nur eine. Ach verdammt nochmal, jedenfalls knattern und aus.
2: Bernd, nicht so schnell. Warte mal eben. Oh, schön. Alles klar. Oh, Bernd, du bist so toll. Bernd, du hängst. Schneller.
4: Renate, Fresse. Ich komm aus Duck. Du willst es doch auch. Ich bin so geil. Du doch auch, oder nicht? Ich komme. Ich geh auch schon wieder.
3: Ja. Keine 9 Monate später erwachste aus dem Liebesspiel quasi eine kleine Horst... Silvia? Nee, auch nicht. Jetzt Jennifer, jetzt habe ich, so hieß sie. Ein zärtliches Wechselbalg. Jedenfalls Jennifer. Doch es wurde der Jahre keiner 3. Vier. Bis das holde Glück, das trautete Glück zerburst. An einem blauen Abend geschah es, dass Bernd ein feins Lübchen, pierste, und zwar mit dem seinen Steigenegger Berger eigenen Stecker, wollte ich sagen. Kurzum, er ging frumpt. Fremd.
5: Bernd, du machst es so gut. Oh, du bist ein Hengst.
4: Ich bin schon fertig, Elvira. Also ich für meinen Teil bin damit durch. Danke und tschüss.
5: Aber ich liebe dich.
4: Danke, ja, danke. Ich gehe schon mal vor.
5: Wohin willst du, Bernd?
3: Erst jetzt merkte Bernd, er murkte Bernd, was er an seiner Renate gehabt. Jedenfalls, und das war gar nicht so schlecht und auch ganz schön schnell. Und so lebten sie noch jahrelang zusammen und bekamen innerhalb der nächsten 3 Jahre noch 11 Kinder oder so. Also Happy End mit viel Geschrei und alle waren glücklich, bis nach ihrem Tod, ja.
2: Tschüss, Bernd, später.
4: Gut, man sieht sich.

0: Die Nebel von Skandalon.
1: Ein Heldenlied aus dem Nordwesten des Reiches. Der Alleingang der Tritine. Abends im Leineschloss. Der rote Schröder ist bereits nach Hause gewankt und die Residenz liegt einsam im düsteren Nebel von Skandalon. Sogar die emsige Grifenne und die Schoppe haben das Hauptquartier schon vor Stunden verlassen, um draußen im Lande der Skandalen ihren Wahlkampf zu führen. Nur einer ist noch da, die Tritine. Jetzt, wo alle weg sind, kann er heimlich private Telefongespräche auf Kosten des Steuerzahlers führen. Eine seiner großen Leidenschaften.
2: Dem roten Schröder werde ich eine Telefonrechnung präsentieren, dass er sich schwarz ärgert. So, das lasse ich jetzt noch bis morgen früh laufen. Jetzt bist du dran, Fischer.
3: Oh, Baby, I'll do anything for you once more.
2: Ja, ja, das wird der Landesregierung eine schöne Stange kosten und wir Grünen werden genauso berühmt werden wie die anderen Parteien. Wir kommen in die Medien. Wir sind ja noch viel korrupter als alle anderen.
1: Wie so oft geht die Tritine hier wieder einmal sehr dilettantisch ans Werk. Niemals werden die Grünen durch hohe Telefonrechnungen auch nur annähernd so berühmt werden, wie durch Spendenskandale und zusammengestohlene Parteivermögen wie ihre ehemaligen Brüder in der Zone der Zurückgebliebenen. O arme Tritine, du musst noch viel lernen.

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0: reiten für Freiheit und Gerechtigkeit. Die drei Musketiere. Heute...
1: Keine Leistung mehr.
2: Hey, Arthos. Arthos, was ist mit deinem Pferd los? Das kommt ja überhaupt nicht mehr mit.
3: Ja, ich glaube, ich muss es mal einstellen lassen. Hört ihr denn nicht, wie die Ventile klappern?
1: Wir meinen, die Ventile sollte sich ebenfalls einstellen lassen. Frank Eschemann aus dem Hesebergweg 32 in 3150 Peine.

0: Der kleine Tierfreund.
1: Liebe Zuhörer, ich möchte heute sprechen über die vielen Lebensgefährten, mit denen wir freiwillig unser Heim teilen. Da ist zuerst einmal der Hund, der treue Soldat im Kampf gegen Verbrechen und Einsamkeit. Sein Gegenstück ist die Katze, die dem Manne wenig zu geben vermag, in der Herrin des Hauses aber oft einen liebenswerten Ersatz findet. Beginnen wir aber mit dem Hund, dem treuen Gefährten des Menschen. Selten haben wir Tierforscher Gelegenheit, so tief in die Seele unserer Vettern zu schauen wie bei unserem wedelnden Freund. So wird ein Hund umso freudiger seinen Herrn begrüßen, je kürzer die Kette, an der er angebunden ist. Seine größte Zuneigung erlangt man jedoch, wenn man Gäste des Hauses bittet, den tollpatschigen Welpen gehörig zu vermöbeln. Das ausgewachsene Tier wird es einem ewig danken und das Heim von Besuchern freihalten. Bei Zeiten bringe man dem rauflustigen Vierbeiner auch bei, dass er nicht zum Unterhalt der Familie beizutragen habe, die zerfleischten Katzen und Hühner also ruhig am Tatort liegen lassen kann. Wir als Tierfreunde lieben unseren Vierbeiner und halten wenig davon, ihn an der Verrichtung seiner Notdurft zu hindern, wenn die Natur ihr Recht verlangt, ob Bürgersteige, Kinderspielplätze oder Rasenflächen. Der Mensch sollte sich nicht in den natürlichen Ablauf des Lebens einmischen. Gibt es doch viele kleine unsichtbare Lebewesen, die auf die Hinterlassenschaft unseres Lieblings für ihre Ernährung angewiesen sind. Das ist der Kreislauf der Natur, liebe Zuhörer. Und nur Menschen, die ihr fremd gegenüberstehen, werden sich über Hundekot auf dem Bürgersteig oder unter ihren Absätzen aufregen. Wir Tierfreunde sehen darin ein Stück Natur, das unseren Städten doch so bitter not tut. Die Katze, verehrte Hörer, ist ein Tier, das sich vor allem in der warmen Stube wohlfühlt. Nur selten verlässt sie ihren Platz an der Zentralheizung. Die Frau des Hauses lässt sie dann ruhig dem Wollknäuel nachjagen, damit sie später im Garten beim Spiel mit jungen Singvögeln nicht den Kürzeren zieht. Nur selten gelingt es, den leisen Sohlengänger so innig an uns zu binden wie seinen wedelnden Kollegen. Weder Kette noch Prügel können aus dem schnurrenden Genossen einen wirklichen Gefährten schmieden. Deshalb werden wir den stillen Mäusejäger nie ganz verstehen können. In letzter Zeit erfreuen sich exotischere Hausgenossen wie Meerschweinchen und Springmaus, besonders bei unseren Kleinen, immer größerer Beliebtheit. Ist schon ein Hund oder eine Katze im Haus, kann die Anschaffung dieser putzigen Wuscheltierchen eine hübsche Ergänzung sein. Besonders für den unsentimentalen Tierforscher, wie wir es sind, gestattet die Kombination aus Hund und Meerschweinchen oder Katze und Springmaus einen recht interessanten Einblick in den Ablauf des Lebendigen. Ohne großen Aufwand haben wir uns so ein Stück freie Wildbahn ins Haus geholt. Wer wollte da Richter sein oder sich zum göttlichen Herrscher aufschwingen, wenn die Katze der Springmaus über das Sofa nachstellt oder der Hund das quiekende Nagetier lustig im Maule hin und her schüttelt? Auf diese unproblematische Weise erhält unser Nachwuchs ein wirklichkeitsgetreues Bild von der Welt und wird zugleich bestärkt in der Ehrfurcht vor den Eltern. Bis zum nächsten Mal, Ihr kleiner Tierfreund.

0: dann gar nicht da. Ja, meine Damen und Herren, ich befinde mich hier auf Europas größtem Rangierbahnhof in Hamm. Hunderte von Schienensträngen rings um mich her und neben mir Heinz-Josef Bechterdissen, seines Zeichens Bahnbeamter hier in Hamm. Herr Bechterdissen, Sie kontrollieren hier auf diesem Bahnhof die ein- und ausfahrenden Züge seit über 20 Jahren. Sie waren also schon hier, als der Christian Anders 1972 Es fährt ein Zug nach nirgendwo gesungen hat.
1: Richtig, richtig.
0: Sie haben uns geschrieben, der Redaktion Geheimnis Deutscher Schlager, weil Sie, ich zitiere, diesen Vorwurf nicht auf sich sitzen lassen wollen.
1: Allerdings, ne?
0: Ja, dann erzählen Sie doch mal.
1: Ja, also ich muss mich da aufs Schärfste dagegen verwehren, nicht, wenn hier ein Herr Anders oder wie der heißt, nicht, daherkommt und die Behauptung aufstellt, in Deutschland würden die Züge nirgendwo hinfahren.
0: Ja, aber das hat er doch nicht
1: verstanden. Da braucht man doch nur mal ins Kursbuch zu gucken, ne? Hier, oh, Moment, hier zum Beispiel, ne? Ganz wahllos herausgegriffen, ne? Hier, 18:07 ab Hamm und 19:01 an Bielefeld Hauptbahnhof.
0: Sicher, sicher, Herr Bechterdissen. Ja. Nun ist aber doch in der Lyrik im Schlager ja auch nicht immer alles ganz ernst gemeint. Da gibt es doch auch Symbole und Bilder.
1: Was gibt es? Was heißt denn hier, nicht ganz ernst gemeint? Dann soll er sowas nicht singen, nicht, wenn er das nicht ernst meint. Oder wenigstens keinen Hit draus machen, nicht? Dann überall gespielt wird. Mit diesen Bildern, oder wie sie das nennen, vergraut er doch alle Bahnkunden. Und unsere Züge, nicht, die fahren niemals nirgendwo hin. Sondern immer zu einem bestimmten Ziel.
0: Ja.
1: Da passe ich doch schon auf, nicht?
0: Ja.
1: So ich Bechterdissen heiße.
0: Ja.
1: Das ist doch wahr, nicht?
0: Ein bekannter Slogan der Bahn, der hieß doch damals, alle reden vom Wetter. Wir nicht.
1: Ja.
0: Ja, und nachdem viele Schlagerstars seinerzeit fast ausschließlich über das Wetter gesungen haben, ich denke da an Titel wie von Nina und Mike, Kinder der Sonne oder Barfuß im Regen von Michael Holm oder Schnee und Matsch ist echt too much, war es da nicht folgerichtig von Christian Anders mal ein Lied über die zu machen, die nicht über das Wetter reden? Ja, eben über die Bahn?
1: Ja, schon, ne? Aber dann soll er doch auch bei der Wahrheit bleiben, ne? Wir von der Bahn verbreiten ja auch keine Lügen über den Herrn Anders. Nicht wahr? Ich meine, dass er falsche Zähne hat oder seine Frau betrügt oder was weiß ich nicht, was er noch alles sagt. Ne?
0: Ja, nun, Herr Bechterdissen, das wäre natürlich auch schlecht möglich, denn dass es für Christian Anders sowieso nur eine Frau gab, davon handelt schließlich auch noch dieses Lied. Das war Geheimnis deutscher Schlager zusammen mit Herrn Bechterdissen vom Rangierbahnhof Hamm. Und hier ist noch einmal Christian Anders.
1: Das ist vorbei jetzt, ne?
0: Ja, ist jetzt. Dankeschön.
1: Also,

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0: Hier oben.
1: Heiner? Wo bist du denn? Heiner?
0: Na, hier oben. Guck mal. Das ist meine neue Erfindung.
1: Ja, ja, Heiner. Das kannst du mir aber auch hier unten zeigen. Jetzt komm bitte endlich von dieser Planke da oben herunter, sonst tust du dir doch weh. Das sind ja mindestens 3 Meter.
0: Ja, aber das ist doch gerade, was ich dir zeigen will. Also, pass mal auf. Ich springe hoch und hoch und nochmal. Und dann... Come on!
1: Och, Heiner!
2: Das war aus der Reihe Große Momente der Weltgeschichte, Heiner Brett. Erfindet das posthum nach ihm benannte 3-Meter-Brett. Leider 7 Jahre vor Erfindung des Swimmingpools. Damals in einem besonders trockenen Sommer.

Geh, das ist vielleicht wieder ein Sportwochenende diesmal, du. Bestimmt machen sie da in der Glotze wieder so eine Konkurrenzschaltung von einem Sportereignis zum nächsten, von du 8 bis 12 Uhr Reiten, Dressur-Europameisterschaft in Jugoslawien. Yo, du, das kann ich mir wohl vorstellen, was es da zu dressieren gibt. Dieter Kürten berichtet live von den vergeblichen Zähmungsversuchen der wilden Serben. Im Dressurviereck von Osijek werden die Kroaten beim Traversieren kalt erwischt. Ja, da nützt auch keine Piaffe mehr. Sie müssen den Wettkampf vorzeitig aufgeben, glaube ich, du. Mittags von 1 bis 2 Uhr ein kurzer Blick auf die German Open der Profi- und Amateurtänzer in Mannheim. Erklärter Favorit auf den Titel um den heißen Brei ist das Ehepaar Schalk-Golodkowski, das mit seinen traumhaften Drehungen und Wendungen wieder alle Preisrichter betören wird. Leider auch in diesem Jahr nicht mehr dabei bei den German Open die Geschwister Franz Josef und Strauß. Im Anschluss an die 14 Uhr Nachrichten geht es dann weiter mit den Segel-Weltmeisterschaften der Tornados vor Cagliari in Italien. Wieso segeln? Mann, wenn so ein Tornado sich ehrfürchtig vor Europa verneigt, dann ist Sturzfluch angesagt, nicht segeln. Schöne Bilder gibt das so, schöne Bilder. Schade nur, dass weder die Kampfflugzeuge noch die Leopards auf dem Land als Sportgeräte für die Olympischen Spiele zugelassen sind. Denn gerade bei Auswärtsspielen, da haben die sich ja besonders im Angriff hervorragend bewährt. Du, yo, das sag mal, du, Golf ist ja auch nicht alles. Nennen. Und nur für kurze Zeit, so zwischen 16 und 17 Uhr, berichtet der DFF vom Leichtathletik-Werfertag in Cottbus. Reporter ist Wolfgang Halsmaul-Lippert, wehmütig beklagt, der das sinnlose Verprasse der letzten NVA-Wurfgeschossreserven. Aber beim Galaabend des Sports, da gibt es dann endlich die heiß ersehnten internationalen Dopingmeisterschaften mit 5 Männern in 4 Frauenkörpern. Live aus der Charité serviert Fernsehkoch Nase Gottschalk einen leckeren Anabolika-Cocktail. Und zum Sendeschluss gibt es dann noch Lothar Matthäus Solo, A Cappella und live mit der deutschen Nationalhymne. Wer dann noch nicht abgeschaltet hat, der ist aber mit Sicherheit eingeschlafen.

0: Nehmen Sie doch schon mal Platz, nicht?
1: Hm.
0: So. Wie darf es bei Ihnen sein?
1: So insgesamt so lassen und dann Seiten vielleicht ein bisschen kürzer. So.
0: Machen wir die Ohren frei?
1: Ja, so halb frei eher vielleicht.
0: Und hinten?
1: Kürzer.
0: Versorgung oder angestreckt?
1: Dass sie nicht mehr so auf dem Kragen stehen.
0: Vorne Pony nach hinten?
1: Scheitel.
0: Tragen wir rechts oder links?
1: Links, glaube ich.
0: Gut, dann wollen wir mal. Ist nicht schön heute, ne?
1: Nee.
0: So, das galt, ne?
1: Ja.
0: Soll doch kälter werden.
1: Ach.
0: Jo. Mhm. Hab schon zu Maris gesagt, ne?
1: Mhm.
0: Maris war die bessere Hälfte, ne?
1: Mhm.
0: Maris hab ich gesagt, wenn die Scheißwetter nicht aufhören, ne? Kannst du nächste Woche leider dümmer fahren, ne? Wir haben in Lehmbruch einen Wohnwagen, nicht schon seit Jahren, ne?
1: Mhm.
0: Warst du mal im Dümmer? Super, wunderschön, mhm. Nicht?
1: Ja.
0: Ich sage immer zu Maris, was sollen wir nach Italiener fahren, ne? Weißt du, bei Italien, alles verseucht. Alles verseucht, nicht?
1: Mhm.
0: Alles total verseucht, nicht? Man weiß gar nicht mehr, wo man sich hinsetzen soll, nicht? Der Spaghetti, ne? Der hat auch einfach alles so laufen lassen, ne? Die ganzen Jahre, ne?
1: Ja.
0: Was halten Sie denn von Italiener? Ich sag immer, italienische Kriegsflagge, ne?
1: Mhm.
0: Weißes Kreuz auf weißem Grund, ne? Ich meine, so sieht das auch aus, ne?
1: Ja.
0: Bei den Brüdern da, ne?
1: Ja, ja.
0: Waren Sie im Krieg? Wenn wir den Spaghetti damals, ne, da nicht rausgehauen hätten, 44, ne?
1: Mhm.
0: Die hätte doch seine eigene Oma an den Russen verkauft, ne?
1: Mhm.
0: Reichst du vorne noch ein bisschen mehr ab, ne? Nicht feige Arschlöcher, ne? Einer wie der andere, ne? Papagallos, ne? Laufen rum wie Schwule, ne? Alle zusammen, ne? Hab ich recht? Scheitel links und rechts, ne? Ich sag noch so zu Malis, ne?
1: Ja.
0: Schleppst du mich in Urlaub nach die Macaroni-Fresse, ne? Dann kannst du dein Testament machen, ne? Auch wenn du meine Frau bist, ne? Sind Sie verheiratet? Seien Sie froh, ne?
1: Ja.
0: Auch wenn du meine Frau bist, ne? Da kenn ich nix, ne? Mit der eigenhändigen Schere, ne? Nicht in die Augen rein, ne? Malis, ne? So geht das nicht. Da hol ich aus, ne? Einfach raus. Und dann hast du nicht gesehen, raus mit den Augen, ne? Oder was ist Ihre Meinung? Frauen, sage ich immer, Frauen müssen hart rangenommen werden, ne? Sonst wäre es rebellisch, ne?
1: Wetter
0: oder, was sagen Sie, ne? Am besten, ne? Am besten, sage ich immer, jeden Abend welchen mit dem Blättbrett hinten vor, ne?
1: Ja, ja. Aber
0: nicht als Abschreckung, ne? Einfach draufknallen, ne? Scheiße, was drauf, ne? Scheiß doch was drauf, was Sie sehr Mannsen erzählen, ne?
1: Nee.
0: Was ist Ihre Meinung? Dem müsste doch sowieso endlich mal einer was besorgen, ne?
1: Ja,
0: darum geht's doch nur. Am besten von den feigen Spaghettis am besten, ne?
1: Ja, ja, passen.
0: Bei diesem scheiß Wetter, ne?
1: Mit
0: meine,
1: der Schere,
0: wir müssen die alle nicht geben, nicht? Alle nicht, die Spaghettis nicht, die Weiber nicht, alle nicht, alle an der Wand nicht, einfach an der Wand und dann hat der Tank nicht.
1: Kalt.
0: Trocken lassen oder anfeuchten.
1: Trocken lassen, bitte.
0: So, mach genau 7 deutsche Mark, der Herr.
1: Ja.
0: Noch was fürs Wochenende? Hier die mit Noppen vielleicht diesmal, der Herr?
1: Nein, danke. Wenn dieser Typ nicht so scheißen billig wäre, ne? Dann also.

0: Radio FFN Serie.
1: Die Firma.
0: Liebe, Intrigen, Portokosten.
1: Schicksale rund um das Wirtschaftsimperium des Fritz F. Niedmeier.
0: Der alkoholfreie Wodka, das jüngste Produkt der Firma, übertrifft alle in ihn gesetzten Erwartungen. Die Nachfrage ist gewaltig. An Fußballstadion-Kiosken, in Werkskantinen, ja sogar in Kindergärten wird er zum absoluten Renner. In der Firma wird auf Hochtouren gearbeitet. Ja, das anfangs so beliebte Austrinken des Original-Wodkas, um leere Wodkaflaschen für den Alkoholfreien zu erhalten, hat sich zur harten Alltagsarbeit entwickelt. Die Auswirkungen dieser Akkordsauferei gehen selbst an Rauhartäckel Norbert nicht spurlos vorbei.
2: Ja. Norbert, was ist mit dir? Ja. Mein Armer, hast du so einen Kater?
0: Ja, jeder Erfolg hat seinen Preis. Niedmeyers Frau Suzette ahnt weder etwas von dem Erfolg noch von dem Preis. Sie hat sich wieder einmal mit aller Energie auf die Volkshochschule gestürzt. Aber der einzige Kurs, der noch frei war, ist das wöchentliche Treffen der anonymen Alkoholiker.
3: Guten Tag, bin ich hier richtig bei die anonyme Alkoholiker?
4: Nein, ach was, ja, auf keinen Fall.
3: Ach, wie schade, ich suche nämlich Anschluss an Menschen, die mich zu schätzen wissen.
0: In diesem Moment rutscht Suzette sowieso schon knapper Rock hoch. Ihre meterlangen, makellosen Beine werden sichtbar und lassen erahnen, dass dies nicht das einzig Makellose an ihr ist.
3: Schade, dann muss ich wohl weitersuchen.
4: Oh, nein, nein, bleiben Sie hier. Ja.
5: Sie sind hier schon richtig. Ja. Wir dürfen es nur eigentlich nicht sagen, weil wir ja anonym bleiben wollen. Ja.
3: Ich bin hier richtig? Très bien. Also darf ich mich vorstellen? Mein Name ist Suzette.
4: Nein, nein, nein, nein, nein.
5: Sagen Sie bloß nicht, wie Sie heißen. Wir wollen noch anonym bleiben. Ja. Darf ich mich vorstellen? Ich bin Nummer 1. Und das da vorne ist Nummer 2.
4: Hallo.
5: Und der Herr hier ist Nummer 3. Nummer 4?
4: Ja.
5: Und für Sie, gnädige Frau, könnte ich mir den Namen Nummer 6 vorstellen.
3: 6?
5: Oder darf ich Sie gleich 6 sehen?
0: Er darf. Aber Suzette hat Schwierigkeiten, sich die Namen der anderen zu merken. Sie hat einfach ein katastrophales Zahlengedächtnis. Und so steht es für sie bereits nach dem ersten Treffen fest. Sie will nicht nur gegen den Alkoholkonsum in jeder Form ankämpfen, sondern...
3: Ich werde diese anonymen Alkoholiker endlich aus der Anonymität herausführen.
0: Wird ihr das gelingen oder wird sie, um sich die Namen ihrer Mitstreiter merken zu können, Mathematik-Nachhilfestunden nehmen müssen? Und wie wird sie darauf reagieren, wenn sie erfährt, dass ihre Kinder und die ganze Firma zu professionellen Schnapstrinkern geworden sind? Und Norbert, wird der Kater in ihm die Oberhand gewinnen? Oder wird sich die jahrhundertealte Erbanlage des Rauhartäckels auch gegen diese Anfeindungen durchsetzen können? Verpassen Sie auf keinen Fall die nächste Folge von Die Firma.

0: Frieda und Anneliese.
1: Ich habe die ganze Nacht kein Auge zugetan, weil Reinhard hat doch jetzt eine Funkuhr in der Stube.
2: Die Zeitung gibt's überhaupt noch?
1: Ach. Die Funkuhr, die kriegt ein Signal aus Wolfenbüttel.
2: Ach, die Braunschweig.
1: Doch dasselbe, gehörte früher alles zu Helmstedt.
2: Aha, und ab Peine ist alles Salzgitter, oder wie?
1: Jedenfalls, konnte ich nicht schlafen wegen die Funkuhr.
2: Tickt die so laut?
1: Nein, bei der Funkuhr springt der Zeiger automatisch eine Stunde vor.
2: Ja, aber doch nur im März. Und in Oktober bleibt er eine Stunde lang stehen.
1: Nun werde ich doch ganz verrückt.
2: Ja, bist du schon.
1: Habe ich die ganze Nacht umsonst gewacht?
2: Und nichts ist passiert, weil die Zeitumstellung schon längst gewesen ist, du Döskopf.
1: Von wegen umsonst gewacht. Der alte Klammrot rennt nachts heimlich nach der verlebte Bredemeiersche hin und der Pastor klaut Fahrräder.
2: Was?
1: Um 2:30 nachts schob er mit 2 Fahrrädern von der Gastwirtschaft nach Hause.
2: Ach, du hattest wohl einen getrunken. Wie viele Pastoren hast du denn gesehen?
1: Kann sein, dass auch 2 waren.
2: Ja, hast du dich wieder an deinen Hustensaft vergriffen?
1: Die 3 Flaschen.
2: Früher, als das noch neu war mit dieser Zeitumstellung, nicht, das weiß ich noch, da habe ich auch immer gewartet, bis es 2 war und dann punktgenau im ganzen Haus alle Zeiger vorgestellt.
1: Ja, im März war das immer. Ja. Was hast du im Oktober gemacht?
2: Den Zeiger 1 Stunde lang mit den Fingern festgehalten.
1: Bei alle Uhren?
2: Och was, die haben alle mitgeholfen. Heinz, Dieter und Ricardo, das ist ja die Freundin von Dieter.
1: So, die Freundin.
2: Ja, ja. Und nächstes Mal, wenn das wieder so weit ist, nicht? In Oktober, dann machen wir das nicht.
1: Und wieso?
2: Uhren sind ja alle zum Holler, weil wir über die Jahre ständig die Zeiger festgehalten haben.
1: Gut, dass es noch was hin ist bis Oktober.
3: 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So lange wie ich kann und dreh die letzte Runde an. 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

0: Der Kampf gegen die klingonischen Kicker oder des Kaisers neues Training.
1: Eintrag ins Logbuch, links außen Hans Jürgen. Sternzeit kurz vor Anpfiff, ey. In ein paar Tagen steigt hier wieder das alljährliche Feindschaftsspiel gegen die Mannschaft der Klingonen, ey. Ja, letztes Jahr haben wir ja voll versagt, aber unser neuer Trainer nimmt sich gerade mal den Kirk und den Spock vor. Ja, das sind nämlich die letzten Krücken, die beiden, ey.
2: Na, schauen wir mal. Also, wie ich die ganze Angelegenheit sehe, haben wir da zwei Grundprobleme, ganz grundsätzlicher Natur. Ja, zunächst erst einmal ist es ja bekannt, dass die Klingonen eine Mannschaft sind, die vorzugsweise gewissermaßen in einer Überzahl antreten tun. Ja, ich habe hier ja mal die Aufstellung mitgebracht. Also, wenn der Herr Spock vielleicht mal schauen möchte...
3: Wir wären also 3 gegen 38, das müssten wir schaffen.
2: Ja gut, ich meine, das wäre wohl schon zu schaffen, wenn wir da nicht das zweite Problem noch hätten. Und das ist, dass ihr zwei beiden vom Fußball, ja sagen wir mal, überhaupt keine Ahnung habt. Nicht wahr? Aber irgendwie kriegen wir da schon hin. Die Motivation als solche ist ja da. Denn ihr wollt ja schon die Schmach vom letzten Jahr wieder ausgleichen. Also rächen quasi, nicht wahr?
4: Ja, ich will Rache. Ich will ihm das Licht ausblasen, aber ich bring's nicht fertig.
2: Weil es euch die Praxis fehlt, hier drüben im All. Und da setzen wir jetzt halt mal an. Also, der Kirk, der geht jetzt mal rüber zum Bildschirm und versucht einmal einen hohen Spannschuss zu mir. Das ist die Spezialität vom Lothar. Also, schauen wir mal. Hier kommt der Ball. Ja gut, ich meine, das war ja ein bisschen hoch.
5: Ah ja, das war falsch von mir.
2: Ja gut, kein Drama. Das hat der Rudi am Anfang auch immer falsch gemacht. Dann versuchen wir es jetzt einmal mit dem Herrn Spock. Also, Sie laufen jetzt hier einfach die Brücke lang und ich werfe Ihnen einen hohen Kopfball zu, ja?
3: Ich werde mir alle Mühe geben.
2: Ja, dann mal los.
6: Und das ist der schnellste und faszinierendste Spock, den es je gab.
2: Jetzt kommt der Ball. Ich werfe Ihnen einen hohen Kopfball zu, ja?
3: Ich werde mir alle Mühe geben.
2: Ja, dann mal los.
6: Und das ist der schnellste und faszinierendste Spock, den es je gab.
2: Jetzt kommt

0: müssen Sie es mich kurz machen. Sie sind gefeuert.
1: Aber wieso denn? Wieso? Ich hab was.
0: Nein, meine Geduld ist am Ende. Wir sind eine Papierfabrik und Sie haben als Produktionschef dafür zu sorgen, dass wir eine erstklassige Ware anzubieten haben.
1: Aber ich hab doch jedes Mal.
0: Und was Sie hier bei uns gemacht haben, ist Killefit. Das ist Müll. Schauen Sie doch selbst. Das hier soll erstklassiges Schreibpapier sein. Das ist labberig. Das ist viel zu weich. Das zerfusselt ja, wenn man da mit der Feder drüber geht.
1: Aber schauen Sie doch mal. Es ist doch sehr schön anzufassen, wenn Sie da mal drüber streicheln.
0: Es reicht. Wissen Sie, was Sie mit Ihrem Labberpapier von mir aus machen können? Das können Sie sich in den Hintern schieben.
1: Jetzt, wo Sie sagen, ich glaube, ich hätte da eine Idee.
2: Das war aus der Reihe Große Momente der Weltgeschichte. Heribert Hakle erfindet das Toilettenpapier. Vor langer Zeit, Mittwochvormittag, kurz nach der Entlassung.

0: Johnny, warum hast du die Lokale aufgemacht? Ganze Italia trägt das Schwarze, weil die Squadra Azzurra verkackte hatte.
1: Hey, Alberto. Vielleicht kommt eine Schwede oder Däne in die Ristorante und wir können ihn schießen oder foltern.
0: Johnny, bist du bekloppt? Hier ist noch nie eine von diesen scheiß Skandinavier reingekommen. Dies ist eine deutsche Ristorante, capisce? Cucina Nationalsozialista.
1: Ich dachte, dies wäre eine Ristorante Italiana. Es steht draußen auf die Silde.
0: Idiote, da stehen auch 5 Sterne und Empfehlung von NSDAP.
1: ADAC, du Idiot.
0: Selber Idiot. Jedenfalls ist dies eine Fresspuff für blöde deutsche Fettarsche und seine hässliche Porca Bionda. Nichts für Däne oder Svede.
1: Hey, Alberto, ich habe eine Idee. Wir hängen eine Silde vor die Türe mit dem Spezialmenü für Däne und Svede. Spaghetti con Rentier Scheiße und als Nachtische Testicolo di Urso Gelati.
0: Was ist das, Gianni?
1: Das sind die Klöte von die Eisbär, du Idiote. Ich hänge jetzt die Silde raus und dann wir warten auf die Opfer.
0: Tja, mal gucken.
1: Volare, ra la la la, cantare, ra ta ta ta.
0: Ich habe es gesagt, es kommt keine Seiswede vorbei. Dies ist Restaurant für Runzelarsche Germani.
2: Godork.
1: Alberto, ich bin ein Genie. Hallo, buongiorno, amigo. Da ist noch ein Platz an der Tische 5.
2: Harni, Idorg, ein Spezialmenü?
0: Was will die alte Rentierficke?
1: Das ist Spezialmenü, Idiote. Permesso, heute wir haben Speziale für unsere Freunde aus Skandinavia, Rentier Scheiße und als Nachspeise Testicoli di Urso Gelati.
2: Rentier Shit? Nee.
0: Du frisst, was auf den Tisch kommt, du Viertelfinale Arsche. Hä, hey, Gianni, bring die alte Rottweiler Kacke vom Hof zu Tisch 5.
1: Bitte schön, und jetzt Bon Appetito, du Scheiße Typ. Oder willst du noch ein Glas Sweden trunken zum Nachspülen?
2: Jörg Elska Italia.
1: So, Svete, das hättest du in die Otto-Finale beweisen können. Los, Alberto, sie sind tote, die schwedische Viertelfinalarsche.
0: Hey, Gianni, ist nicht erlaubt, Leute tote, sie sind in Alemannia.
1: Was für ein Scheißland.
0: Los, friss weiter, du smoothes Schwede, du.

0: streiten für Freiheit und Gerechtigkeit. Die drei Musketiere. Heute
1: im Theater.
2: Sein oder nicht sein, das ist hier die Frage.
3: Hey, Athos, warum spricht er denn nicht weiter?
4: Nun, der Scherge wartet auf sein Stichwort.
5: Sein Stichwort? Er soll es haben!
4: Und wie geht's jetzt weiter?
3: Ich weiß es nicht. Ich weiß es nicht.
1: Das war eine dramatische Folge der drei Musketiere, eingesandt von der Interessengemeinschaft zur Wahrung und Förderung mittelalterlichen Heldentums.

0: Der kleine Tierfreund.
1: Liebe Zuhörer, überall hat der Nieselregen die Innenstädte verzaubert. Wie eine zuckersüße Glasur überzieht er die weihnachtlichen Auslagen der Geschäfte. Stockfleckige Markisen wölben sich über leuchtenden Kindergesichtern. Blaugrüner Schimmel umhüllt fortgeworfene Dominosteine mit einem schimmernden Pelz. Am Abfalleimer wühlt ein Randgruppenmensch nach Spezereien. Ein paar Schritte weiter schlägt eine alte Frau mit dem gerade erworbenen Videorekorder aufs Pflaster. Weihnachtsstimmung in der Fußgängerzone. Auch wir Tierfreunde decken jetzt den Gabentisch für die leidende Kreatur. Längst haben wir das Futterhäuschen mit Katzentreppe fertiggestellt. Was für eine Freude, wenn Meisen und Kleiber, Amseln und Rotkehlchen lustig zwischen Grünkern und Gerste herumhüpfen, als wüssten sie nichts vom hungrigen Sohlengänger, der langsam das Treppchen erklimmt. Auch für die streunenden Hunde ist der Tisch reich gedeckt. Hinter den Rosenbeeten stehen die Schlagfallen für Kaninchen. Lästige Nager verwandeln sich hier in wenigen Tagen in erstklassiges Aas, so wie unsere streunenden Freunde es setzen. Hinten auf dem Hof habe ich Haselnussreusen für die Eichhörnchen aufgestellt. Putzig sieht es aus, wenn sie hin und her springen und den Ausweg nicht finden. Doch die Qual dauert ja nicht lange. An die 30 Eichhörnchen habe ich schon eingefroren. Was wird das für ein freudiges Gespringe geben, wenn ich sie im April wieder auftaue und in die keimende Natur entlasse? Ja, liebe Zuhörer, wir Tierfreunde können viel tun für die darbende Kreatur im Winter, sodass auch für unsere Brüder und Schwestern Weihnachten ein Fest der Liebe wird. Erst neulich sah ich eine übel zugerichtete Katze auf der Straße. Mir hat es nicht viel Mühe bereitet, ihr den Gnadenstoß zu versetzen. Für sie war es ein nicht wiederkehrendes Erlebnis. Oft gehört nicht viel dazu, barmherzig zu sein in der Weihnachtszeit. Denken auch Sie in diesen Tagen ganz besonders an die Tiere dort draußen. Denn was gibt es Schöneres für uns, als in die dankbaren Augen einer räudigen Katze zu schauen, der wir gerade eine stille Nacht beschert haben. Einen schönen dritten Advent wünscht Ihnen der kleine Tierfreund. 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

0: rote Rosen. Warum hört man eigentlich nichts mehr von Freddy Breck, werde ich oft gefragt. Natürlich, einige Hörer sind vielleicht sogar froh darüber, hat er doch häufig so wichtigen Interpreten wie Gunter Gabriel oder Elke Best den ersten Platz der Hitparade streitig gemacht. Aber als eckiger Sender fühlen wir uns verpflichtet, auch die Interessen von Minderheiten zu befriedigen. Zum Beispiel die Interessen von Nikolaus Leineweber.
1: Niki heißt.
0: Ja, er schreibt nun schon seit Jahren Briefe an Rundfunkanstalten, sie sollten sich doch etwas mehr um Freddy Breck kümmern.
1: Ja, weil, also ich bin ja Vorsitzender des Freddy Breck Gedächtnisclubs. Ne?
0: Ja, und was machen Sie da so?
1: Ja, wir kümmern uns um sein Gedächtnis. Ne? Nee, so, ja. Na, dass du seine Texte nicht vergisst, meine ich. Das ist doch immer das größte Problem, kennen Sie doch auch, sich die Texte merken zu können. Ja. Das ist eigentlich bei allen Schlagersängern so, die mal ganz oben waren, die haben so viele, Naja, die Worte sind ja häufig dieselben, ne? Verstehen Sie?
0: Ist das so etwas wie eine Berufskrankheit?
1: Aber weiß ich nicht, ne? Weiß ich nicht. Bin ja kein Psychologe, ne? Ich weiß nur, dass wir immer nach Berlin, also zur Hitparade gefahren sind, mit unseren Negern, damit es dort...
0: Moment mal, das sollten wir unseren Zuhörern gerade mal erklären.
1: Ja.
0: Neger nennt man diese großen Schilder, auf denen der Text steht. Diese Schilder werden neben der Kamera hochgehalten, damit der Interpret, falls er mal den Text vergisst, ablesen kann, ne?
1: Was?
0: Den Text.
1: Nee, Wichser. Idi Amin und Bokassa hier, die beiden Schwatzen, die bei uns im Club sind, fahren Sie mich nicht, wie die richtig heißen, aber die haben die Spruchbänder immer hochgehalten.
0: Wie?
1: Ja, weil die können am längsten die Arme hochhalten, 33, das ist schon lange Zeit, versuchen Sie es mal.
0: Später mal, ne?
1: Naja, es hat ja dann doch nichts genützt. Einmal ist es ja dann doch passiert,
0: was denn?
1: Ne? Ja, obwohl die beiden sprachen ja gut Deutsch, da gab es nichts, also daran kann es eigentlich nicht gelegen haben. Ich weiß nicht, ob der Freddy seine Kontaktlinse vergessen hatte. Auf jeden Fall, gesungen hat er dann bei Dieter Thomas Heck Rote Hosen, Rote Hosen.
0: Und?
1: La la la la la la la. Nee. Gemerkt hat Freddy das glaube ich nicht, aber es gab ja Leute, die sagten, der hätte sogar das Telefonbuch gesungen, wenn du es ihm hingehalten hättest. Wir haben mal, so aus Spaß, da haben wir ihm mal echt das Telefonbuch hingehalten. Buchstabe B. Ja, und sofort ging's los, Mann.
2: Wie?

0: große Momente der Weltgeschichte.
1: Na zdrowie. Wenn ist guter Mann, Tovaric. Du kannst mixen eine Bloody Mary. Du kannst auch machen, wenn ist Freund. Dann mach ihm eine Ginfitze. Margarita ist auch möglich. Oder Tequila Sunrise. Aber wenn ist böser Mann, wenn ist der Feind, du musst mixen immer diese Cocktail.
2: Aus der Reihe Große Momente der Weltgeschichte hörten Sie heute Vyacheslav M. Molotow bei einer Fortbildungsveranstaltung im russischen Offizierscasino. 16. Juni 1940, Moskau während der Happy Hour.

Weltberühmt und der Nationalheiligtum der Japaner ist die Kirschblüte in Kyoto. Ich stehe hier direkt an einem der in voller Pracht blühenden Kirschbäume an der dreistöckigen Umgehungstangente der alten Kaiserstadt und ich versuche mal ein paar Japaner vors Mikrofon zu bekommen. Ja, das hat nicht geklappt. Nur ungern lassen sich die Leute hier während des Fotografierens einer altjapanischen Kulthandlung von Europäern stören. Der Boden zwischen den Kirschbäumen ist übersät mit leeren Filmdosen, die japanische Schulkinder hier verstreut haben. Tausende pilgern jetzt am Sonntag auch zu den heiligen Stätten Kyotos, dem Shinto-Schrein mit dem ersten funktionierenden Videorekorder der Welt und dem heiligen Kopiergerät, einer riesigen Bambuspagode, an der noch heute nach Altvätersitte junge Männer für ein Jahr sich ganz dem Kopieren hingeben. Wie so oft liegt Moderne und Tradition dicht beieinander. Direkt neben dem alten Kopierschrein steht eine hochmoderne Nachbildung des Führerbunkers aus Beton und Fachwerk. Die obere Hälfte ist als Kuckucksuhr im Neuschwanstein-Look ausgebildet und jede Stunde geht das Türchen auf und zu Wagner-Klängen erscheint eine 3 Meter hohe Hitler-Figur und pfeift sich eine Zyankali-Kapsel rein. Der moderne Japaner hat es verstanden, europäische und insbesondere deutsche Kultur mit der eigenen zwanglos zu vereinen. Das wird auch hier in Kyoto an allen Ecken spürbar. Eigens aus Europa angereist mit einem Sonderflugzeug der Bundesluftwaffe ist hier heute zur Kirschblüte der deutsche Riesenstaatsmann Möllemann. Und ich möchte mich verabschieden hier aus Kyoto mit einem Stück deutscher Kultur, das zu seinen Ehren hier am heiligen Videoschrein von einer Gruppe alter Mönche schon seit... Und ich möchte mich verabschieden hier aus Kyoto mit einem Stück deutscher Kultur, das zu seinen Ehren hier am heiligen Videoschrein von einer Gruppe alter Mönche

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1: Ja, herzlich willkommen, liebe Zuhörer. Hier ist wieder euer Hans-Wenny Brunks unterwegs. Ja, und ich mache einen Hausbesuch in einem großen Haus. Hört mal hier, wie groß das ist. Ja, und ich bin bei keinem geringeren als dem Ion Tiriac. Ja, zurzeit wohl einer der bekanntesten Rumänen überhaupt. Herr Tiriac, guten Morgen. Sie haben schon viel bewegt in Ihrem Leben. Sie sind Manager von Boris Becker. Sie haben Tennis- und Reitturniere vermarktet sowie Schwimmweltmeisterschaften organisiert. Jetzt geht ja das Gerücht um, Sie wollten die Weltrechte am Krieg kaufen, nicht? Bedeutet das denn auch, also wenn irgendwo in der Zukunft auf der Welt eine bewaffnete Streiterei ist, dass Sie da sofort abkassieren?
2: Nun, muss ich sagen, ist böses Wort, was Sie sagen,
1: ja,
2: abkassieren.
1: Ja.
2: Will ich aber sagen, ganz offen, dass es gibt eine Idee zu machen, Abkommen mit den Länder, Mafias auf Deutsch, mit den Länderregierungen, das kommt mehr Ordnung auf die Welt. Und wann ist großes Unordnung auf die Welt, Herr Brunks?
1: Vielleicht im Frühstücksradio?
2: Größtes Unordnung, du hast. Wann ist Krieg?
1: Also,
2: ja, so, warum nicht machen einen Plan, dass man kann hängen an die Wand, wo man kann sehen, wer wann ist dran? Wie hat ATP für Tennis auch, wo jedes Land kann eintragen, wann will machen Krieg?
1: Ja.
2: Und man kann machen Weltranglistenpunkte für jeden Einsatz. So, du hast gesetzte Spieler wie zum Beispiel Hussein Saddam, wie du sagst auf Deutsch für Saddam.
1: Da erwische ich mich jetzt ganz falsch. Weiß ich gar nicht.
2: Genau, also, für Saddam Hussein. Okay. Er ist beispielsweise gesetzt auf Nummer 3 und die Coach von dem amerikanischen Team kann gehen auf 2.
1: Ja, nun gut, aber wie stellt sich dann die Durchführung vor, nicht?
2: Nun ist da sehr einfach. Weil kannst du machen Länderpunkte, wenn du spielst mindestens, sagen wir, 10 Turniere im Jahr. Du kannst spielen auf die Irak Open zum Beispiel, bekommt mehr Punkte als Afghanistan Masters, ist klar. Dann du kannst gehen natürlich Jugoslawien oder Mosambik und wenn will, dann auch Deutschland Open ist auch möglich, wann Deutscher Bund will, ja.
1: Ja, das klingt ja alles sehr, sehr interessant, muss ich sagen. Und was für eine Funktion sollen denn dann die Blauhelme haben?
2: Nun, muss ich sagen, ist eigentlich nicht nötig, Blauhelme, aber kann machen Schaukampfe, ist interessant für Leute auch immer im Fernsehen.
1: Ja, gut, das war dann Ion Tiriac zu seinen neuesten Vermarktungsplänen. Vielen Dank und Herr Tiriac, ich bekomme am Schluss meines Interviews immer so einen hier in die Fresse, wenn Sie wollen. Hier.
2: Aber ich glaube, Sie sind da Journalist, dann ich darf nicht machen.
1: Herr Tiriac, bleiben Sie einen Moment hier. Scheiße! Was mache ich denn jetzt? Da muss ich mir selber. Moment. Aua! Aua! Ich bin doch Journalist! Aua! Ich bin doch nur dienstlich hier! Aua!

0: Grüß Gott. Ich suche noch ein winziges Zusatzgeschenkchen für meine
1: Gattin. Da gehen Sie am besten hier zu meiner Kollegin, ich weiß schon.
0: Grüß Gott. Ich suche noch ein winziges Zusatzgeschenkchen für meine Gattin. Sozusagen ein Amuse-Gueule für das Brillanten-Collier, falls Sie verstehen, was ich meine. Hoppalaschen. Sagen Sie, was haben wir denn da für ein neues Messerchen? Von wem ist denn das?
2: Calvin Klein.
0: Ich hab's nicht ganz verstanden. Wie meinen, Mademoiselle?
2: Eternity Moments from Calvin Klein.
0: Nein. Vielleicht ein Spürchen zu männlich. Ich suche eher einen erotischen Frauenduft, der, wie soll ich sagen...
2: Provocative Woman from Elizabeth Arden.
0: Was?
2: Provocative Woman from Elizabeth Arden.
0: Oh, ja, was steht denn dort? Das ist aber ein süßes Flakonchen.
2: Von Lancôme.
0: Und das dort? Das dort?
2: New Fragrances from Emporio Armani.
0: Na, was sind denn meine Äugelchen dort im Regälchen?
2: Baiser du Dragon de Cartier.
0: Nein, weiter rechts.
2: Ombre Nargueil de Hermès.
0: Ja, passt. Noch ein Zentimeterlänchen nach links zurück.
2: Infiniment de Chopin.
0: Ja, gleich haben wir es, noch ein Stückchen.
2: J'adore. Spezial Edition de Dior Paris.
0: Vielen Dank. Merci beaucoup. Es war wieder exzeptionell, Madame. Frohes Fest, auch an Sie, mein Fräulein.
1: Ja, danke schön, der Herr.
0: Sie war wieder großartig. Hätte mir fast das Höschen nass gemacht, wenn Sie wissen, was Sie meinen. Ach, diese erotische Stimme, wie sie die Namen ausspricht. Dagegen sind die Produkte doch nur ein fader Abklatsch. Grandios, einfach
1: das
0: grandios.
1: Das ist genau unser Problem, ne? Alle kommen hier rein, ne? Lassen sich von der haarigen Zicke einen blasen und kaufen tut keiner was, so wie du hier. Schöne Scheiße ist das.
0: Tresor von Lancôme, Provocative Woman, Emporio Armani.
1: Wichser!

0: ferma.
1: Liebe, Intrigen, Portokosten.
2: Schicksale rund um das Wirtschaftsimperium des Fritz F. Niedmeier.
3: Ja, die Firma, Frau Graumann, Sie wünschen? Ah, tut mir leid, Direktor Niedmeier ist auf unbestimmte Zeit verreist. Nein, ich darf nicht verraten, wo er ist. Wann ich ihn das nächste Mal sehe? Ja, im Moment, da muss ich mal eben schauen, wann im Gefängnis wieder Besuchszeit ist.
1: Nein, diese Frau Graumann, aber es ist wahr. Firmenchef Niedmeier und sein Chefkonstrukteur Schrage müssen nach wie vor im Langeooger Inselkarzer brummen.
4: Chef, ich schätze, das Frühstück kommt.
5: Hier, ihr Banditen, euer Frühstück.
6: Was dann? Schon wieder nur Brot und Wasser?
5: Beschwerden über das Essen sind direkt an den Gefängniskoch zu richten. Soll ich ihn kommen lassen?
6: Ja, worum ich gebeten haben will, ja.
4: Chef, bedenken Sie bitte, dass der Koch Bommi Pflaume heißt.
6: Bommi Pflaume? Der niedersächsische Champion im Kopfscharen.
5: Also, was soll ich dem Koch denn jetzt ausrichten?
6: Ach, ja, sagen Sie ihm doch bitte, dass wir seine Speisen für äußerst delikat erachten.
4: Richtig.
6: Vor allem das Frühstück, ja.
5: Alles klar, hab schon verstanden. Ja. Ah ja, hier, dieses Paket hier ist für euch abgegeben worden. Darauf!
6: Ja, na los, Schrare, packen Sie schon mal aus.
4: Natürlich, Chef. Oh, was ist das für eine Überraschung? Eine Torte von Frau Graumann.
6: Oh, geht, wo ich Teufel noch
4: mal. Lecker. Rollmops, Sahne, auch ein Stück, Chef.
6: Wollen Sie mich vergiften? Nein, Schrare. Moment mal.
4: Ne?
6: Schrare?
4: Ja?
6: Was hat dann die Torte eigentlich für eine komische Form?
4: Komisch? Wieso komisch? Die Torte hat die Form einer Eisensäge. Was soll denn daran komisch sein? Chef?
6: Ja?
4: Sagte ich gerade Eisensäge?
1: Richtig. Per Rollmops Sahnetorte hatte Frau Graumann eine Eisensäge ins Gefängnis geschmuggelt. Daneben finden unsere Knackis im Tortenboden noch einen Hammer nebst Meißel, außerdem Sprengstoff, der als kandierte Gurken getarnt in der kunstvoll gespritzten Sahnehäubchen steckt.
4: So, Chef. Nach meinen Berechnungen dürften die Sprenglöcher tief genug sein. Jetzt noch vorsichtig den Sprengstoff einführen.
6: Ganz vorsichtig.
4: So, Chef. Sie können zünden.
6: Na dann, Schrach. Toi, toi, toi.
4: Ja.
1: Doch der Ausbruchsversuch misslingt. Statt die Außenmauer springt Schrage bloß die Trennwand zur Nachbarzelle weg, in der Bordellpfarrer Heinz Albrecht einsitzt, den Niedmeier und Schrage wegen der nunmehr fehlenden Wand als Zellengenossen zu ertragen haben.
4: Chef, langsam geht mir dieser komische Heilige mit seinen ewigen Stoßgebeten auf die Nerven.
6: Mir auch, Schrage. Ich finde, wir sollten ihm zur Abwechslung mal ein bisschen die Absolution erteilen.
7: Erbarmen! Habt Erbarmen mit einem armen, nichtsnutzigen Bordellfahrer!
6: Was sagt er?
4: Erbarmen kannst du haben, Pfaffe. Einmal links.
6: Und einmal rechts.
4: Einmal links. Ja. Und nochmal, weil es so schön war.

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2: Anneliese, es sind doch so viele Rücktrittsforderungen in der Gemeinde laut geworden.
3: Ja, an den Fahrradhändler. Der mit seinen ollen Felgenbremsen. Legen sich doch dauernd welche auf den Pinsel. Früher die Torpedo-Rücktrittnabe, das war noch eine feine Sache.
2: Pistor soll auch zurücktreten. Er hätte von der Kanzel aus Stahlgewittern von Ernst Jünger vorgelesen.
3: Och, den kannte ich gar nicht. Ich kenne bloß Johannes, Andreas, Thomas, Judas und die alle.
2: Ja, Ernst muss wohl der 13. Jünger gewesen sein. Der hat ja Käfer gesammelt und der hatte diese Villa in Rehburg.
3: Och, und da standen die ganzen VWs drin?
2: Nein, mehr so Borken, Hirschhorn und Maikäfers.
3: Och, denn war das gar kein von den biblischen Jüngern? Oder stand der in der Apokryphen?
2: Was? Jedenfalls soll der Pstor zurücktreten. Die haben den sogar ihre dreckigen Holzschuhe auf die Kanzel geschmissen.
3: Oh, nein, ja, ist das alles vergessen. Ja, die Kritiker der Schweine waren früher selber keine, sag ich immer.
2: Der Bürgermeister soll sich Geld geliehen haben von Edith Hanke. Und seine Frau soll von die umsonst Kleider nachgetragen haben.
3: Wie schrecklich. Aber ich habe gehört, er hätte es in seine Steuererklärung erwähnt und sogar noch den Wittlager Kreisblatt in eine Mailbox gesprochen.
2: Da muss er aber jetzt kleine Brötchen backen.
3: Tut er jetzt ja auch wohl, der Herr Bürgermeister.
2: Und sein Amtsschreiber, Olaf Gänsekiel, hat er rausgeschmissen und der macht jetzt Urlaub im Wohnwagen von Thorsten Maschmeyer auf Mellumplatte.
3: Und ich habe gehört, die Spar- und Darlehenskasse Prölle soll dem Karnevalspräsidenten von Großburg-Wedel eine Waschmaschine zwischenfinanziert haben.
2: Ah, dann muss der bestimmt auch bald zurücktreten.
3: Ja, dann sind wir demnächst alle los. Keiner will's bald mehr machen.
2: Und der Herr sprach, wer von euch ohne Fehl ist, der werfe den ersten Schein.
3: Aber nur bis 10 Euro. Mehr darfst du nicht annehmen als Beamter.

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1: Jens Spahn schreckt aus einem Albtraum hoch. Wieder ging es darum, er wäre Jens Spahn. Es ist vorbei. Erleichtert blickt er in den jungen Morgen. Es sind diese 2 Sekunden, die zu den schönsten des Tages gehören. 2 Sekunden, bis er merkt, dass er tatsächlich Jens Spahn ist. Warum kann er nicht wenigstens Albträume haben wie andere Menschen, von blutgierigen Wölfen verfolgt oder lebendig eingemauert? Irgendwas Nettes. Nein, er träumte immer diesen ausweglosen Mega-Horror. Jens Spahn sein. Ein Schicksal, gegen das der Sisyphos eine Lachnummer ist. Wie gern würde ein Felsbrocken den Berg hinaufwuchten jeden Tag und in der Nacht seine Ruhe finden. Warum nur hat er sich zum Fraktionschef wählen lassen und warum ausgerechnet von der CDU? Das war nun mal seine Partei, aber die mochte ihn doch gar nicht. Na gut, die aus den anderen Parteien mochten ihn noch weniger. Er hatte sich sogar an Matthias Mirsch von den Sozen rangewanzt, um die Koalition zu retten. Alle gingen ihm trotzdem aus dem Weg. Seit Wochen haute er sich in der Bundestagskantine den veganen Fraß rein, aber die beiden Weiber von der grünen Fraktion guckten ihn nicht mit dem Arsch an. Manchmal dachte er, warum hat ein gnädiger Gott mir nicht das naive Gemüt einer Claudia Roth oder wenigstens Göring-Eckardt gegeben? Die beiden trüben Tassen reden den ganzen Tag nur Stuss, aber halten sich seit Jahrzehnten im Politikgeschäft. War er vielleicht einfach zu intelligent? Ja, das könnte natürlich sein. Und als Jens Spahn sich das klar machte, hat er wieder etwas Sympathie für sich selbst gewonnen. 5.30 Uhr Montagmorgen. Auf geht's, Jens, sagt er zu sich selbst. Eine neue Woche, neues Glück. Als allererstes klinge ich mal den Kollegen Merz aus den Federn und erzähle ihm, wo der Fraktionsvorsitzende Spahn den Most holt. Har, har. Jens Spahn drückte die Kurzwahltaste FM. 6-mal Freizeichen. Warum geht der Eierarsch nicht ran? Er muss doch auf seinem Display sehen, wer ihn da anruft. Verdammter Mist, dabei hatte der Tag so gut angefangen. Jens Spahn war total erleichtert, aus einem seiner schlimmsten Albträume aufgewacht. Darin hatte er bei einer amerikanischen Leihmutter ein Kind bestellt und weil seine Partei das nur so mittel fand, hatte ihn Merz rausgeschmissen. Was für ein Albtraum! Den müsste unbedingt gleich dem Friedrich am Telefon erzählen. Warum ging der Eierarsch nicht ran? Nochmal versuchen! Kein Anschluss unter dieser Nummer.

0: mein Name Holger Patzke.
1: Hallo, ich bin Jasmin.
0: Jasmin, jawohl. Jasmin, ganz kurze Frage. Würden Sie vielleicht gerne mit mir ficken? Jetzt gleich oder etwas später?
1: Nein, auf keinen Fall.
0: Gut, danke schön. Wieder schon. Oh, wen sehe ich denn da vorne? Guten Tag, junge Dame. Patzke, mein Name.
2: Das war aus der Reihe Große Momente der Weltgeschichte. Holger Patzke erfindet das Flirten. Schon vor längerer Zeit, kurz vor der Erfindung des One-Night-Stands.
0: So, wenn es bei der nächsten auch nicht klappt, erfinde ich das Masturbieren. Das wollen wir doch mal sehen.

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0: reiten für Freiheit und Gerechtigkeit. Die drei Musketiere. Heute
1: die Fotos.
2: Hey, Porthos.
3: Ja?
2: Hast du die Nacktfotos endlich abgeholt?
3: Ja, wieso?
2: Warum sind da überall Löcher drin?
3: Wie, aber du wolltest doch gestochen scharfe Bilder haben, hä?
1: Diese Folge der drei Musketiere wurde mit der Blende 5,6 und einer Verschlusszeit von einer 125. Sekunde aufgenommen.

0: Der kleine Tierfreund.
1: Wer ist Ihrer nicht überdrüssig? Der schwülst sich moralisierenden Vogelfütterung während der Wintermonate. Ein Gutteil des mühsam erwirtschafteten Besitzerprodukts wandert alljährlich in die gierigen Schlünde der arbeitslosen Nervensägen. Immerhin wird die Unterstützung noch in Form von Nationalien zugeführt und der Bagage kein Bargeld ausgehändigt. Dennoch, liebe Tierfreunde, von einem artgerechten Survival of the Fittest dürfte wohl kaum die Rede sein, wenn jeder kränkelnde Piepmatz ins Frühjahr gepäppelt wird. Mut zur Selektion heißt die Anforderung an den wahren Vogelfreund. Auch wir Menschen erhalten unseren Lohn ja nicht als rektale Subvention, sondern müssen ihn durch die Beantwortung knallharter Quizfragen im Fernsehen mühsam erwirtschaften. Durch die Jahre hat sich gerade im Singvogelbereich ein Anspruchsdenken entwickelt, dem nunmehr entschieden begegnet werden muss. Das heißt für uns Tierfreunde eine klare Absage an den Meisenring, diese ringgewordene Gewerkschaftshaltung. Der Abstand zwischen Lohn und Unterstützung muss wieder größer werden. Denn wer Würmer finden will, der findet auch welche. Hätten Meise und Rotkehlchen wenigstens eine vielköpfige Familie zu versorgen, ich wäre der Letzte, der ihnen den Sonnenblumenkern vorenthielte. Aber nein, eine verwöhnte Horde von Großstadtsingels drängt sich am Futterhäuschen und schreit nach Vaterstaat. Doch so einfach darf man es ihnen nicht machen. Mein Futterhäuschen besteht aus zwei Räumen, dem Wartezimmer mit Linoleumbelag und ausliegendem Infomaterial und aus dem eigentlichen Futterhäuschen. Nach Aufruf seiner Nummer darf der Fütterungsbewerber eintreten und dort die entsprechenden Formulare ausfüllen. Daraufhin wird der Antrag auf Ernährungsbeihilfe vom zuständigen Sachbearbeiter, das heißt mir, begutachtet und nach Ablauf der entsprechenden Fristen kann der Fütterungsbewerber mit dem Bescheid rechnen. Bis zum nächsten Mal, Ihr kleiner Tierfreund.

Und es war wirklich eine schwere Wahl für die fünf Jungs von den Bots. Waren sie doch noch nie in Deutschland gewesen. Woher sollten sie da wissen, was sie trinken sollten? Ja, zusammen lange und viel musste es sein, das war klar. Aber was? Amselfelder, Bessengeneva, Heineken, Kellergeister, Hustentropfen oder Obstler bei jedem Rock gegen Rechts Festival waren sie dabei. Und die Bots konnten damals die Ehrenrettung Hollands noch nicht einem Ruud Gullit oder Marco van Basten überlassen. Also tranken sie im Namen der Gerechtigkeit mit ihren deutschen Freunden um die Wette. Ja, die Niederlage bei der Fußball-WM 1974 gegen die Deutschen, die saß noch tief bei den Niederländern und deswegen wurde 1979 auf königlichen Geheiß die Gruppe Beatrix Opten Slaten, kurz die Bots, gegründet. Wenn man schon nicht im Fußball mithalten konnte, so wollte man den Deutschen wenigstens im Trinken voraus sein. Ein zweimonatiges Trainingslager in der größten holländischen Brauerei schien eine gute Vorbereitung zu sein, nur leider war dieses große Vorhaben zum Scheitern verurteilt. Gemeinsame Auftritte der Bots in der Hitparade mit Tony Marshmallow und Peter Rudin brachten den Beweis. Der schöne Tony und der schlaksige Peter sind halt echte Profis auf ihrem Gebiet. Rote Lippen, roter Wein, rote Nasen sollst du küssen. Das sprach Bände. Seitdem ist es still geworden um die fünf sympathischen Niederländer. Die Redaktion Geheimnis Deutscher Schlager spürte sie aber auf und besuchte sie bei einer Gruppe in der Nähe von Groningen, die aus verständlichen Gründen anonym bleiben will. Dort fragten wir Bonky Bongards, den Sänger der Bots, wie das alles geschehen konnte. Doch er, genauso wie die übrigen Mitglieder der Bots, sie befanden sich gerade in einer heftigen Auseinandersetzung, wer aufstehen und die Milch fürs Abendbrot holen solle. Sie waren alle vor laufenden Mikrofonen nicht zu einer Stellungnahme bereit. Schade. Jetzt müssen wir

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0: pass auf. Mhm. Eine Ballonfahrt, ein Wäschetrockner, mhm, drei Reisetaschen und ein italienisches Essen für zwei Personen.
1: Ja und?
0: Mann, das ist die Idee.
1: Meinst du echt?
0: Na also, sicher. Also das kostet uns so gut wie nichts, aber macht tierisch was her.
1: Ja, aber ist das nicht, also rein juristisch, Betrug?
0: Ach, hör doch auf. Bis das die Leute spitz gekriegt haben, sind wir doch längst schon über alle Berge.
1: Ja, und an was hattest du jetzt genau gedacht?
0: Also pass auf, das italienische Essen ist eine Dose Ravioli.
1: Ja.
0: Die Reisetaschen sind drei Plastiktüten aus dem Aldi. Die Ballonfahrt, dann nehmen wir einfach einen Handkarren mit ein paar Luftballons dran. Auch das ist rechtlich übrigens ganz sauber.
1: Lass mich raten, der Wäschetrockner ist natürlich ein Stück Leine mit drei Wäscheklammern.
0: Ja, sicher. Kapiert, genau.
1: Wenn das mal gut geht, du. Oh.
2: Das war aus der Reihe Große Momente der Weltgeschichte. Der Tag, an dem die Tombola erfunden wurde. Noch gar nicht so lange her und immer noch straffrei. Leider.

0: Alljährlich ist es soweit. Die kalte Jahreszeit neigt sich dem Ende und die Schnäppchenjäger sind wieder unterwegs. Winterschlussverkauf heißt das große Zauberwort, das schon seit Wochen Inhalt der Werbebeilagen großer Tageszeitungen ist. Am letzten Montag war es dann soweit. Pünktlich 8 Uhr wurden die Pforten der Großsaufhäuser geöffnet. Dirk Dinkelsdorf, Geschäftsleiter des Saufhof Hannover.
1: Also wie die Blöden, ne? Rein hier und gucken, wo gibt's was, ne? Und dann kaufen. Also nicht vorstellen, ne? Erst kaufen, also saufen, ne? Schnäpschenjäger.
0: Aber die Belegschaft des Saufhof hat sich gut präpariert. Schließlich ist es ein anstrengender Tag für 215 Mitarbeiter.
2: Ja, also wir haben uns die Thematik eingelesen und dann haben wir uns zusammengesetzt und dann, ja, das kann ich nicht mehr.
0: Was erwarten die Kunden des Saufhof vom Schlussverkauf? Was haben sie für Träume und Vorstellungen?
3: Schöne, bunte Sachen will ich, aber mit Prozenten. Mit Prozenten, das ist ganz wichtig. Und das muss ich alles um mich drehen. Vor allem drehen, meine ich.
0: Das, was zählt, sind also die Prozente. War der Kunde noch im letzten Jahr mit bis zu 20% und mehr zufrieden? In diesem Jahr mussten es schon 30% sein. Dirk Dinkelsdorf.
1: Also wir gehen kontinuierlich mit Prozenten rauf. Oder auch runter, ne? Das ist egal. Aber unter 30%, hier ist keiner mehr raus, ne?
0: Und das sieht man. Jeder ist zufrieden, auch wenn die Gesichter der Kunden etwas rot wirken. Die Saufhaus-Klimaanlage ist eben den Massen nicht ganz gewachsen. So verlässt jeder voll geladen bis unter die Hutkrempe das Geschäft. Restanten, wie Dinkelsdorf sie nennt, gäbe es schließlich genug. Und wer bei Saufhof nichts mehr bekommt, der gehe eben zu Trinkmann.

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1: Hallo und willkommen zu einer Sonderausgabe von Morgens unterwegs. Ich habe heute was zum Thema deutsche Wiedervereinigung, gestern und heute. Und ich habe jemanden vor dem Mikrofon, das ist der Hartmut Ladage. Er lebt ja in einem beschaulichen Örtchen am Rande des Teutoburger Waldes.
2: Wiehengebirge, Herr Brunks.
1: Was?
2: Das ist schon das Wiehengebirge hier. Die Landschaft und die Erhebungen, das unterscheidet sich schon ganz deutlich vom Teutoburger Wald, das Wiehengebirge, Herr Brunks.
1: Sie sind Lehrer vom Beruf?
2: Ja, woher wissen Sie?
1: Nur so, habe ich mir mal nur so gedacht.
2: Haben Sie sich so gedacht, ja, Herr Brunks. Nun, sollten wir nicht mal zum Thema kommen, wenn jeder meint, wir Pädagogen wären faul. Ich muss noch meine Stunden vorbereiten, wissen Sie? Ja, ich bin nämlich ein wenig in Zeitnot,
1: Herr Brunks. Klar, Herr Ladage. Also, Sie veranstalten schon seit 1978 Montagsdemos hier im Dorf und jetzt sind Sie sauer, dass mit Ihrer Erfindung, also diesen Montagsdemos, dann Deutschland quasi wieder vereint wurde.
2: Dass Deutschland wieder vereint ist, das ist mir egal, Herr Brunks.
1: Ja.
2: Nicht egal ist mir hingegen, dass ich noch keinen einzigen Cent Lizenzgebühren bekommen habe. Ich meine, was da so umgesetzt wurde bei dem Zusammenwachsen, 1,5 Billionen habe ich neulich gehört.
1: Ja, also wenn ich Sie richtig verstehe, halten Sie also die Rechte an diesen Montagsdemos und man hat Sie damals gar nicht gefragt, ob Sie das machen dürfen, da diese Demos. Und ist das richtig so, Herr Ladage?
2: Richtig, Sie können das ja richtig gut zusammenfassen, Herr Brunks. Vielleicht noch ein wenig mit den Zeiten aufpassen, da springen Sie etwas, Herr Brunks. Aber das kriegen wir schon hin.
1: Ja. Kann es denn jetzt sein, dass die ganze Wiedervereinigung ungültig ist, weil sie keiner gefragt hat, wegen diesen Montagsdemos?
2: Das kann nicht nur sein, Herr Brunks. Das ist so. Meine Klage vor dem Bundesverfassungsgericht läuft schon und dann wollen wir doch mal schauen, ja? Kann natürlich ein bisschen dauern, bis sich da was tut, ja?
1: Ah ja, und wie lange schätzen Sie?
2: So 10 bis 15 Jahre. Aber egal. Hauptsache, ich bekomme mein Recht und wenigstens ein paar Lizenzgebühren. Obwohl, wegen Geld mache ich das natürlich nicht. Das können Sie mir wirklich glauben.
1: Ja, jetzt sagen Sie mir mal eins. Ich komme hier raus, ja? Ich denke, ich mache mal was richtig Gutes zum Thema Wiedervereinigung und dann stellt sich raus, dass sich da gar nichts tut und wahrscheinlich auch nie was tun wird. Aber klar, Herr Lehrer, ja, wir müssen uns immer wichtig machen, auf unsere Kosten, nicht?
2: Bitte? Hören Sie sofort auf, Sie Proll. Machen Sie mich nicht wütend. Beleidigen Sie mich nicht.
1: Was willst du, Heimchen, eigentlich? Erst verschwendest du meine kostbare Zeit und dann willst du mir auch noch drohen? Ich bin Journalist und ich bin ganz andere Kaliber wie dich gewohnt.
2: Als dich.
1: Was?
2: Es heißt ganz andere Kaliber als dich.
1: Genau, andere Kaliber als dich, du. Du,
2: wir duzen uns nicht. Und hören Sie auf, mich zu beleidigen. Ach, du kannst mich Karate.
1: Ach du, wenn ich dich duzen will, dann tue ich das, du Besserwisser. Und Karate, da hast wahrscheinlich auch die Rechte drauf, was?
2: Ich habe es Ihnen schon einmal gesagt. Ich kann Karate und ich fühle mich jetzt von Ihnen bedroht.
1: Jetzt pass mal auf, von mir aus kannst Karate. Ist mir scheißegal. Solche Kerle wie dich, die sollte man rechts und links, ich sag's dir.
2: Ach so, na gut, ja. Ich weiß nicht, ob ich Ihnen doch einmal richtig wehtun sollte. So richtig.
1: Hör auf damit!
2: Sie fetter Mistkerl, Sie duzen mich nie wieder.
1: Hör auf! Bist du bescheuert? Ich hab Sie doch gar nicht geduzt. Würde ich mir nie... Nein, hör auf!

0: Durchsage, Passagier Oliver Calzone.
1: Oh, dämliche Pute.
0: Oliver Calzone, bitte am Desk 5 melden.
2: Passenger Oliver Trousers, please come to Desk 5.
1: Oh, na warte, du blöde Crew. Aber halt, vielleicht hat das ja doch noch mit der Business Class geklappt. Hey, wenn, dann rufe ich gleich den Hartmut an und sage ihm, dass alles safe ist. Hallo, mein Name ist Oliver Kalkofe, der Kalkofe, ja, und ich wurde eben gerade ausgerufen.
3: Mr. Calzone, wir müssen Ihnen leider mitteilen, dass Sie von unserer Liste für den Flug nach London gestrichen sind. Wir haben Sie aber automatisch auf den nächsten Flug morgen früh umgebucht, ja, und für die Unannehmlichkeiten erhalten Sie von uns ein belegtes Brötchen und eine Tube Senf. Also ich bitte nochmals, auch im Namen von Lionair...
1: Moment, Schätzchen, ja? Hier ist mein Ticket und ich verlange mit diesem Flug jetzt nach London...
3: Mr. Calzone.
1: Fräulein Margarita, jetzt hören Sie mir mal ganz genau zu, ja? Ich muss jetzt nach Drecks London fliegen, um dort Mick Jagger, ja, schon mal was von dem gehört, ja, zu treffen. Der soll nämlich zusammen mit Hartmut Engler, das ist der Barack Obama der deutschen Popmusik, ja, auf dem Wacken Open Air 2009 singen soll. So, Fräulein Quattro Stazione, deshalb fliege ich, Oliver Calzone, ja, fliege jetzt mit dieser Scheißmaschine da hinten nach dem Drecks London. Alles safe oder noch Fragen, Miss Vitella Tonata?
3: Der Flug ist, wie ich sagte, leider überbucht, aber Sie sind der Erste auf der Nachrückerliste, Mr. Trombone.
1: Doch,
3: ja?
1: Also ja, na, großartig, toll. Dann sagen Sie mir lieber, wer der Letzte auf der Passagierliste ist, der mit seinem Arsch auf meinem Platz sitzt.
3: Das darf ich Ihnen eigentlich gar nicht sagen, aber kommen Sie mal, das ist der Herr da vorne, sehen Sie da. Der hat nämlich in letzter Minute umgebucht von dem Flug nach Mallorca, sonst wären Sie ja dann da drauf.
1: Lass den Dreckskerl bring ich um. Und zwar sofort. Haben Sie mal ein Messer für mich oder besser eine Uzi oder eine Panzerfaust oder irgendwas? Ja, was ist denn verdammte Scheiße nochmal? Du bist Hartmut. Nein. Nein, bei mir ist alles safe. Ja. Was? Doch einen anderen Titel fürs Album. Ich trieb es so gern mit Black Beauty. Ja. Wie ich den finde? Naja, ja. Also, Black Beauty ist ein Hengst, das weißt du schon. Nur wegen, weil das später die Fans können. Ja. Nee, du, da lass uns später drüber. Das ist. Ja.
0: Letzter Aufruf für den Flug nach London.
1: Ja. Du, Hartmut, du. Nein, lass uns das später mal ausführlich, ne? Nein. Nee, Fury ist auch ein Hengst. Ja, klar. Nein, wirklich. Okay. Nein, du, hier ist alles safe. Ja, okay, bis dahin, ne? Ja, du auch. Ja, servus, Harti. Alles safe. Okidoki. Ich ruf dich aus London an. Alles klar. Schalömchen, Harti. Jo. Oh, dieser Vollidiot. Warum reiß ich mir für den überhaupt den Arsch auf? So, und jetzt zu dir, UP. Guten Tag, hallo. Entschuldigung, aber mein Name ist Oliver Calzone, der Kalkofe, und ich würde Ihnen gern Ihr Ticket abkaufen.
4: Guten Tag, mein Name ist Stepotat. Also von der Stepotat aus Mönckehöfen, also nach dem Krieg, ne? Ursprünglich kommen wir aus Gumbinnen. Im Februar 1945 haben wir dann alle übers zugefrorene Haff gemacht. Also alle, der Hoffmann Paul, was mein Schwager ist, mit seiner Familie. Na ja, dann der Lisbeth, nicht? Das war ja der Markt vom Halbbruder väterlicherseits. Oh je. Wenn ich dran zurückdenke, der ganze Pferde. Naja, wir wollten ja übers Haff nach dem Westen hin.
1: Ganz tolle Story, Alterchen. Wir müssen unbedingt mal dem Guido Knopf erzählen. Aber jetzt mal Butter bei die Fische. Ja, was soll das Ticket kosten?
4: Wir zu Hause in Astpressen haben wir immer Jänseschmalz genommen für den Fisch.
1: Ja, meinetwegen kannst du dir auch Ohrenschmalz auf deinen Aal gießen, du alter Sack. Aber jetzt her mit einem Ticket.
4: Na, Jingelchen, nur aber nicht frech werden, ja?
0: Achtung, Passagiersdeputat, kommen Sie bitte umgehend zum Gate 5. Die Maschine nach London steht abflugbereit auf Ihrer Startposition.
1: So, Schluss mit lustig, Opa, ja? Ticket her oder ich schlag dich tot. So, warte. Hier sind 3000 Euro und ab dafür. Los.
4: 3000 Euro?
1: Ja.
4: Mariellchen, da muss ein altes Weib lang verstricken.
1: Eben.
4: So viel für ein Lumpix-Ticket. Na, bitteschön, hier ist es.
1: Ach ja, danke. Ja, den Kalk, den schafft keiner so leicht, ne? Den Leim keiner, nein, so leicht nicht. Gleich mal Hartmut anrufen, dass jetzt alles super mega safe gelaufen ist. Schätze, ich gehe mir noch schnell. Kapu, bevor du mich aufrufst.
0: Letzter Aufruf für Passagiersdeputat. Melden Sie sich bitte direkt am Boarding-Counter. Wir schließen in 30 Sekunden.
2: Last order to Passagiersdeputat. Please go directly to the checkpoint. We'll close in 30 seconds.
5: Último ordero por Passagiersdeputat. Vamos a la boarding playa. Closeto a 30 segundos. 30 segundos. Es das siempre, Kommandante. Chequen.
1: Schnauze da oben! Mann! Scheiß was auf Stepputat, ja scheiß was drauf, der Kalkofen fliegt jetzt nach London, so. Naja, ganz sicher zu gehen, lieber noch schnell zum Boarding-Counter.
3: Sie wünschen bitte?
1: Ja, hier mein Ticket nach London. Ja, alle anderen schon drin oder bin ich der Erste?
3: Hm? Mr. Stepputat.
1: Nein, Kalkofen ist mein Name, Kalkofen. Ne? Kalk wie Leiste und Ofe wie Heizung.
3: Das Ticket lautet aber Mr. Stepputat.
1: Ja, das ist der alte Moderknochen da hinten, dem ich das Ticket eben abgekauft habe. Der fliegt jetzt aber nicht damit, ich fliege jetzt damit, okay? Ist doch kein Problem, oder?
3: Nein, ha? Mister, wir haben Sie zweimal aufgerufen. Warum haben Sie sich nicht gemeldet?
1: Wie, mich ausgerufen? Mich ausgerufen? Nein, Schätzchen.
3: Doch, wir haben Mr. Stepputat ausgerufen. Wir wussten ja nicht, dass Sie jetzt das Ticket haben, ja?
1: Ja, aber das ist doch jetzt auch egal, Mausi. Jetzt bin ich hier ja jetzt, oder?
3: Aber die Maschine ist soeben gestartet.
1: Was? Zurückholen, das Scheißding! Abschießen, Schäuble anrufen! Welches Arschloch rufe ich denn jetzt schon wieder an? Was gibt's? Ob ich schon in London bin? Bist du da ein bisschen bescheuert? Der Flug dauert 90 Minuten. Ja, klar, ja, da darf man jetzt mit dem Handy oben, das darf man jetzt. Ja, natürlich, im Flieger. Ja, nein, alles ist safe, Harty, ja, no problem. Was? Ja, hat der Titler ist auch ein Hengst, ja. Osch, ja, schön, Harty, ja, ich grüße den Mick von dir, ja. Okay, was? Nein, alles safe hier unten, hier oben meine ich, ja. Natürlich, ja, okay, ja, servus und grüß die Dingens, Schlampe da von mir, da, ja, steckt ein Gruß von mir sonst wo rein. Harty, alles klar, ne? Lass dir was, ist alles safe, ja. Ist okay, ja. Du auch. Ciao. Okay, ich bring mich um, bevor Harty die ganze Scheiße aufdeckt. Aber wie? Tabletten? Strick? Ja, ich hab's. Ich leg Abenteuerland von pur in CD-Player und drück die Replay-Taste und warte, bis ich tot bin.

0: ferma.
1: Liebe, Intrigen, Portokosten.
2: Schicksale rund um das Wirtschaftsimperium des Fritz F. Niedmeier.
1: Eine entscheidende Umwandlung geht vor in der Firma. Fritz F. Niedmeier, durch einen langen und anstrengenden Traum geläutert, hält gerade vor seinen Mitarbeitern eine flammende Rede.
3: Feuer!
4: Wassermarsch!
1: Aber auch nachdem diese Flammen gelöscht sind, verliert die Rede Niedmeiers nichts von ihrer Brisanz.
5: Und in diesem Traum habe ich ihm ins Auge gesehen. Ihm, dem Schnittertod. Er trug eine verspielte Sonnenbrille, in der ich mich sehen konnte. Und was sah ich? Einen Mann, der sein Leben dafür aufgewendet hat, sich und seine Mitarbeiter anzutreiben und Geldberge anzuhäufen und Weltmärkte an sich zu reißen. Aber was ich nicht sah...
6: Was ich nicht sehe, das sind die Geldberge.
5: Paplapak. Zakowski, Sie sind still. Ich bin doch noch nicht fertig. Was ich nicht sah, das war nämlich ein Mensch, der Freude am Leben hatte, der sich um seine Frau und um seinen Hund gekümmert hätte. Einen Menschen mit Herz, der Spaß am Leben hat. Und das ist doch das, worum es eigentlich geht. Wir sollen leben. Wirklich leben. Nicht länger der Ersatzbefriedigung Geld hinterherjagen, sondern das tun, was uns gefällt. Und in diesem Sinne rufe ich euch eure neue Dienstanweisung zu. Tut, was euch gefällt. Macht, was euch Spaß macht. Lasst euren Herzen freien Lauf.
7: Prima, das machen wir sofort, Chef.
6: Alles klar, wird gemacht. Sofort.
8: Freunde, Feierabend.
1: Frau Graumann drückt sich ein paar Tränen weg und applaudiert hingerissen.
9: Herr Niedmeier, Sie sind wunderbar.
5: Ja, nicht wahr?
9: Ja.
5: Also, lassen Sie uns gleich anfangen, das neue Firmenkonzept in die Tat umzusetzen. Aber wo sind dann all die anderen?
1: Verblüfft sieht Niedmeier sich in dem Versammlungsraum um. Er ist leer. Seine Mitarbeiter sind mit einem Schlag verschwunden.
5: Frau Graumann?
9: Ja.
5: Wo sind die dann alle geblieben?
9: Ich glaube, die sind schon alle der neuen Dienstanweisung gefolgt. Die machen schon das, was ihnen Spaß macht.
5: Aber...
1: Und so ist es in der Tat.
10: Herr Ober, bringen Sie mir noch eine Flasche Champagner, ja, von dem,
11: Sehr wohl, Herr Schrager.
10: Und wieder auf Rechnung, Firma Niedmeier, ja?
11: Okay,
10: ja.
12: Herr Zakowski, was fällt Ihnen ein? Sie können mir doch nicht einfach meine Bluse...
6: Von wegen, ich muss so ja neue Dienstanweisung von Ihrem Mann... Ich muss das machen, was ich am liebsten machen möchte. Oh.
13: Letzter Aufruf für Frau Steffi Niedmeier und Herrn Boris Niedmeier von der Firma Niedmeier für den Flug nach Nassau, Bahamas.
12: Los, Bus, wir müssen, ey. Na, Nassau wollten wir schon immer mal. Beeil dich, ey.
14: Ist aber echt super, das neue Unternehmenskonzept von unserem alten Herrn, was? Jetzt können wir endlich mal alle für laut das machen, was wir schon immer machen wollten, ne?
15: Hey, was macht's denn dieser raue Deckel da bei uns im Schaufenster? Der frisst ja alles auf.
12: Ja, der kam eben hier rein, hat 5000 Mark auf die Decke gelegt und seitdem ist er da zugange.
1: Ja, auch Norbert findet das neue Firmenkonzept hervorragend. Aber ist es das wirklich? Lassen Sie sich überraschen und tun auch Sie, wozu Sie gerade Lust haben. Vor allen Dingen aber Radio hören. Und zwar die nächste Folge von Die Firma.

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1: Reinhard und Anita hatten gestern Ente satt.
2: Ja, ich mach dir auch nicht dieses fettige Zeugs.
1: Nein, einmal die Woche bis Weihnachten kann man bei Gößling Thiemeier so viel Enten essen, wie man will.
2: Die armen Tiere.
1: Reinhard hatte zwei.
2: Natürlich. Hat Anitas Portion mitgegessen, wa?
1: Anita kriegt bloß die Kriketten. Reinhard hatte sich vorher extra noch einen Finger in den Hals gesteckt.
2: Und nun liegt der dicke Burch auf dem Sofa und wälzt sich von einer Seite auf die andere. Das arme Sofa.
1: Er hat schon auf ein Amt angerufen, dass er die nächsten zwei Wochen nicht kommt, wegen Magen-Darm.
2: Also, dass die den da nicht langsam mal rausschmeißen,
1: du. Wollten sie schon mal, aber dann ist er in den Personalrat geflüchtet und hat sich da verschanzt.
2: Das arme Personal. Du, ich frag mich schon die ganzen Jahre, wo die Enten alle herkommen, die in dieser Zeit gefressen werden.
1: Guck doch mal auf den Teich, ist ja alles leer.
2: Ja, und wenn die Enten alle weggeputzt sind, geht's gleich weiter mit der Gänse.
1: Dann kommen die Schwäne.
2: Wer frisst denn Schwäne?
1: Reinhard.
2: Ja, und dann kommen die Karpfen schon bald wieder auf den Tisch. Dies ganze fettige Zeug. Geh mir einer los.
1: Reinhard nimmt sich auch gern mal morgens einen Aal mit in den Bus zum Schnökern unterwegs.
2: Also wir knabbern beim Fernsehen öfters krossgebratene Eberschwarten, das wohl. Bisschen Salz und Maggi, dann schmeckt man die Schwarte gar nicht mehr so durch, ne?
1: Dann kannst du ja besser gleich Maggi trinken.
2: Nein, nein, nein, nein, nein. Heinz braucht ja auch die Grundlage. Sonst ist er ja schon vor Tagesschau-Kanonendicke. Und er sieht ja den Tatort so gerne.
1: Nur nicht doppelt. Moin.

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0: Also, liebwerte Freunde, der Worte sind genug gewechselt. Ich muss jetzt langsam was zum Beißen haben.
1: Ja, die Schalatterbüffel wird ja auch gleich eröffnet. Aber vorher nehmen wir noch einen Jägermeister-Wodka-Ki. Prösterchen!
2: Hören Sie, Spock, in den nächsten 5 oder 6 Stunden sind wir das lustigste Volk im Weltraum. So arbeiten wird keiner.
3: Ja, wäre ja auch noch schöner, ne? Also, Sklaventreiber, ne? Sind schließlich deine letzten Stunden in Freiheit. Nur noch 12 Stunden, dann musst du das dicke Alien Hildegard heiraten.
0: 11,337 Stunden, Lieutenant. Ich wünsche präzise Angaben.
3: Ja, altes Blödohr, ne? Ups.
1: Jetzt pack doch einfach mal diesen besoffenen Praktikanten.
3: Nur noch 12 Stunden, dann musst du das dicke Alien Hildegard heiraten.
0: 11,337 Stunden, Lieutenant. Ich wünsche präzise Angaben.

0: Ein Mädchen.
1: Oh, so sehen die also unter den Latzhosen aus, ne? Guck mal, Spock, was sagst du zu der, hä?
0: Sie entwickelt sich zu einer Frau.
1: Was, du meinst, sie ist noch nicht mal fertig? Also,
2: Nur ist ja gut, Hans-Jürgen, jetzt geh mal zur Seite. Du sabberst ja alles voll hier. Also, Körki, meine Überraschung für dich, hinter dieser Tür beim Buffet, in einer gigantischen Torte, nur für dich, bezahlt und alles. Miss Rapsboy, März bis Mai.
1: Oh, dann nix wie hin.
0: Ich versuche es doch mal mit Wein, Weib und Gesang.
1: Mir reicht das Weib.
0: Vater sagt, da geht's lang.
2: Jawohl, trara. Nein, das gibt doch nicht. Die dicke Frau Hildegard.
1: Miss März 92 bis Mai 97.
3: Entschuldigung, dass ich euer Buffet ein bisschen aufgegessen habe, aber ich wollte euch überraschen.
2: Hör mal, dicke Braut, das ist hier ein Herrenabend. Und wo ist überhaupt die Torte, hä?
3: Ach, ich schnücke doch auch gern mal ein bisschen was Süßes.
1: Wo ist unser nackter Inhalt, hä?
0: Wo ist sie? Ja. Ist dir was passiert?
3: Ach, die? Ich glaube, auf die habe ich mich vorhin draufgesetzt. Aber nur aus Versehen.
2: Oh, Jott. Da liegt die Arme platt wie eine Flunder.
1: Wie kann ich sie für mein Zimmer haben als Starschnitt?
0: Faszinierend. Langsam kriege ich Respekt vor der Dame. Das war eine reife Leistung.

0: Wissen Sie, was sie heute tun würde, um das ungeschehen zu machen? Alles. Aber damals, mein Gott, wir waren jung und verwegen, nicht? Heute kann ich mich selber nicht mehr begreifen. Also wenn ich daran denke, was wir allein in Ungarn angetan haben und dann die Sache mit den Bulgaren. Das war einfach nicht in Ordnung, dass wir da so alles irgendwie niedergebrannt haben. Und sicher, in der Rückschau war es auch nicht okay, wie wir uns den Rumänen gegenüber verhalten haben. So Frauenschäden und solche Dinge, die sind da ja abgelaufen, nicht? Auch in Polen, keine Frage, da haben wir überreagiert. Irgendwie über die Stränge geschlagen damals, so was das Plündern und Vierteilen angeht und so. Und heute redet natürlich keiner von denen mehr mit uns, nicht? Kann man ja auch verstehen. Die rufen auch nicht mal mehr bei uns an. Totale Funkstelle, nicht? Sind also immer noch stinksauer. Und deswegen dachte ich, wenn Sie bei denen mal mit ein paar Dutzend Blumensträußen für uns vorbeischauen würden, so einfach mal so.
1: Aus der Reihe Große Momente der Weltgeschichte hörten Sie heute in der ersten Folge der RTL-Sendung Verzeih mir am 5. April 443 nach Christus entschuldigt sich Attila, der Hunnenkönig, bei den Völkern Europas.

0: Ferkel, angenommen, ich würde dich jetzt mal fragen, ob du meine Frau werden wolltest. Was würdest du dann sagen?
1: Gib mir 5 Minuten, damit ich die Dose mit dem Rattengift finde.
0: Ich will doch nicht dich als Ferkel heiraten, du dämlicher Scheißtyp. Sondern mal angenommen, du wärst eine Frau, ja? Was würdest du dann sagen?
1: Gib mir 10 Minuten, damit das Rattengift auf jeden Fall schon gewirkt hat, bevor du nochmal fragst.
0: Verstehe ich nicht.
1: Hör mal, Kurt, du bist zwar menschlich gesehen ein prima Kumpel, also für dich würde jeder ums Feuer drum rumlaufen und überhaupt, ja, aber heiraten, also das wäre ja üblicherweise mit Körperkontakt und...
0: Ja, sicher, oder meinst du, ich mach Sperma-Weitwurf auf meine Alten, ja? Das fehlte noch.
1: Ja, da haben wir aber den Salat am Dampfen, Kurt, nicht? Sowas wie dich haben die meisten Frauen noch nie gesehen.
0: Ja, jede würde ich auch nicht nehmen, ne?
1: Ich meine, sowas wie dich haben die meisten Frauen noch nicht mal auf der Müllhalde hinterm Zoo gesehen, ja?
0: Was?
1: Weißt du, wo sie die toten und schon teilweise verwesten Schimpansen-Oppas immer hinschmeißen. Selbst die sehen gegen dich ja relativ knackig aus.
0: Soll das heißen, selbst so schrappige Alleinerziehende, Durchgerittene und allgemeine Lehrerinnen und dergleichen würde da womöglich Nein sagen auf meine Frage hin?
1: Selbst ein totes, von Ratten und den ihren Maden zerfressenes Dromedarweibchen, das in den Dromedas ihren DGB stellvertretende Vorsitzende gewesen wäre, selbst das Gerät würde posthum seinen letzten Willen notariell ändern, nur damit dein Dreckspimmel nicht näher als 2 Kilometer an seinen vergammelten Muschirest rankäme.
0: Dromedar-Muschi-Reste, sieh mal an, wo sich das Ferkel überall auskennt. Aber mach doch mal die Positivliste auf. Wer käme denn überhaupt in Frage als Kandidatin?
1: Oh, das ist echt eine schwere Frage, Kurt. Versprich mir aber, dass du nicht sauer wirst, ja?
0: Ah, logisch, ist doch Ehrensache.
1: Ein Erdloch womöglich.
2: Was? Niemand anderes als ein verficktes scheiß Erdloch wäre bereit, mit mir einen Bund fürs Leben einzugehen.
1: Aber Kurt, es wäre doch zumindest ein weibliches Erdloch.
0: Dein Glück, Wemser. Ich hätte dich beinahe totgeprängelt.
1: Ja, die Intention kam rüber.
0: Dann wäre es wohl sinniger, auch fürderhin allein durchs Leben zu streifen, statt mit einer Gefährtin an meiner Seite. All die kleinen Freuden allein zu genießen, all das namenlose Leid allein zu ertragen. Kein leichtes Los, mein Freund.
1: Aber sieh es doch mal positiv, Kurt. Wenn du mit einem Erdloch verheiratet wärst, dann müsstest du ja den ganzen Tag und die ganze Nacht draußen auf dem Feld sitzen, neben deiner Gemahlin, statt hier in der warmen Gertrud. Wäre das etwa schön?
0: Ja, da hast du recht, Ferkel, mein Freund. Ein Hoch aufs Junggesellendasein.
1: Ja.
0: Gertrud, bring uns alles, was du hast. Ferkel und ich dröhnen uns heute mal schön, gemütlich den Brägen über den Jordan.
1: Ja, schöne Idee.
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0: 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Die drei Musketiere. Heute
1: die Ankunft im Durchgangslager Bramsche.
2: So, bitte, hier sind für jeden eine Decke, einmal 100 Mark und eine Dose Ravioli. Wenn Sie dort bitte noch einmal unterzeichnen wollen, da.
3: Sosebell, ich komme aus Köln-Merkstadt. Können Sie nicht mal hier mit meinem Kumpel und mir...
4: Einfach, Bipsi, ich komme aus Grünenschau. Hättest du vielleicht bei uns einen Job oder eine Wohnung?
3: Oh ja,
5: für mich auch.
1: Das war die Übersiedler-Ankunftsfolge der drei Musketiere. Sie hörten sie im Durchgangslager Bramsche.

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1: Hallo, liebe Zuhörer. Wenn der Heiterkeitsbacillus in diesen Tagen wieder einmal den Menschen infiziert und Tausende verkleidet durch die Straßen wanken, so steht das ernste Tier fassungslos am Waldesrand und schaut dem irren Treiben zu. Auch in der Fauna wurde vor Jahrmillionen versuchsweise einmal der Karneval eingeführt, dann aber von höheren Lebewesen an den Rand gedrängt. Lediglich einige Insekten und Lurche verharren noch heute auf der primitiven Stufe des Kölners oder Düsseldorfers. Der Frosch etwa verkleidet sich als Jugendlicher in einen verfetteten Samenfaden. Eine Pfütze erscheint wie ein riesiger, quirliger Spermatropfen, wenn sich abertausende Jungfrösche als Kaulquappen verkleidet haben. Unerklärlich ist bis heute, woher der Frosch überhaupt das Aussehen des Spermas kennt, der doch gar nicht über ausreichend Mikroskope verfügt. Im Insektenreich sind es die Raupen, die den Fasching am konsequentesten durchleben. Für einige Tage zieht sich das eklige Gewürm in eine selbstgesponnene Garderobe zurück, um dann als schriller Transvestit wieder aufzutauchen. Den Rest ihres albernen Lebens schwirrt die grellbunte Transe durch die Gegend und kackt in harmlose Blütenkelche rein. Da übrigens verwandt mit dem Kölner, der nicht nur zum Transvestitentum neigt, sondern auch gerne seinen Notdurft im öffentlichen Raum versichtet, wenn die tollen Tage regieren. Letztlich hat sich die alberne Verkleidungsorgie im Tierreich nie richtig durchsetzen können. Beim Wildschwein laufen die Jugendlichen noch in JVA-Kleidung herum, ansonsten herrscht Ernsthaftigkeit in der Fauna. Es wäre zu wünschen, wenn Kölner, Braunschweiger und Mainzer diese Isolationsstufe auch endlich mal erreichten, ihr kleiner Tierfreund.

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0: Rien ne va plus.
1: Würden Sie uns netterweise erklären, was Sie damit meinen, mein Herr?
2: Ja, das ist Englisch, Spock, ne? Das heißt, will noch jemand einen Pilz, heißt das da?
0: 27 rot. Wer hat die 27 rot?
3: Ich, wenn's recht ist.
0: 27 rot verliert. Wer hat den Korthut auf die 28 gelegt?
4: Ich hier. Entschuldigung, ich muss mir gerade mal die Haare richten und...
0: Die 28 gewinnt. 35 Korthüte für Sie, bitteschön, Monsieur.
4: Was? 35 Korthüte? Ich bin reich, juhu!
2: So, komm jetzt, Kirk, ne? Wir beamen uns jetzt auch lieber nach Hause, was? Ja, du hast genug Gehälter verspielt für heute Abend, ne?
3: Eine Flasche Brandy.
2: Nee, lass mal lieber, ne? Drei Flaschen sind wirklich genug, du, ehrlich.
4: Ich will eine Flasche Brandy.
2: Ah, ist ja gut.
5: Ein Brandy für den Herrn Kapitän, bitteschön.
3: Ganz nette Pelle, die du da anhast. Ausziehen.
5: Was? Aber, Herr Kapitän, dürfte ich wohl eben noch kassieren?
3: Raus aus den Klamotten und zwar schnell. Will doch mal sehen, wer hier wen kassiert.
5: Aber doch nicht hier, aber vor den wenigen Leuten.
2: Weißt du, Kirk, wenn du besoffen bist, bist du manchmal ein richtiges Show-wie-Schwein, ehrlich,
4: komm,
2: ne?
4: Komm, Kirk, jetzt geht's ins Bettchen. Hey, bist du denn wahnsinnig?
2: Kirk!
4: Du setzt ja dein ganzes Geld auf die Schiff und die Schiffspapiere und alles auf die Null. Bist du verrückt?
2: Ach, du besoffener Idiot, du verspielst noch die Enterprise. Was soll denn das?
3: Das werde ich dir noch sagen. Das macht alles Federchen, Kirk.
0: Es gewinnt die Eins.
6: Juhuchen! Ich hab die Eins. Alles meins. Captain Hildegard.
4: Jetzt hat die dicke Frau Hildegard unser Schiff gewonnen.
2: Oh Gott.
3: Die kriegen mein Schiff nie.
6: Gewonnen ist gewonnen. Wiederholen ist gestohlen.
4: Besoffener Blödkopf.
3: Vielleicht habe ich einen Fehler gemacht.
2: Ja, das hast du wohl, du Idiot, du.

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0: sieht sehr gut aus, die Weste.
1: Nicht?
0: Hm, ja, elegant, trägt nicht auf, exzellente Verarbeitung. Ja. Und Sie sind sicher, dass sie auch wirklich ihren Zweck erfüllt?
2: Aber selbstverständlich, Herr General, absolut. Diese Weste ist nicht nur schick, sie ist auch vollkommen sicher. Da kommt kein Kügelchen durch. Warum probieren Sie es nicht einfach mal aus? Hier, bitteschön, nehmen Sie die Waffe, zielen Sie auf mich und dann drücken Sie einfach mal ab, nicht?
0: Und Sie sind wirklich sicher, dass es funktioniert?
2: Aber absolut, gar keine Frage. Da geht nichts durch, nicht mal eine Granate, Herr General. Probieren Sie doch mal. Kommen Sie, keine Angst, los.
0: Na
2: einfach abdrücken.
0: Ja, gut, wenn Sie meinen...
2: Ja. Oh, scheiße.
0: Hm, tja, das war dann wohl doch nichts.
3: Das war aus der Reihe Große Momente der Weltgeschichte. Die kugelsichere Weste wird doch noch nicht erfunden. Damals auf dem Testgelände am Nachmittag.

Hallo, hier spricht der automatische Anrufbeantworter der katholischen Kirche. Unsere Beichtstühle sind zurzeit nicht besetzt. Sie haben jedoch die Möglichkeit, auf Band zu beichten. 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Die Absolution erhalten Sie mit der nächsten Telefonrechnung. Beichten Sie jetzt.

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1: So, Erwin, du brauchst doch immer Geld, nicht wahr?
2: Exakt, Money is always welcome beim jungen Endverbraucher.
1: Genau, das habe ich mir gedacht. Ich als Schüler zum Beispiel habe für 50 Reichspfennige die Woche beim Pastor das Schaf gekämmt. Und es hat mir nichts ausgemacht. Im Gegenteil, ich habe die
2: ganze... Ja, wir kennen das. Opa erzählt wieder aus dem Krieg. Was wolltest du mir mitteilen, Old Brocho?
1: Ja, weil Schüler immer Geld brauchen, habe ich dich angemeldet zum Spargelstechen bei Bauer Tittgemeier.
2: Okay, Kollege, der Erwin ist ein toller Stecher, so weit, so right. Aber nicht im Spargelbeet, if you know what I mean.
1: Ja, krieg dich wieder ein. Morgen um 5 ist Appell, mitzubringen sind Gummistiefel und Regenbekleidung sowie jede Menge guter Laune.
2: Hey, ja, toll. Wie, jetzt nochmal ganz langsam für die U20 Generation. Ich soll um 5 o'clock mit 30 Osteuropäern über Ackerkrumme kriechen und weiße Pimmel aus dem Boden ziepen?
1: Ja, so in etwa lautet die Arbeitsbeschreibung.
2: Ja, nur mal so aus Spaß gefragt, was zahlt der Spargelpriester denn pro Stange?
1: Pro Stange? Pro Stunde 4,30 Euro.
2: Ist da die Stunde nur 5 Minuten lang oder wie kommt diese mörderische Summe zustande?
1: Nein, die Spargelstunde dauert sogar 75 Minuten.
2: Aha, verstehe. Das nicht-akademische Viertel kommt noch hinzu. Ja, da sind natürlich 4,30 Euro besser als in den hohlen Zahn gebohrt.
1: In Polen kann man für das Geld ein Eigenheim anzahlen.
2: Pavi, das kann man hier auch. Man muss dann bloß noch 380 Jahre weiterzahlen.
1: Ist egal. Du bist ja fest eingeplant, weil 3 1-Euro-Arbeitslose, die sind spontan ausgewandert nach Polen und jetzt musst du deren Job machen.
2: Was? Auch noch für 3 arbeiten? Und das für 4,30 Euro?
1: Ja, nicht ganz 4,30. Die ersten 6 Wochen krieg ich noch 50% Vermittlungsgebühr.
2: Zwischenfrage, wie lange wächst dieser scheiß Spargel eigentlich?
1: Circa 6 Wochen.
2: Nee, klar, Pavi, das ist nur fair. Wohin, sagst du, sind die anderen ausgewandert? Kann man da noch mit?

Und ich habe so einen Schnellkurs im Lesen gemacht, ne? Ich kann jetzt ein Buch in 10 Minuten durchkriegen und wieder erzählen. Also zum Beispiel eine kurze Geschichte der Zeit. Da handelt das von Zeit, glaube ich. Und das ist von Stephen, also nicht der King, der andere, der Hawking, ne? Und ich lese euch jetzt mal ein Kapital daraus vor. Das ist aber von Marx Brothers, glaube ich. Egal. Die Entdeckung, dass die Lichtgeschwindigkeit jedem Beobachter unabhängig von seiner Geschwindigkeit gleich erscheint, führte zu Relativitätstheorie. Gitti-git. Finde ich relativ gut. Und damit zum Verzicht auf einen absoluten Zeitbegriff. Nach der Relativitätstheorie hat jeder Beobachter sein eigenes Zeitmaß, das eine von ihm mitgeführte Uhr registriert. Uhren, die verschiedene Beobachter bei sich tragen, müssen nicht unbedingt übereinstimmen. Das hatte ich auch schon mal. So wurde die Zeit zu einem persönlicheren Begriff, abhängig von dem Beobachter, der sie misst. Und jetzt kommt's. Bei dem Versuch, die Gravitation mit der Quantenmechanik zu vereinen, und da habe ich viel dran getan, es geht ganz puppig, da musste das Konzept der imaginären Zeit eingeführt werden. Und jetzt überspringe ich ein bisschen, ne? Mit anderen Worten, es kann keinen bedeutenden Unterschied zwischen der Vorwärts- und der Rückwärtsrichtung in der imaginären Zeit geben. Dagegen gibt es aber in der realen Zeit, wie wir alle wissen, einen gewaltigen Unterschied zwischen Vorwärts- und Rückwärtsrichtung. Woher kommt dann dieser Unterschied zwischen Vergangenheit und Zukunft? Ja, wer weiß das schon. Warum erinnern wir uns an die Vergangenheit, aber nicht an die Zukunft? Da könnt ihr mal lange drüber nachdenken.

0: ferma.
1: Liebe, Intrigen, Portokosten.
2: Schicksale rund um das Wirtschaftsimperium des Fritz F. Niedmeier.
1: Nachdem die Stasi-Vergangenheit der Firmensekretärin Elfriede Graumann erfolgreich aufgearbeitet wurde, man hat es kurzerhand vergessen, widmen sich alle in der Firma dem normalen Arbeitsalltag.
3: Ja, Herr Koslowski, Sie können sich drauf verlassen. Ja, das schaffen wir noch für das Weihnachtsgeschäft. Ja, der Herr Schrare, ja, ich habe es Ihnen noch versprochen. Ja, ich erwarte ihn gleich hier im Büro. Mein Chef erfindet. Ja, und der wird mir das fertige Produkt dann vorstellen. Er kann dann morgen in Serie gehen und nächste Woche gehen dann 10 Container zu Ihnen nach Leipzig.
4: Aber, Herr Koslowski, wenn ihr lacht, wenn Ihre armen Ostkinder nicht was Anständiges unter dem Weihnachtsbaum kriegen. Ja, ich bedanke mich. Wiederhören.
5: Herr Direktor, Herr Schrage wartet bereits im Vorzimmer.
3: Lassen Sie mal den alten Kurfuscher reinrauen, Menschen. Jetzt bin ich aber mal... Ich bin...
6: Hallihallo, Herr Direktor. Komm mit rein, Herr Wittchen. Opa, beiß doch nicht, hä?
3: Will dann hier der Rotzlöffel? Schrare, ja? Ich denke, Sie wollen mir ganz seriös hier eine Produktpräsentation machen. Da kann ich den Erwin aber ja nicht brauchen.
7: Siehste, Schrage, Opa ist wieder doof.
6: Erwinchen, sei still.
3: Was hat der gesagt? Na, warte, du missratenes Ballstier, werde ich jetzt ein für alle Mal...
6: Aber nicht doch, Chef. Erwinchen wird Ihnen gleich hier und jetzt mal die neueste Erfindung vorstellen, nicht wahr, Erwinchen?
3: Na gut. Aber er kann ja eigentlich gar nicht so das an. Na gut, jetzt fangen Sie endlich mal an, Schrare.
6: Also, Chef... Was ich hier in der Hand habe, das wird der Renner auf dem ostdeutschen Kinderspielzeugmarkt. Es ist sehr günstig im Endpreis, es ist zeitgemäß und ich habe mich ein wenig der Mentalität im Ostteil Deutschlands angepasst mit diesem Produkt.
3: Schwafeln Sie nicht rum, Schrare. Was ist das, was Sie da in der Hand haben?
6: Aber Herr Niedmeier, das müssen Sie doch erkennen, das ist ein Skateboard.
3: Ja und? Was ist denn jetzt so das Besondere an so einem Skateboard? Herr Jutta Schrare, kommen Sie auf den Punkt.
6: Nun, als Rohstoff habe ich Wellpappe genommen und zwar Wellpappe der billigsten Sorte 100% recycelt. Ja, und sogar die Rollen sind aus Pappe, aus Hartpappe allerdings, nicht? Ja. Das ganze Brett ist etwas kürzer als westliche Skateboards. Wenn Sie genau hingucken, Herr Direktor, ist das ganze Produkt auch in Trabi beige gehalten. Ja, das kennen die Leute immer noch da, das wollen sie auch immer noch haben. Nicht so viel Neues auf dem Mal, nicht? Und das Tolle, das Ganze hat einen Material-Einkaufswert von 1,03 Mark. Na, was sagen Sie jetzt?
3: Hört sich wirklich nicht schlecht an. Ja. Aber funktioniert das denn auch?
6: Nun, deswegen habe ich unseren Testpiloten Erwinchen mitgebracht. So, Erwinchen, komm mal her. Zeig dem Opa mal, wie toll unser Pappskateboard funktioniert. Hä?
7: Nee, mach ich nicht. Opa ist immer so doof zu mir.
3: Was? Aber Erwinchen, der Opa, der hat doch auch was ganz Schönes für dich. Wenn du uns das jetzt mal vormachst.
7: Erwinchen, dann kriegst du doch. Aber ich trau dich nicht.
6: Erwinchen, hör auf, steig jetzt mal hier drauf, ja? Ja, richtig, ganz locker. Und jetzt gebe ich dir mal so richtig Anschub. Ja.

0: bei Frieda und Anneliese.
1: Ich musste heute Morgen bei meiner Brille schon Eis kratzen. So kalt war das.
2: Schläfst du draußen oder nur die Brille?
1: Ich gehe raus, hol bei Nevenas die Zeitung aus dem Kasten, denn beschlägt den Brill und bis ich wieder zu Hause bin, ist er komplett übergefroren. Ich laufe überall vor.
2: Dann, guck an, den bist du ja zum Zeitungsholen, wo Lütke 2,5 Stunden unterwegs.
1: Dann trifft man den trifft man keinen und wartet, bis man einen trifft.
2: Ja, so vergeht die Zeit. Und, Frieda, hast du auch schon Frostschutzmittel in deinen Kaffee getan? Muss man jetzt, ab November ist Pflicht.
1: Was? Aber Kaffee ist doch heiß, der friert doch nicht.
2: Ja, Frieda, manchmal funktioniert dein Prägen da oben ja direkt noch.
1: Sag mal, weißt du, wo man so kleine Eiskratzer für einen Brill herkriegt?
2: Ja, gibt's bei Playmobil in der Themenwelt Polarforschung. Ach. Dieter sammelt das. Der hat schon 30 Eskimose und an die 100 Pinguine.
1: Playmobil mit über 50? Sowas, das machen solche, wenn sie auch sonst nichts machen.
2: Oh, bei uns stand heute eine gelbe Stange vor der Tür. Dachte ich, guck an, Heinz ist wieder im breiten Kopf raus und hat vor der Tür gemiecht.
1: Das hab ich meine Männer immer gesagt. Geht wenigstens bis zum Ilex und nicht direkt auf die Stufe, dies Gemiege. Wie oft hat man sich da im Winter schon hingelegt?
2: Ja, ein Türschloss heute Morgen war auch zugefroren.
1: Du hast doch gar keinen Führerschein.
2: Mensch, nicht bei einem Auto, bei Haustür. Hab ich mir einen Glühwein gekocht, bisschen was dagegen gekippt, zack, ging sie wieder auf.
1: Das kann man doch auch mit heißem Wasser machen.
2: Ja, aber den Rest heißes Wasser mache ich mal nicht trinken.

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0: Der Äther. Unendliche Weiten. Dies sind die Abenteuer der FF Enterprise, die mit ihrer 90 Mann starken Besatzung unterwegs ist, um neue Welten zu erforschen, neues Leben und neue Zivilisationen. Viele Lichtjahre von der Realität entfernt dringt die FF Enterprise in Galaxien vor, die nie ein Mensch zuvor gehört hat.
1: Saturday Spock Fever oder der in der Disco tanzt.

0: Samstagabend, Disco-Time. Jetzt wird aber abgedanced, wa?
1: Gefällt euch die Musik?
0: Oh, na klar, das ist doch Hop-Hip-Hip-Hip-Rap. Mega in der allerneueste Hit, du.
1: So mal, also 1881.
0: Ach komm, hör doch mal auf, immer von früher zu erzählen. Los, komm, wir gehen jetzt rein. Los, Boys, komm
2: her. Moment, Moment, ja, Moment mal. Geilen Schritt weiter. Ja, wo wollt ihr gestartet denn eigentlich hin, oder?
0: Ja, wohin wohl? Cool in der Disco natürlich hier. In
2: dann such
0: rein.
2: Dir mal eine, such dir mal eine kleine. Aber nicht die hier, nicht solange ich hier Türsteher bin. Ist das klar?
0: Ach, spiel dich immer nicht so auf, ey. Komm.
1: Verlassen Sie bitte diesen Platz.
2: Ja, pack mir nicht an, du Ohr, ja? An mir kommt ihr nicht vorbei, ist das klar?
1: Das wird sich herausstellen. Achtung an alle, Alarmstufe rot, Phaser klar machen.
0: Ah, ja, guck du, schöne Idee, aber wir sind hier jetzt gar nicht auf der Brücke im Moment. Wir sind ganz allein.
2: Moment mal, wissen wir etwa drohen, Opa? Pass mal auf, Rentner lassen wir prinzipiell nicht rein, also mach die Hocke, Alter.
1: Ich bin erst 34.
2: Für mich sieht es aber eher aus wie 54.
1: Das ist gelogen.
0: Stimmt, das ist echt gelogen. Der Cock, der sieht eher aus wie 74.
1: Sie fallen mir bei der ersten Gelegenheit in den Rücken.
0: Soll ich denn etwa lügen?
2: Und selbst wenn Vater mir jünger wäre, dann würde ich ihn mit den Klamotten sowieso nicht reinlassen. Nicht.
0: Ach, wieso? Das ist so schick, ey.
1: Fass mal den Stoff an. Und jetzt fass mal deine eigenen Klamotten an. Merkst du den Unterschied?
2: Na? Ja, klar merke ich den, aber hör mal, Jersey-Hosen und Kordjacke, ne, die sieht nun mal schon ein paar Jahrhunderte lang out, ne? Ist nun mal so.
0: So, ich glaube, wir kommen hier jetzt nicht mehr rein. Wir müssen uns wohl doch wieder nach Hause biegen, ne?
3: Horstkuppel! Komm, gib mir mal Zichte, ne? Ich bin ganz fertig von diesem Breakdance-Nummer. Guck mal, wo bin ich, ja?
0: Das ist ja Benno. Benno, ja. Unser Hausmeister. Benno! Oh,
3: ja, was steht ihr denn da draußen rum, hä? Der Horst nicht rein, was?
2: Nee. Sag mal, Benno, diese Bunkenköpfe, da sind das Kumpels von dir, oder was?
3: Ja. Kumpels, will ich nicht sagen. Arbeiten auf meinem Schiff, weißt du. Lass sie mal ruhig rein, ja. Ich spatz auf die auf, Horst.
2: Mensch, warum habt ihr das denn nicht gleich gesagt, dass ihr Freunde seid von Benno Travolta, dem Disco-König?
3: Komm mal rein, Jungs. Ja, du auch, Hans-Jürgen. Du kannst uns die hässlichen Frauen, die kannst du von uns abbalten, was?
2: Also der Benno, der kennt vielleicht Typen.

0: Deshalb, cher député, lieber Abgeordneter, können wir es nicht länger dulden, dass der Rotkohlanbau in Frankreich... dass der Rotkohlanbau in Frankreich... Mais alors, das ist ja fürchterlich! Wo war ich? Oui. Können wir es nicht zulassen, dass Frankreich weiterhin zusieht, wie der Rotkohl... Merde alors! Wer war das? Wer war das? Ouvrez les fenêtres, das ist ja widerlich! Entweder derjenige, der das gemacht hat, meldet sich, oder ich verlasse den Saal! Hein? De?
1: Das war aus der Reihe Große Momente der Weltgeschichte, die wahren Gründe für den Rücktritt von Charles de Gaulle. Paris, großer Sitzungssaal, 1969, nach einem Zwiebelsuppe-Essen.

0: Werbung.
1: Ach, Spatzel, guck doch mal da drüben. Der rhythmisch zuckende Mann an dem Schaf hinten dran. Ist das nicht der Herr Kaiser?
2: Ja, Purze, stimmt. Hallo, Herr Kaiser.
3: Hallo, Herr Kaiser.
0: Gut. Tag, Herr Nasen. Heute mal ganz angezogen.
3: Ach ja, bei dem bannigen Nasskorn-Wetter, ne?
2: Herr Kaiser, mein Purzel und ich haben uns jetzt endlich selbstständig gemacht. Letzte Woche ist das Krematorium fertig geworden. Sagen Sie, brauchen wir da jetzt eigentlich auch eine Feuerversicherung?
0: Ja, das weiß ich jetzt auch nicht so genau.
3: Ach, so ein Schied aber auch.
0: Ich komme, aber gern nächste Woche nochmal bei Ihnen vorbei. Dann kann ich mich mit der Sache etwas tiefer befassen.
2: Ach, das ist ja toll. Danke, Herr Kaiser.
0: Und zum Abschluss noch ein kleiner Tipp. Gehen Sie doch mal wieder öfter in die Natur. Das ist sehr regen und man lernt eine ganze Menge über die Tierwelt.
3: Ja, danke für den Tipp, das machen wir, Herr Kaiser.
2: Auf Wiedersehen, Herr Kaiser.
3: Wiedersehen. Also, den Herrn Kaiser, den lässt wirklich jeder.

0: 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Heute
1: in der Diskothek.
2: Ich fass es nicht, wow.
3: Geile Klamotten, ey.
4: Hab ich zu viel versprochen, Musketiere? Das Volk liebt uns.
1: Das war die 246. Folge der drei Musketiere. Sie hörten heute in der Diskothek.

0: Der kleine Tierfreund.
1: Hallo, liebe Zuhörer. Diese vielen Tiere da, sind das eigentlich unsere Freunde? Oder was halten die von uns? Manchmal habe ich das Gefühl, wir lebten nebeneinander her auf diesem Planeten. Der Bandwurm macht sein Ding, wir fahren Moped. Weder interessiert er sich für die windumtoste Jagd mit der Kreidler durchs Gestrüpp, noch wollen wir wissen, wie es da drunten in der braunen Welt zugeht. Kann man überhaupt Freundschaften lesen mit Leuten, die einem so fremd sind? Letztlich stammt ja nicht nur der Bandwurm, sondern auch der Panda-Bär aus einer ganz anderen Kultur. Wer von uns könnte schon dauerhaft in China leben, diesem Land voller Ameisen? Nein, liebe Zuhörer, richtige Freunde finden wir da draußen wohl kaum. Jahrelang habe ich ein altes Kohlmeisenpaar mit Sonnenblumenkernen über den Winter geholfen. Und was war der Dank? Statt mir gen Abend ein Ständchen zu tiselisen, schissen sie mir die Kreidler-Sitzbank voll. Letzte Woche habe ich sie erschossen. In Sitzbank-Zuschiss-Dingen kann ich sehr unangenehm werden. Tiere sind undankbar, unverschämt und egoistisch. Vor ein paar Tagen lag eine frisch überfahrene Katze direkt vor meiner Haustür. Nach dem Gewohnheitsrecht hätte mir das Wildbret zugestanden, doch ein streunender Habicht verputzte den kompletten Leckerbissen, ohne auch nur um Erlaubnis zu fragen. Wie sollen da dauerhafte Freundschaften entstehen, wenn jeder nur an sich selbst denkt? Ich hoffe nur, liebe Zuhörer, in Ihrer Familie zu Hause versteht man sich noch insoweit, dass man sich nicht gegenseitig die toten Katzen vor der Nase wegfrisst. Bis zum nächsten Mal, Ihr kleiner Tierfreund.

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2: Gedanken zur Zeit. Es spricht Akademiker AD Cassovat von Sondermühlen.
3: Johann Sebastian Bach, ein Genie, ein Ausnahmemensch. Ja, und doch nannte er, wenn er ein Werk vollendet, es bescheiden nur eine Fuge, nicht etwa eine Fliese oder gar 4x280 Auslegeware. Nein, nur die Fuge sollte es sein. Ach, könnten auch heute die Menschen noch so bescheiden sein, wie einst der große Komponist aus der ehemaligen DDR.

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0: große Momente der Weltgeschichte.
1: Wenn ich, Moment, was? Ich glaube ja, ja, das ist es. Das ist es. Ich hab's. Mein Gott, ich hab es. Eureka. Unglaublich, was für eine Entdeckung. Ich bin ein Genie. Das ist
2: Schatz, Schatz.
1: Was? Was ist denn?
2: Schatz, sag mal, willst du Pellkartoffeln oder Salzkartoffeln heute Mittag?
1: Was, Liebling, ich bin gerade bei einer ganz wichtigen Entdeckung, ja? Kannst du mal...
2: Oder lieber Kroketten.
1: Ach, bitte, sei doch mal ganz kurz ruhig. Ich muss nur mal schnell was aufschreiben.
2: Ich denke, du magst so gern Kroketten.
1: Ja, sicher mag ich Kroketten, aber...
2: Oder willst du lieber Pommes?
1: Was? Nein, das heißt nicht... Ach Mensch, verdammt nochmal, jetzt hab ich's vergessen.
3: Aus der Reihe Große Momente der Weltgeschichte hörten Sie heute: Albert Einstein erfindet beinahe schon 10 Jahre früher die Relativitätstheorie. 11. Mai 1895, zu Hause, kurz vorm Essen.
1: Ha, jetzt weiß ich's wieder.
2: Schatz, oder noch lieber Bratkartoffeln?
1: Was? Ach, Scheiße.

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1: Du Mutti, darf ich mal was fragen?
2: Sicher doch, mein Kind.
1: Warum müssen Mütter am Muttertag im Bett frühstücken? Papis am Vatertag dürfen aber immer im Wald Bier saufen.
2: Wohin scheißt der Bär?
1: So gesehen.
2: Ja.

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1: 27. Januar 1492. Kolumbus Meier zu Brochterbeck entdeckt die neue Welt.
2: Verdammt. Mann, ist das eine Mistüberfahrt. Indien liegt ja wirklich am Arsch der Welt. Wegen den dämlichen Pfeffer extra zig Wochen sich die Kordschuhe durchnässen zu lassen. Kriege ich nie wieder hin. Das nächste Mal sage ich Isabella, der alten Tucke, soll sich ihre Kackgewürze im Regalmarkt kaufen, wie jeder andere normale auch.
3: Land in Sicht, Herr Brochterbeck, Land voraus, Land in Sicht.
2: Das hat gerade noch gefehlt. Bist du sicher, Wägele?
3: Ja, sicher, ein brutal großer Kontinent, der liegt mitten im Weg, den kann man unmöglich umfahren.
2: Das mal wieder typisch Verkehrshinweis. Haben die doch um halb nichts vom gesagt. Mistbraten. Los, komm runter, Wägele. Wir gehen an Land. Ey, ihr Idioten. Was fällt euch eigentlich ein, euren dämlichen Kontinent hier mitten durch den Atlantik zu knallen, hä? Wohl einen an der Waffel. Das kann ich euch sagen. Das gibt Punkte. Wägele! Notier dir die Namen. Wir melden die ganze Bagage nach Flensburg wegen Gefährdung anderer Verkehrsteilnehmer. So ist das richtig, Wägele. Mach sie fertig.
4: Total lustige Name, Tio.
2: So, Burschen, komm du mal her. Ja, du Sportsfreund. Sag mal, wie heißt dieser dämliche, im Weg rumliegende Kontinent eigentlich?
5: Frühstücksradio.
2: Sprich deutlicher.
5: Frühstücksradio.
2: Hol dich ganz dicht, Rothaut, wa? Wägele, komm her. Sag mal, Wägele, wir können doch unmöglich der alten Isabella erzählen, wir hatten einen neuen Kontinent entdeckt mit Namen Frühstücksradio. Die verband uns auch glatt für Jahrhunderte hin. Was, Wägele?
4: Ja, das ist brutal richtiger Brochterbeck. Ja. Ich würde sagen, wir nennen den Kram hier einfach nach unseren beiden Bedienungen da in der Imbissbude da vorhin.
2: Was?
4: Amanda und Erika. Da freut sie sich und wir können mal wieder abends so richtig eine durchziehen.
2: Super Idee, Wägele. Amerika! So machen wir das, so kriegen wir die Tucken rum. Ey, Rothäute, ihr seid nicht ganz dicht in dem Bier in einem Kontinent, Frühstücksradio zu nennen.
4: Los, da braucht der Beck mal Haut ab, gell? Lass die Idioten doch in Ruhe, Spinner. Frühstücksradio, wie sich das schon anhört.
2: Ja, total.
4: Brutal, blödsinnig sowas.
2: Rotz sie aus, Wägele, mit deinen Witzen. Rotz sie aus.
6: Ich würde mir lieber eine Platte kaufen mit Sachen von Atto Schnitzer drauf. Den finde ich toll, weil der immer für uns Kinder was bastelt.
2: Atto Schnitzer? Kenne ich nicht.

0: Wochenende voll rangeklotzt, ne? Und die Tanke sieht aus, als ob sie's original pellt.
1: Die Metapher hat sich mir nicht so ganz erschlossen, aber nun sei's drum, sieht wirklich annehmbar aus, der Schuppen.
2: War ja auch alles noch da, nur versifft. Sogar in den Erdtanks war noch Benzin drin. Jaro hat probiert und sagt, der Saft hätte noch gut und gerne seine 70 Oktan.
1: Die Klopffestigkeit reicht bestimmt für eine WK2-Halbkette, aber der moderne Mädchenmotor hustet damit seine Innereien ins Freie.
2: Was anderes haben wir aber nicht. Der wird also erstmal verbimmelt, ist das klar, Holgi?
1: Sehr wohl, Herr Kommandant.
0: Was soll eigentlich drauf auf die Mettbrötchen für die Eröffnung, Kalle?
2: Quizfrage an alle. Was ist drauf auf einem Mettbrötchen? Jaro, sag du's, Gysi.
3: Ganz viel Zwiebeln, damit Kunde nicht sieht fehlendes Mett.
2: Jaro, du bist der einzige Kapitalist in dieser Idiotentroh.
1: Na hör mal, Kalle, wir können doch unser junges Unternehmen nicht auf Betrug gründen.
2: Ach ja? Und wieso nicht, Schlaumeier?
0: Das Benzin ist doch auch so ein Bissisch, Holgi.
1: Wenn uns da mal nicht die Gewerbeaufsicht aufs Dach steigt.
3: Wieso? Hier ist nix Gewerbe, nix Nutte, nix Ficki, nix gar nichts.
1: In Deutschland, Jaro, heißt alles Gewerbe, auch wenn kein Geschlechtsverkehr im Angebot ist.
3: Oh, Deutschland ist versaut, aber naja, ist gut. Gutes Land, ein bisschen versaut vielleicht, aber gut. Gutes Land.
2: Polen, Klappe dicht, Jaro. Morgen machen wir die Tanke auf. Da gibt's noch jede Menge zu wuppen. Also, keine Müdigkeit vorschützen.
3: Ich frisier Tanksäule.
2: Sehr gut, Jaro. Du denkst mit. Gysi, was machst du?
0: Mettbrötchen ohne Mett und dann noch Heisch-Heisch-Würstchen ohne Würstchen.
1: Wie soll denn das gehen?
0: Ach, es krickelt mit so rosanen Buntstiften Pimmel auf die Würstchenpappe.
2: Genial. Und du, Holgi?
1: Ich glaube, ich wasche mir einfach mal die Haare. Ich repräsentiere schließlich das Unternehmen am Counter.
2: Also, alles auf Posten. Morgen ist Eröffnung.

0: Die Firma.
1: Liebe, Intrigen, Portokosten.
0: Schicksale rund um das Wirtschaftsimperium des Fritz F. Niedmeier.
1: Fritz F. Niedmeyers dreiste Forderung, den Roten Platz zur Ansiedlung des neuen Firmengeländes freizugeben, hat selbst Michail Gorbatschow vom Stuhl gehauen.
2: Kommen Sie, Kollege. Ich meine, Genosse Gorbatschow, ich helfe Ihnen auf. Haben Sie sich verletzt?
3: Nicht. Es geht schon.
2: Oh doch, da, Sie haben ja einen Bluterguss auf Ihrer Glatze. Ich meine, Stirn, mein Gott, das sieht ja fürchterlich aus.
3: Das ist kein Bluterguss, Herr Niedmeyer. Das ist mein Gorbatschow-Fleck. Und darauf bin ich verdammt stolz. Darum beneidet mich die ganze Welt. Haben Sie verstanden?
2: Ja, nun regen Sie sich mal nicht so auf. Irgendeine kleine Schwäche haben wir ja alle, oder?
3: Schwäche? Das ist keine Schwäche. Das ist meine Stärke. Und wenn es nach mir geht, sollte jeder Mensch so ein Mal auf der Stirn haben.
2: Ja, das ist ja ein interessanter Gedanke. Ich meine, vielleicht lässt sich da etwas machen. Ich werde auf jeden Fall mal meine Forschungsabteilung daran setzen.
3: Ja? Glauben Sie wirklich, dass sich da was machen lässt?
2: Ja?
3: Ich meine, wenn die technischen Voraussetzungen geschaffen wären, wäre das rein rechtlich überhaupt kein Problem.
2: Ja, sicher.
3: Ich würde da einen kleinen Gesetzentwurf im obersten Sowjet lancieren und schon einen Monat später müsste jeder Sowjetbürger so ein Ding tragen.
2: Na wunderbar.
3: Und wenn wir hier erst mal damit anfangen, würden unsere sowjetischen sozialistischen Bruderländer sicherlich innerhalb kürzester Zeit nachziehen. Na gut, die DDR vielleicht nicht.
2: Ja, und so wie die Stimmung bei uns im Westen im Moment ist, wäre das doch auch ein totaler Renner. Ich meine, Sie sind schließlich mindestens genauso ein Idol wie Michael Jackson, wissen
3: ja.
2: Sie das?
3: Fantastisch, Genosse Niedmeyer. Also los, worauf warten Sie? Setzen Sie Ihre Entwicklungsabteilung darauf an.
2: Ja, nur mal langsam. Das sind wir ja auch wieder bei dem Punkt von vorhin. Ohne Firmen in Länder keine Entwicklungsabteilung, ohne Entwicklungsabteilung keine Schnapsgläser aus Sicherheitsglas und schon überhaupt keine industriell gefertigten Gorbatschow-Maler. Mit anderen Worten, was ist jetzt mit dem Roten Platz? Ja oder nein?
3: Muss es denn unbedingt der Rote Platz sein?
2: Versprochen ist versprochen. Mensch, stellen Sie sich mal vor, was passiert, wenn die Weltöffentlichkeit erfährt, dass auf Ihr Wort ja kein Verlass ist.
3: Also gut, in drei Teufelsnamen, nehmen Sie diesen Platz. Die Straßenreinigungsgebühren von dem Ding waren mir sowieso immer schon ein Dorn im Auge. Aber nur unter einer Bedingung. Sie müssen Ihre Firmennamen ändern. Wenn Sie schon auf dem Roten Platz residieren, muss das irgendwie russisch klingen. Niedmeyer, das geht nicht. Niet, wie wäre es zum Beispiel mit Niedmeyer?
1: Niedmeyer? Wird sich der alte Fritz F. Niedmeyer wirklich darauf einlassen oder wird er dazu Niet sagen? Wird er den alten traditionsbeladenen Namen der Firma tatsächlich gegen ein mittelgroßes Grundstück irgendwo im Herzen Moskaus eintauschen? Lassen Sie sich überraschen und versäumen Sie nicht die nächste Folge von Die Firma.

0: Frieda und Anneliese.
1: Im alten Schweinestall von Sickendix hat ein neues Geschäft aufgemacht. Juttas Boutique und mehr.
2: Und, was kann man da kriegen?
1: Ja, alles und mehr.
2: Wie auch? Melkfett und Splinte für die Krümelegge, Eimachhilfen?
1: Musste Jutta fragen.
2: Was für eine Jutta ist das denn?
1: Jutta Ziblonski soll aus Bunkenstedt sein und hatte da einen Laden für Bijouterie.
2: Hä?
1: Bijouterie, das ist so ein Laden für Gedöns, für an sich dran zu machen, Ringe, Kämme, Schleifen,
2: sowas. Brauch ich nicht, bin schön genug.
1: Für Heinz womöglich schon, der sieht ja bloß noch verschwommen.
2: Heinz trinkt nicht. In besoffenen Zustand.
1: Jedenfalls ist in Juttas Boutique gestern Eröffnung gewesen. Und es gab ein Glas Wasser und ein Stück Knäckebrot zur Begrüßung.
2: Och, schade, dass ich das verpasst habe.
1: Und Strohhalme, das Tausenderpack für 1,99.
2: Oh, und wir haben keine mehr, hätte ich das gewusst. Wenn man Bier mit einem Halm trinkt, wird man viel eher dicke. Das spart enorm.
1: Guck mal, was ich da gekauft habe, hier.
2: Was soll das denn sein, das gelbe Plastikgitter?
1: Das ist eine Anti-Rutsch-Einstiegshilfe fürs Katzenklo.
2: Och, das ist ja praktisch. Jetzt braucht ihr bloß noch eine Katze.
1: Haben die Wöhners diese Woche?
2: Und was ist das da für ein Mist mit den vielen Nippels und Noppen dran?
1: Das habe ich für Reinhard gekauft. Ach, weiß nicht, was du denkst. Das ist eine Einschlafhilfe für sitzende Tätigkeiten, damit der Nacken nicht so verspannt.
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0: Und jetzt die Lemkes. 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
1: Hallo.
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2: Hab schon, Freund.
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3: Ach, Kinder. Ist das mal wieder ein schöner Abend. Alle sitzen wir zu Hause. So richtig gemütlich.
1: Mama, haben Ton? Ich hab mir 5 Mark eingesteckt, haben gekonnt sein. Ich geh mal zum Kiosk werden können. Schöne Cola trinken und ein paar Schweinezeitungen angucken. Ja, haben, werden sollen sein.
3: Naja, schade. Aber Kinder, wir können doch auch ohne Papa was Schönes spielen, oder?
2: Hm? Ich hab doch schon einen Freund. Der braucht mich jetzt.
4: Und ich finde das überhaupt nicht gut, ne?
3: Keine Widerrede, sonst werde ich ganz und wirklich böse.
2: Oh, Mann.
3: Und jetzt alle, es geht ein Biberputzemann in unserem Kreis herum.
5: Er wirft die Beine hinter sich. Es geht ein Biber.
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0: was echt cool. Pass auf, hast du es schon gehört? Ja, hast du es schon gehört? Hast du mitgekriegt?
1: Nee, hab ich nicht gesehen.
2: Aus der Reihe Große Momente der Weltgeschichte hörten Sie heute: Ein paar arbeitslose Köche erfinden aus Langeweile die Gerüchteküche. Letzten Sonntag vor 200 Jahren, kurz nach der Vorspeise.

0: der Scheißtyp bloß wieder? Wir hatten gesagt, 5 Uhr bei Gertrud. Und jetzt ist es schon 7:15. Verdammt, ich muss noch meine ganzen Unterhosen bügeln zu Hause.
1: Scheiße, was haben wir? Das ist ein Abend. Na gut, Herr Ferkulat.
0: Was ist denn mit dir los, Kurt? Du bist ja schon blau.
1: Ich hab in der Trinkhalle eine Kiste Kümmerling aufgefressen. Und weil ich so sauer war auf die Schweine, werden dauernd anscheißen. Alles Betrug.
0: Nur mal langsam mit den scheuen Pferden. Was ist denn passiert, Kurt?
1: Ich habe den öffentlichen Nahverkehr benutzt. Alles Betrug. Kein spaltbares Material an Bord. Nur vergilbte Schrullen. Und nicht mal willig. Alles Betrug. Alles Betrug. Kein spaltbares Material an Bord. Nur vergilbte Schrullen. Und nicht mal willig. Alles Betrug.

0: Die Fahrgäste belästigen Kurt.
1: Aber was soll denn das Ganze? Eng zusammenstehen und geruckel, wenn es dann nicht zum Vollzug kommt. Das wäre ja Irrsinn. Du bist fix und fertig von dem Vorspiel, ne? Und dann packst du den Wurm wieder trocken in die Hose. Das ist der reinste Wahnsinn, ne?
0: Hör mal zu, Kurt. Die Leute, die mit dem Bus fahren,
1: ja,
0: lassen sich nicht rumschubsen und angrabbeln, um spitz zu werden, sondern nehmen das billigend in Kauf, um ihr Fahrziel zu erreichen.
1: Hier ist doch keiner außer uns.
0: Es gibt durchaus noch andere denkbare Fahrziele als die hiesige Stankwirtschaft, Kurt.
1: Für Bematschte höchstens, ne?
0: Ja, meinetwegen nennen sie so. Ja. Jedenfalls wird in der Regel im Bus nicht gepoppt und schon gar nicht mit dir.
1: Was?
0: Das ist, glaube ich, sogar ein Gesetz. Und diesen Schalenscherz mit dem öffentlichen Nahverkehr als Synonym für Bumsen im Bus, den schenken wir uns doch auch mal an dieser Stelle, ja? Du hast dir den ganzen Mist doch bloß ausgedacht, schlecht, ja, um deine Verspätung zu entschuldigen. Gib's doch zu, Kurt!
1: Was ich noch vergessen habe, ja, da waren so Pop-Automaten im Bus. Da konnte man seinen Wurm reinstecken, musste ihn aber vorher platt kloppen.
0: Und?
1: Hier.
0: Ach du heiliger Strohsack.

0: Die Erde ist freundlich, warum wir eigentlich nicht? Sie ist freundlich, warum wir eigentlich nicht?
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0: 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Heute
1: Sorge um D'Artagnan, Teil 1821.
2: Athos. Ja. Seitdem unsere Praktikant mit dieser Steffi Graf herumturtelt, gewinnt sie kaum noch Endspiele.
3: Richtig, und andauernd ruft ihr Vater bei uns an, der Graf, und beschwert sich über den Jungen.
2: Aber was das Schlimmste ist, seine Leistungen in der Fechtschule lassen nach.
3: Nun, wir müssen mit ihm darüber reden. Er soll sich wieder an die eigene Nase packen und nicht an die von dieser Steffi Graf, was er nur an ihr findet.
2: Wir waren doch alle mal jung, Athos, oder?
3: Ich nicht. Ich war nicht jung.
2: Na ja, also gesehen, ich auch.
3: Ich war nicht jung,
2: ja,
3: Athos. Ich
2: gut.
3: Nicht. Ja, ja. Ich war niemals jung. Ich war nicht.
1: Das war eine Folge der drei Musketiere, die für mich doch noch einige Fragen offen ließ. Wenn ich ehrlich bin, ich weiß nicht, wie es Ihnen geht.

0: Der kleine Tierfreund.
1: Am Ackerrhein stehen ein paar vereinsamte Wildkerbelstängel. Der Ostwind saust pfeifend durch die leeren Samenbehälter und reibt die kantigen Stängel wild aneinander. Mit den welken Halmen treibt er sein wirbelndes, flackerndes Spiel. Schwarz dräut der Himmel, Hagel peitscht hernieder. Eine Nebelkrähe taumelt glückstrunken im einsetzenden Sturzregen umher und schreit ihr trotziges Kra, Kra der Welt entgegen. Triefend vor Nässe, bibbernd vor Kälte, duckt sich die Meerschweinchenwöchnerin ins glitschige Gras. Lehmig-fauliges Wasser umspült das Wochenbett, in dem sich sechs winzige Meerferkel um die verhärmten Zitzen der Mutter balgen. Verzweifelt versuchen die kleinen Schnäuzchen der ausgezehrten Mutterbrust ein paar Tropfen abzuringen, aber vergeblich, der Tank ist leer. Aus den Gesichtern der Meerschweinchen ist jede Hoffnungsschimmer geschwunden. Durchnässt und verloren dämmert hier eine junge Umsiedlerfamilie ihrem sicheren Schicksal entgegen. Hatten sie es denn nicht gut gehabt im Labor des Chemiekonzerns? Hatten sie nicht ständig zu essen bekommen? Aber dann waren diese militanten Tierschützer gekommen und hatten die Käfigtüren für einen kurzen Moment aufgerissen und ohne darüber nachzudenken, hatte sich auch die schwangere Meersau für die Freiheit entschieden, war Hals über Kopf geflohen und hier bei uns gelandet. Ihre Kinder sollten es einmal besser haben und nicht im Labor groß werden. Doch hier in der Freiheit ein Obdach zu finden, war schier unmöglich. Wie denn auch? Wenn es hier lauter Wohnungen gäbe, wäre der Name Freiheit hier auch fehl am Platze. Und seitdem die Regierung den sozialen Meerschweinchenkäfigbau eingestellt hatte, war die Freiheit immer größer geworden. Kalt und unbarmherzig ist der Westen zu kleinen Meerschweinchen. Gut, die Jungen hier im nassen Gras werden nie ein FDJ-Hemd tragen, aber im Vertrauen, welches Meerschweinchen wird überhaupt gezwungen, FDJ-Hemden zu tragen? Ist das nicht gerade nichts als westliche Propaganda, liebe Zuhörer? Auf Wiederhören, ihr kleiner Tierfreund.

0: Brandstätter Heimatchronik.
1: Moin, Apostoa.
2: War das schön gewesen.
3: Da sind alle erkältet.
2: Und wie ist bei euch?
4: Und du den Mul.
3: Soll wieder schlechter werden morgen.
2: Das sag auch, Mann.
5: Der Hölzigersche Hof am Rande unseres kleinen Dorfes stand leer. Niemand wollte die modrigen Räume bewohnen, in denen Günther Hölzieker zusammen mit seiner Mutter und drei Schweinen 30 Jahre lang gehaust hatte. Jedermann in Bunkenstedt mied den unheimlichen Ort, denn auf diesem Hof hatten sogar die Hauskatzen Selbstmord begangen. Von all dem wusste der neue Pächter nichts. Es war die Universität Münster, die auf der verlassenen Hofstelle eine Begegnungsstätte für orientierungslose Lehrer einrichtete.
6: Hier ist das Verkehrsstudio mit einer dringenden Meldung. Achtung, A2 Hannover Richtung Dortmund. Zwischen der Anschlussstelle Bielefeld-Zentrum und Bielefeld-Sennestadt laufen mehrere Lehrer orientierungslos auf der Fahrbahn herum. Fahren Sie bitte äußerst vorsichtig. Wir melden uns, sobald die Gefahr vorüber ist.
5: Immer mehr überforderte Pädagogen hatten den Halt im Beruf verloren und geisterten umnachtet durch die Welt. Die einen fuhren wochenlang mit Wohnmobilen ziellos durch ganz Europa, die anderen wurden aufgefangen durch Begegnungsstätten wie dieser hier in Bunkenstedt.

lang konnten sie in Unterhosen im Garten sitzen und sich die Identität aus dem Leibe trommeln. Seit jenen Tagen, als schwedische Reiterei das Dorf belagerte, waren nicht mehr solche unheimlichen Gestalten in Bunkenstedt herumgelaufen. Je länger der ferne Klang der durchgedrehten Lehrer an die Ohren der Dörfler drang, desto mehr reifte in ihnen der Entschluss, dem Spuk ein Ende zu setzen. Es war der dritte Sonntag nach Matthä, als sich ein merkwürdiger Protestzug auf den Weg zur Begegnungsstätte machte. Hunde, Katzen, Schweine, Kühe, Hühner, alles was krähte und mute, blökte und grunzte, versammelte sich vor dem Haus der orientierungslosen Pädagogen und stimmte ein infernalisches Konzert an. Schreiend vor Entsetzen liefen die verstörten Lehrer aus dem Haus, setzten sich in ihre Wohnmobile und wurden nie mehr gesehen. Zufrieden mit ihrem Erfolg kamen die Bunkenstädter aus den Büschen und schnallten den Katzen, Hühnern, Schweinen und Hunden die Schultornister wieder von den Rücken.

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0: aber ich meine, wir kennen uns jetzt schon 2 Tage und sag mal, wo guckst du eigentlich die ganze Zeit hin?
1: Ich? Nirgendwo hin, wieso denn?
0: Sag mal, hast du den Kellner da gerade auf den Arsch geguckt?
1: Nein! Sag mal, bist du etwa eifersüchtig?
0: Unsinn, aber zurück zu meiner Frage. Heiraten wir jetzt endlich?
1: Okay.
2: Das war aus der Reihe Große Momente der Weltgeschichte. In einem Restaurant in Beverly Hills macht die spätere Mrs. O.J. Simpson einen verhängnisvollen Fehler.

0: Die Leute von Netzlow Rebbo.
1: Moin, Herr Pastor.
2: Ja, schönen Tag noch. Oh, ist das schön, Leute. Das sagt auch sein.
3: Soll ja morgen wieder schlechter werden.
4: Netzlow Rebbo ist ein verratenes kleines Kaff am Ende des Universums. Entstanden ist es in der Gebietsreform von 1478. Damals wurde die aussätzigen Kolonie Rebbo mit dem Pestfriedhof Netzlow zur jetzigen Gemeinde vereinigt. Noch heute nennen die alten Leute in Rebbo ihre Mitbewohner aus dem anderen Ortsteil nur verächtlich die Pestbraken. In Rebbo revanchiert man sich mit dem Ausdruck Asylanten. Wenn man in Netzlow Rebbo auf der Straße hört, die Drecksasylanten sollte man alle in die Serengeti jagen, so richtet sich das in diesem Falle ausnahmsweise nicht gegen Asylbewerber aus der dritten Welt, sondern meint schlicht, dass man die Einwohner Netzlows doch nach Afrika deportieren sollte, um sie dort der natürlichen Gerichtsbarkeit durch Löwe und Hyäne zu überstellen. Man ahnt, das Verhältnis der Einwohner untereinander ist nicht ungetrübt. Es schwant einem vielleicht auch, dass die Leute aus Netzlow Rebbo nicht gerade hauptsächlich damit beschäftigt sind, Liebreiz zu verströmen. Wenn wir uns also in nächster Zeit etwas ausführlicher mit den kleinen und großen Ereignissen in dieser Gemeinde beschäftigen, so wird das sicherlich kein Ausflug in die fliederduftgeschwängerte Folklore unserer Heimat, sondern eine Fahrt ins Zentrum des alltäglichen Schauderns, eben nach Netzlow Rebbo. Viel Spaß dabei!

0: Rochi und Erwin.
1: Erwin, los, hast du alles zusammen? Wir müssen weg.
2: Was? Wohin? Ich weiß von nix.
1: Zur Eröffnung der IAA in Hannover.
2: Aha, internationale Eselsmesse. Oder ist das die Euro-Esel jetzt?
1: Sehr, sehr witzig, ja?
2: Ja, so bin ich, Herr Borchterbeck.
1: Es handelt sich um die internationale Eröffnung der IAA in Hannover.
2: Aha, internationale Eselsmesse. Oder ist das die Euro-Esel jetzt?
1: Sehr, sehr witzig, ja?
2: Ja, so bin ich, Herr Borchterbeck.

0: Was ist mit Blu-ray? Kann das der Motor auch schon?
1: Ich weiß nicht mal, was das ist.
0: Das ist ein modernes Speichermedium.
1: Wie? Gibt's den Tank nicht mehr? Ich dachte, der hält sich noch eine Weile.
0: Nein, Blu-ray ist der DVD-Killer, you know? Blu-ray kills the DVD-Star. Kannst du 3 Filme mit auf einmal gucken.
1: Kann mich nicht mal mehr auf einen konzentrieren.
0: Ja, du nicht, aber die Trendsetter und die Irish-Setter, also die Angesagten von heute, die können alle Multitasking und brauchen deshalb Kapit auf der DVD.
1: Du redest mich besoffen, Erwin. Lass uns lieber dicke Lastwagen angucken.
0: Ach, deswegen, Pavi. Du willst auf IAA die nackten Tanten mit den LKW-Stoßstangen und den Kühlergrills live erleben, du altes Leckermäulchen.
1: Nein. Mir geht es hauptsächlich um den Schadstoffausstoß der modernen Motorengeneration und die Anti-Dampfverschlusssoftware für Fernwartung.
0: Ja, für deinen Fischwagen ist klar. Los, denn lass uns los.
1: Die IAA ist der allerlaster Anfang.
0: Ja, die Erotikmesse für Leute mit Hang zu dicken Maschinen.

0: Brumms, Brumms, Brumms. Brauch, brauch, brauch Tabak.
1: Und Erwin.
0: Brumms, Brumms, Brumms. Brauch, brauch, brauch Tabak.
1: Und

0: nicht. Da guckst du nicht rein in so einen Spaghetti-Fresser.
1: Oh, Spaghetti. Sehr lecker. Mit Zucker. Polnische Nationalgericht.
0: Halt's Maul, Jaro. Wir sind hier nicht in Polen. Das ist Italien.
2: Ey, Kalle, einer von denen kommt nach vorne. Kurbel mal die Salbe runter.
0: Was will denn der Papagallo von mir?
1: Hey, du deutsche Runzelasche! Fahr endlich weiter mit deiner Scheißes-Rothaufe!
0: Das ist hier eine Einbahnstraße, Macaroni!
1: Du bist ja auch eine Einbahnstraße, hä? Fahr weiter und ich reiße dir die Uove ab!
0: Was heißt denn Uove?
2: Ich glaub, das sind die Eierkalle. Also, es wird weiterfahren an deiner Stelle, ey.
0: Na gut, wenn das hier landesüblich ist, meinetwegen.
1: Kalle, da vorne, pass auf.
2: Ach du Seiche, das sind die Stradivaris.
0: Karabenemsis heißen die. Was gibt's denn, Herr Duce? Ich Tourist, nichts wissen.
1: Du bist in Einbahnstrada reingefahren, du Runzelage. Das macht 1 Milliarde Lire, pronto.
2: Ey, Kalle, der Polizist ist doch der gleiche, der uns hier reingesickt hat.
1: Na und? Das ist Italien, hä? Hey, meinst du, ich habe Zeit zu warten, bis jemand aus Versehen in Einbahnstrada reinfährt? Hä? Hey, hey.

0: Radio FFN Serie.
1: Die Firma.
0: Liebe, Intrigen, Portokosten.
1: Schicksale rund um das Wirtschaftsimperium des Fritz F. Niedmeier.
0: Die wichtigste Frage des Jahres 1989 ist bereits beantwortet. Sie lautete: Was soll die Firma in diesem Jahr produzieren? Die Antwort ist angetan, den Weltkneckebrotmarkt bis in seine Grundfesten zu erschüttern. Die Firma ist im Begriff, das bruchfeste Knäckebrot herzustellen, an dessen Entwicklung sich dänische Hersteller bereits seit Jahrzehnten erfolglos die Zähne ausgebissen haben. Aber das ist nicht die einzige Frage, die es in diesem Jahr zu beantworten gilt. Eine Unmenge anderer Fragen werden auch in diesem Jahr wieder und wieder gestellt werden.
2: Entschuldigen Sie, können Sie mir sagen, wie spät es ist?
3: Hey Alter, hast du mal eine Mark?
4: Darf ich bitte mal die Fahrausweise sehen?
5: Welches Schwein da hätten Sie denn gern?
0: Fragen über Fragen. Aber interessieren uns die Antworten? Nein. Was wir wissen wollen, ist doch, ob Rauhard Teckel Norbert sein Verhältnis mit Frau Graumann auch in diesem Jahr fortsetzen wird, ob Suzette sich, kaum dass sie ihren Ehemann wieder hat, erneut auf Affären mit anderen Männern einlassen wird und ob Niedmeyers leidenschaftliches Interesse an erotischen Magazinen ihm doch noch einmal Schwierigkeiten bereiten wird. Aber auch das werden wir vorerst nicht erfahren, denn größere Probleme verlangen nach unserer Aufmerksamkeit. Werfen wir einen Blick in einen kahlen Betonraum irgendwo im chaotischen Beirut. Hier werden gerade Spielschulden bezahlt. Wieder einmal ist es ein paar Schiiten gelungen, christliche Milizionäre beim Doppelkopfspiel aufs Kreuz zu legen. So wechselt der Spieleinsatz ein halbes Dutzend europäische Geiseln ihren Besitzer.
6: Nee, das ist jetzt schon das sechste Mal, dass er mich an die verliert. Jetzt kriege ich wieder kein Fleisch und Schweinefleisch mehr zu essen. Hey, hört doch mal, könnt ihr nicht mal vernünftig Karten spielen lernen?
0: Die Stimme des Mannes, der da so hart mit seinen Geiselnehmern ins Gericht geht, kennen wir doch. Ja, es ist Clemens Maria Niedmeyer, der Bruder von Fritz, der schon seit Jahren rastlos die Welt durchstreift, immer auf der Suche nach neuen Noppenanbaugebieten. Geiselhaft? Diesmal hat es ihn also ganz böse erwischt. Werden seine Peiniger ihn jemals wieder freilassen?
6: Laber nicht so geschwollen rum. Hilf mir lieber. Sag gefälligst mein Bruder, in was für einer blöden Situation ich hier stecke.
0: Also entschuldigen Sie mal, ich bin hier der Erzähler. Aber das Überbringen von Nachrichten sowie das Eingreifen in die Dialoge gehört überhaupt nicht zu meinen Aufgaben. Ja, ich weiß nicht mal, ob meine Dienstanweisung das überhaupt zulässt.
6: Dienstanweisung? Mensch, mach doch mal eine Ausnahme. Immer im Jeden um mein Leben.
0: Ja, gibt es denn überhaupt keine andere Möglichkeit, das zu retten?
6: Nein, ich hab doch alles schon ausprobiert, aber ich lasse mich einfach nicht mitspielen, sonst wäre ich doch schon lange frei. Ich war doch zusammen mit meinem Bruder mal deutscher Amateurmeister im Doppelkopf. Aber ich glaube, das wissen die. Die lassen mich ja noch nicht meine Karten gucken.
2: Komm mal, Also
6: ich muss jetzt zum Mittag essen. Mann, seien Sie nicht so stur. Sagen Sie meinem Bruder Bescheid. Ich muss ja keiner merken, dass ich von Ihnen komme.
0: Na, der ist gut. Bekomme ich den lumpigen Lohn für die Rolle des Erzählers und jetzt soll ich auch noch richtig mitspielen? Nee. Ich weiß nicht, das muss ich mir erstmal in Ruhe überlegen. Wie werde ich mich entscheiden? Werde ich Niedmeyer über die missliche Situation, in der sein Bruder steckt, informieren? Oder werde ich mich stur an meine Dienstanweisung halten? Aber wieso soll ich etwas für diesen Clemens Maria tun? Hat der eigentlich schon mal irgendetwas für mich getan? Wenn es Sie interessiert, wie ich mich entscheide, rufen Sie mich zu Hause an. Oder hören Sie einfach die nächste Folge von Die Firma.

0: Frieda und Anneliese.
1: Anneliese, was machst du denn morgen zu deinem Geburtstag? Kommt schon der Pistor oder geht's noch?
2: Der kommt neuerdings erst ab 100, sonst wird ihnen das zu viel. Nee, die müssen alle sparen in der Kirchengemeinde. Beerdigt wird auch nur noch jeder Zweite.
1: Dann muss man es sehr genau abpassen. Bin ich denn auch eingeladen?
2: Du, da kann meinetwegen mitgehen, wer will, wenn ich tot bin. Ist mir doch ganz egal. Können von mir aus Indianer und Eskimos hintern Sarg herlaufen, mitsamt ihre Schlittenhunde. Mir völlig gleichgültig.
1: Ich meine doch, zu deinem Jubeltag morgen, da will ich kommen. Was gibt's denn? Ich könnte schon zu Mittag, weil Reinhard hat morgen ganz Tag.
2: Zu Mittag? Bist du verrückt? Würstchen sind abgezählt. Eins für Heinz, zwei für mich und Kartoffelsalat für die Katze.
1: Dann wenigstens zum Kaffee, weil Reinhard hat um 2:30 Schluss, wenn er Ganztag hat. Den könnte ich dann auch mitbringen.
2: Nee. Das wird zu knapp mit der Torte. Die Stücke sind abgezählt. Zwei für Pistor.
1: Ich denke, der kommt erst ab 100.
2: Das ist privat bei uns. Ich kenne den ja noch von früher.
1: Ich kenne den auch von früher. Wenn der zwei frisst, was ist dann mit den anderen 14 Stücke Kuchen?
2: Ich schneide immer 8 Stücke, denn sind also bloß noch 6 über.
1: Schön, dann ist ja eins für mich auf alle Fälle da.
2: Nein, die sind ja seit einem Jahr schon vergeben. Alles reserviert. Eins für Heinz, eins für Dieter und 4 für mir.
1: Du frisst 4 Stück auf einmal?
2: Nein, bloß 1. Die anderen Stücke verteile ich so übers Jahr. Eins zu Ostern, eins zu Pfingsten und das dritte an Totensonntag. Dass ich denn ab 2. Februar wieder neuen Appetit habe, ne?
1: Und wie ist es mit Geburtstagskaffee? Gibst dem wenigstens satt?
2: Ja, den kannst ja beliebig verlängern. Wenn jeder eine Tasche hatte, dann kippe ich einfach noch 1 Liter Wasser drauf.
1: Ja, Anneli, dann weiß ich nicht, ob ich nicht doch was vorhabe morgen. Es ist schließlich auch Schau- und Erlebnistag im Fußpflegecenter.
2: Ja, den kannst du ja fernmündlich gratulieren, ne? Vielleicht gehe ich ran. Tschüss!
1: Ja, tschüss!
2: Gott sei Dank kommt das Aule Wief nicht um ihren Geburtstag. Letztes Jahr hat sie die komplette Koppenrater Doppelcreme alleine verputzt. Nur da kannst du nicht gegen antauen, da.

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0: Gedanken zur Zeit. Es spricht Akademiker AD Cassovat von Sondermühlen.
1: Vor mir auf dem Schreibtisch liegt eine alte Katze. Wem mag sie wohl gehört haben? Konrad Adenauer, Winston Churchill oder gar Pontius Pilatus? Stummer Zeuge der Geschichte, behältst dein Geheimnis für ewig bei dir. Und wir, die wir heute ach so gescheit daherleben, wissen in Wahrheit doch nichts. Bis bald, liebe Freunde.

0: jetzt wollen wir doch mal sehen, wie weit wir gekommen sind. Ich stelle mich jetzt mal hier hin und Sie bitte da drüben.
1: Ja, ist das hier richtig, oder?
0: Ja, das ist sehr gut. So, und jetzt nehmen Sie mal die Armbrust, legen Sie an und ich lege auf meinen Kopf diese Birne. Sehen Sie das?
1: Ja.
0: Was macht das mit Ihnen?
1: Ja, nichts, gar nichts. Das ist kein Problem, nicht?
0: Ah, ja. Nein. Passen Sie auf, dann lege ich jetzt mal statt der Birne eine Banane auf meinen Kopf. Und? Wie fühlen Sie sich jetzt?
1: Ja, prima. Es ist absolut prima.
0: Aha. Ja, dann tausche ich jetzt einmal die Banane aus und stattdessen lege ich einen klitzekleinen Apfel auf meinen
1: Nein,
0: Kopf.
1: Das können Sie nicht machen. Nehmen Sie den Apfel da weg. Alles, alles können Sie machen. Aber das nicht. Bitte keinen Apfel nicht. Keinen Apfel.
2: Das war aus der Reihe Große Momente der Weltgeschichte. Wilhelm Tell beim Psychiater. Siehe auch Sigmund Freud, Gesamtwerk Band 4. Rollenspiel für manisch-depressive Hysterische in Einheit mit ödipalem Mutterkomplex für schweizerische Armbrustschießer.

0: Bitte?
1: F. Fasching. Siehe auch unter Karneval, Kollektivwahn, Kreuzfeld-Jakob.
2: Hello! Hello! Hello!
1: Hochgradig ansteckende Viruserkrankung der Denk- und Geschmacksorgane, bei welcher der Betroffene die Entwicklungsgeschichte der Menschheit noch einmal rückwärts durchlebt und intellektuell auf den Stand einer besoffenen Kaulquappe zurückmutiert. Periodisch wiederkehrende fieberhafte Verblödung. Für den Faschingsinfizierten allerdings nicht tödlich, auch wenn seine Umgebung sich dies bei Zeiten wünschen würde.
2: Trommel die, Trommel du, Trommel da. Ein Kamel ist doch kein Trommel da.
1: Erstmals aufgetreten und übertragen vor einigen Jahrzehnten durch englische Rinder, außerirdische Beamte und Kölner Sparkassenangestellte. Symptome: Akneartiger Pappnasenwuchs, Rückbildung des Gehirns auf Konfettigröße, aggressives Attackieren Unschuldiger mit Bonbongeschossen und ständiger Zwang zu unkontrollierbarer Polonesenbildung mit anderen Patienten.
2: Wir fliegen gleich die Löcher aus dem Käse, denn nun geht sie los, unsere Polonese.
1: Begleitet von maßlosem Alkoholkonsum in der Hoffnung, dadurch die Krankheitserreger abzutöten oder mit dem eigenen Blut ein Mofa antreiben zu können, sowie einem albernen Maskierungsbedürfnis, um nicht erkannt zu werden, wenn man in die Ecke kotzt.
2: Schnaps, das war sein letztes Wort, dann trugen ihn die Englein fort.
1: Auffällig bei Karnevalsbefall ist der Drang der Betroffenen, sich mit möglichst vielen Mitleidenden zu bizarr anmutenden Gruppentherapien, genannt Prunksitzung, zu treffen und diese möglichst auch noch im Fernsehen übertragen zu lassen. Sinn dieser Veranstaltung ist es, durch ein erbarmungsloses Heiterkeitsregiment das Aufkommen jeglichen spontanen Frohsinns im Keim zu ersticken und die menschliche Fähigkeit zum eigenständigen Denken zu eliminieren. Sämtliche Scherze unterliegen den Statuten der Großdeutschen Witzordnung von 1938. Gelacht werden darf nur, wenn etwas bewiesenermaßen nicht lustig war und dann erst nach Ertönen des akustischen Befehlssignals. Gefeiert wird streng nach Vorschrift, überwacht von einer militärisch organisierten Spezialeinheit zur Vernichtung des deutschen Humors, bezeichnet als Elverrat oder Spaßgestapo. Wer gegen den Strom schunkelt, kommt ins Fastnachtslager oder wird erschossen.
3: Ein dreifach donnerndes Hilla!
1: Umrahmt werden diese Treffen zumeist von pompös aufgezogenen Straßenumzügen, bei denen durch riesige, hässliche Pappfiguren von rammelnden Politikern und den Wurf von Solidaritätskamelle für Verständnis und Mitleid mit den Faschingsinfizierten geworben wird.
2: Wir machen durch bis morgen früh und singen Bumswalderer.
1: Geheimer Hintergedanke der närrischen Tage: kollektives Saufen, bis keiner mehr klar gucken kann, und dann ficken, bis die Pappnase platzt. Denn nur in der doofen Saison gelingt es selbst dem dämlichsten Arschkopf, ohne Bezahlung irgendeine schön

0: auf eine Alte durchzuknattern, die sich mit Amaretto und Apfelkornschorle selbst in die Begattungsstarre befördert hat.
1: Ich könnte schon wieder.
0: Vom Institut für Seuchenbekämpfung wird Fasching als höchst bedenklich und gefährlich eingestuft. Sollte bis zum 11.11. dieses Jahres eine Bekämpfung oder Eingrenzung des Karnevalsvirus nicht gelingen, wird von der Regierung für spätestens Rosenmontag nächsten Jahres die komplette Sprengung Kölns und des Rheinlandes erwogen.

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0: Sie reiten für Freiheit und Gerechtigkeit. Die drei Musketiere. Heute
1: im Weihnachtsgeschäft.
2: Potztausend, Porthos, Athos. Was sollen wir nur unserem Sonnenkönig zu Weihnachten schenken?
3: Ha, ich hab's! Was? Einen Solarrechner! Ha.
1: Das war die gekarlauerte Folge der drei Musketiere. Sie hörten heute im Weihnachtsgeschäft.

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1: Da Maria mit dem kleinen Jesukind niederkam, war weit und breit kein Kreißsaal in Sicht. Und als der Mini-Erlöser schlüpfte, gab es auch keine Säuglingsstation in greifbarer Nähe. Und so bettete die spätere Gottesmutter den Frischling zu Ochs und Esel in die Krippe. Von meinem Kollegen Konrad Lorenz weiß ich, dass die ersten Momente im Leben meines Neugeborenen prägend sind für das ganze weitere Dasein. Konrad hat auf diese Weise junge Graugänse dazu gebracht, seinen Kopf für ihre Mutter zu halten. Was passierte nun aber in dem kleinen Jesulein, das die ersten sozialen Beziehungen zu einem kastrierten Bullen und einem stolzen Unpaarhofer einging? Kann sich daraus noch ein normaler Junge entwickeln? Aus der Bibel wissen wir, dass es wie nicht anders zu erwarten ordentlich in die Hose ging. Weder erlernte der Bursch das ehrbare Zimmermannshandwerk seines Vaters, noch kümmerte er sich um irgendeinen anderen Ausbildungsplatz. Vom Esel behielt er lebenslang den stressigen Charakter und vom Ochs das verklemmte Verhältnis zur Sexualität. Wie anders wäre doch die gesamte Geschichte der Christenheit verlaufen, hätte Maria den Gottes-Azubi zum versauten Schwein in den Koben gelegt. Da hätt's aber 2000 Jahre geschnackelt wie im Bisamrattenpuff. Nun, es hat nicht sollen sein, denn in Palästina ist ja das Schwein weitestgehend unbekannt. So kann eine winzige Unachtsamkeit in den ersten Tagen eines Säuglings Auswirkungen geschichtlichen Ausmaßes nach sich ziehen. Deshalb, liebe Zuhörer, wenn Sie dieser Tage niederkommen sollten, überlegen Sie sich genau, zu welchen Thesen Sie den kleinen Wurm in den Stall legen. Vorsicht bei Wüstenrennmäusen. Sollte sich aus Ihrem Schreihals dann ein Religionsgründer entwickeln, hätte die nachherige Glaubensgemeinschaft 2000 Jahre Rallye Paris-Dakar anerhacken. Ein grusames Weihnachtsfest wünscht allen Hörern von FFN der kleine Tierfreund.

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1: Eine groß angelegte Felduntersuchung ist abgeschlossen, meine Damen und Herren. Ein ganz großes Geheimnis des deutschen Schlagers ist gelüftet. Die Redaktion Geheimnis Deutscher Schlager ist in Zusammenarbeit mit der Universität Wangerooge der Frage auf den Grund gegangen, welches sind die am häufigsten benutzten Wörter in deutschen Schlagern. Insgesamt wurden 17.324 Schlager unter die Lupe genommen, wobei nur die Hauptwörter bewertet wurden. Und hier sind die wichtigsten Ergebnisse. Mit 2 Notierungen wurde das Wort Wetteramt vermerkt und kam damit auf Platz 9.401 in der Gesamtwertung. Das bedeutet eine Verbesserung um immerhin 388 Plätze gegenüber der letzten Untersuchung aus dem Jahre 1964. Auf Platz 716 und damit neu in den Top 10.000 das Wort Geil. Warten wir ab, was sich da so in den nächsten Jahren noch tut. Zurückgefallen um 240 Plätze und somit nur noch auf Platz 243. Humba, Humba, Täteré. Für dieses Wort ist wohl keine Verwendung mehr gefunden worden im modernen deutschen Schlager. Ja, da hat sich doch einiges geändert. Schade, schade, schade. Und hier jetzt die 5 häufigsten Wörter im Schnelldurchlauf. Platz Nummer 5 von 86, Polizisten. Platz Nummer 4 von 110, Mussolini. Platz 3 gestiegen von 18, Schlümpfe. Und Platz Nummer 2 und 1 unverändert zum letzten Vierteljahrhundert. Rosen auf 2 und Himmel auf der 1. Wir spielen wie immer den höchsten Neueinstieg der letzten 25 Jahre. Hier bei uns in unseren Top 10.000 der häufigsten Wörter im deutschen Schlager von 0 auf 219, Müngersdorfer Stadion, das gleichzeitig in den Gebäudecharts die Kaserne vom ersten Platz verdrängte. Hier also Müngersdorfer Stadion und damit verabschiede ich mich auch gleich bis in 25 Jahren, wenn es auch wieder heißt, die häufigsten Wörter des deutschen Schlagers. Ciao, ciao.
2: Hi-ha-ho, jetzt sind wir wieder froh.

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1: Ich bin dieben da, jetzt haben wir auf die Klapp.

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0: Erich. Wieder keine Hausaufgabe. Ist klar. Ist klar.
1: Aber es gibt eine Erklärung.
0: Natürlich, sicher.
1: Es waren Außerirdische. Mhm. Sie haben meine Hefte ins All entführt. Ich kann das beweisen.
0: Selbstverständlich, ja, ja. Und waren das möglicherweise die gleichen Außerirdischen, die die Pyramiden gebaut haben? Hä?
1: Das kann sehr gut sein.
2: Das war aus der Reihe Große Momente der Weltgeschichte. In einer Sonderschule im Rheinland benutzt der Schüler und spätere Bestsellerautor Erich von Däniken eine seiner Standardausreden.

0: So, wir kommen jetzt zur Rückgabe der Klassenarbeiten. Unser Thema lautete wie? Jolan?
1: Na, die peripatetische Toleranzdosis eines anaeroben kryptografischen Paraergons im Vergleich zur rudimentär stereoskopischen Dysplasie einer menstrualen Eidetik oder Unterhaltung für Anfänger.
0: Ja, das ist richtig, Jolan. Nun, ich muss sagen, dafür, dass ihr erst die zweite Klasse unserer Witzeschule besucht, dafür ist das Ergebnis schon sehr, sehr beachtlich. Vor allem, was den Umfang eurer Arbeiten angeht, ich bin schon sehr überrascht. Vor allem, Jorben, du hast es vielleicht etwas übertrieben. Dein Witz ergießt sich auf über 25 Seiten. Das ist auch alles sehr anschaulich, was du schreibst, auch grammatikalisch in Ordnung, aber da fehlt leider die Pointe,
2: Jorben. Das haben wir aber auch so noch nicht durchgenommen, Herr Willumheit.
0: Ja, das stimmt, Jorben, das konntet ihr noch nicht wissen. Was mich aber im Grunde auch noch etwas mehr überrascht hat, ist, dass der ganze Rest der Klasse einen und denselben immer den gleichen Witz beschreibt. So als ob alle zur gleichen Zeit den gleichen Einfall gehabt hätten. Das ist doch schon erstaunlich, oder? Ich will euch einmal einen vorlesen. Da schreibt zum Beispiel die Miriam: Zwei Männer stehen am Pissbecken. Sagt der eine, ich bewundere ihren großen Strahl. Sagt der andere, könnten sie auch haben, wenn sie den Reißverschluss öffnen würden. Miriam, bitte sei still. Miriam, das ist sehr schön beschrieben, aber ich muss ja sagen, Pissbecken schreibt man mit CK. So, Jolan, jetzt möchte ich gerne mal, dass du deine Arbeit vorliest, bitte.
1: Ja, also zwei Männer treffen sich auf der Herrentoilette. Plötzlich sagt der eine zum anderen, sie haben aber einen großen Strahl. Darauf sagt der andere, das ist doch nicht schwer, sie müssen doch nur ihren Reißverschluss aufmachen.
0: Ja, bitte Ruhe da hinten. Ruhe. Auf jeden Fall, so geht das ja in einem fort, immer der gleiche Witz. Ob ich jetzt in das Heft von Mirko schaue oder bei Anastasia, Janet, Samuel, Boris, immer der gleiche Witz. Natürlich will es wahrscheinlich wieder mal keiner gewesen sein. Keiner hat vom anderen abgeschrieben. Na gut, ich werde dann hier und heute einmal ein Exempel statuieren. Alle, die diesen Witz geschrieben haben, bekommen eine 5. Und nur Tjörn bekommt eine 2. Was gibt es denn da zu lachen? Hä? Torben?
1: Sie haben ihren Reißverschluss auf!

Ja, hallo, ja. Hier meldet sich Pavian Meyer zu Brochterbeck aus der hannoverschen Innenstadt. Bereits in den frühen Morgenstunden sind hier die Straßen abgesperrt worden. Ab 5 Uhr kamen aus allen Teilen Niedersachsens die Vereine, Schützen, Gilden und Feuerwehren in die Hauptstadt, um den 50. Geburtstag des Ministerpräsidenten Gerd Schröder zu feiern. Seit einer Viertelstunde nun läuft der Vorbeimarsch hier am Leineschloss. Experten haben ausgerechnet, dass der komplette Umzug bis in die Nachtstunden dauern wird. Auf der großen Freitreppe unter den griechischen Säulen steht Gerhard Schröder und grüßt, als der Zug den Hinrich-Wilhelm-Kopf-Platz erreicht. Ja, angeführt wird jetzt der zweite große Hauptteil vom Radio Musikchor 1 des Norddeutschen Rundfunks und den berittenen GEZ-Fahndern aus Langenhagen mit dem Traditionstitel Gruß an Kiel. Eine deutliche Anspielung auf die Einhaltung des Rundfunkstaatsvertrages über den NDR. Es folgt eine Fußtruppe aus dem Emsland, 200 Arbeiter der Meierwerft aus Papenburg, in ihrer Mitte eine Frau, die auf Knien läuft und eine Schärpe mit der Aufschrift Ems trägt, was wohl den tiefer gelegten Fluss symbolisieren soll. In der Zeitung wurde ja gestern berichtet, dass die Arbeiter der Meierwerft ursprünglich ein mehrere hunderttausend Bruttoregistertonnen großes Passagierschiff durch Hannover ziehen wollte. Dafür hätte allerdings fast die gesamte Innenstadt bis zum Bahnhof weggebaggert werden müssen. Mit einer Stimme der grünen Mehrheit entschied sich der Landtag ja dann doch gegen dieses Präsent. So, und wir sehen den ersten Motivwagen des Zuges, den Rumpf einer Transallmaschine der Bundeswehr aus Eisenträgern und Pappmaschinen nachgebildet. Circa 80 Meter lang. Unten rausschauen viele emsige Stummelbeinchen. Sie gehören 1700 Arbeitern aus Lemwerder, die dieses Ungetüm auf ihren Schultern in 12 Tagen nach Hannover getragen haben. Ja, und direkt im Anschluss sehen wir jetzt den Beitrag des Volkswagenwerkes zum Geburtstagsumzug für Gerd Schröder. Im offenen Käfercabrio stehend Ferdinand Pirch und

Ignatius Lopez die Hand zum Gruß erhoben. Dahinter 50 Exemplare des neuen VW Golfs. Gerhard Schröder, der zu diesem Ereignis herausgekommen ist, mit serienmäßig rot-grüner Velourpolsterung, Breitreifen und Alufelgen, aber auch als 4-Tage-Woche-Edition erhältlich ohne Alufelgen und mit kleinen Mängeln. Was sehe ich denn da? Auch die Landtagsfraktion der CDU hat sich nicht lumpen lassen und einen Beitrag für diesen Festumzug geliefert. Auf dem Wagen steht Christian Wulff als Karaoke-Heino verkleidet. Gar nicht mal schlecht übrigens. Ja. Und Wulff tanzt mit sich selbst auf dem Wagen. Ein Mikrofon in der Hand, während aus den Lautsprechern unser Niedersachsenlied dröhnt. Sicher einer der Höhepunkte des Geburtstagsumzuges für Gerhard Schröder. Ich sehe gerade, liebe Zuschauer, ich sehe gerade Schröder bepisst sich fast vor Lachen oben auf der Treppe, als Christian Wulff über ein Mikrofonkabel stolpert. Nun, da sollte man nicht ungerecht sein gegenüber den politischen Gegnern. Es ist insgesamt ein gelungener Beitrag der Christdemokraten. Das muss hier einmal deutlich gesagt werden. Mit diesem eindrucksvollen Bild gebe ich zurück in die Sendezentrale nach Isernhagen. Das war Pavian Meyer zu Brochterbeck für Radio FFN, aktuell und zuverlässig.

Tom Tom Tickety, liebe Kinder. Ich grüße euch zu unserer heutigen Lektion. Ist es euch auch schon aufgefallen? Hinter der Tür von eurem Zimmer wohnen noch andere Lebewesen. Sie stammen aus einer Zeit, die längst vorbei ist. Das eine davon ist meistens weg und nennt sich Papa. Das andere lebt fast ständig hinter der Tür. Es ist Mama, der Commander. Riesengroß und fett und meistens brüllt es irgendwelche Befehle in seiner Zentrale herum. Der Mama ist ziemlich gefährlich, auf der anderen Seite aber auch ganz nützlich. Die leckeren Sachen, die ab und zu in euer Zimmer geschoben werden, die hat Commander Mama irgendwoher besorgt. Reizt ihn also nicht ohne Grund, sonst gibt's kein Futter mehr. Der Mama stammt noch aus einer Epoche, in der die Wesen noch ohne Rechnerunterstützung leben mussten. Versuch ihm also nicht zu erklären, was du gerade treibst. Wenn Mama fragt, was du machst, dann sag ihm, du büffelst für die Schule. Das versteht der Mama. Büffel sind riesengroße Urtiere, die in Mamas Jugend fast die ganze Erdoberfläche bevölkert haben. Aus dieser Zeit kennt sie auch noch das andere große Wesen hinter der Tür, den übel riechenden Papa. Was man mit dem macht, das erzähle ich euch ein andermal. Tom Tom Tickety, bis zum nächsten Mal.

0: Firma.
1: Liebe, Intrigen, Portokosten.
0: Schicksale rund um das Wirtschaftsimperium des Fritz F. Niedmeier.
1: Die Unbillen der letzten Woche haben die gesamte Belegschaft der Firma sowie die ganze Familie des Firmenoberhaupts Fritz F. Niedmeier an Bord der Titanic verschlagen, die unter fröhlicher Ballmusik ihrem Untergang entgegendampft. Auch unsere Protagonisten wissen noch nicht so genau, was für schreckliche Folgen ihre kleine Zeitreise haben kann. Doch endlich gelingt es dem nimmermüden Außendienstmitarbeiter Gernot Zarkowski, den anderen zu erläutern, was die Stunde geschlagen hat.
2: 8 Glasen, aber spielt überhaupt keine Rolle. Mensch, begreift ihr nicht? Wir befinden uns an Bord der Titanic. Das ist ein Luxusliner, der auf seiner Jungfernfahrt gesunken ist und so ziemlich alle, die an Bord waren, in den Tod gerissen hat.
3: Ja.
4: Alle Mann sofort in die Boote, alle Mann.
5: So, Alter, das könnte dir so passen, was? Alle Mann gehen in die Boote und die Frauen und Kinder bleiben hier, wa?
4: Nein, red doch nicht so eine Quatsch, Töchterchen. Natürlich kommt ihr mit. Also, alle Mann in die Boote, Frauen und Kinder zuerst.
5: Ey, Alter, hör mal, willst du mich hier zum unemanzipierten Mäuschen abstempeln? Wieso denn Frauen und Kinder zuerst? Du glaubst wohl, ihr Männer wird was Besseres, nur weil ihr da so einen kleinen rumhängen habt.
4: Nein, wer hat das behauptet?
5: Ist doch egal, wer das behauptet hat.
4: Auf jeden Fall war ich groß genug, um damit so verzogenes Balsch wie dich zu zeigen.
5: Ob groß oder klein, ist doch auch gar nicht so wichtig. Auf jeden Fall lasse ich mich hier nicht diskriminieren, ist das klar. Entweder gehen wir alle zugleich oder es geht keiner.
6: Keiner? Aber Fräulein Steffi, keiner geht. Geht nicht. Wir gehen auf jeden Fall alle. Entweder rechtzeitig von Bord oder mit Mann und Maus unter.
5: Lieber emanzipiert untergehen als unterdrückt herumdümpeln, Mensch.
1: Aber noch bevor Vater und Tochter Niedmeier ihre emanzipatorischen Fragen ausdiskutieren können, nähert sich ein großer, blonder Mann in Uniform über das Vordeck der aufgeregten Gruppe.
7: Schönen guten Tag, meine Lieben. Was gibt's denn hier?
8: Oh, wer sind Sie denn?
7: Na, ich bin der Kapitän des Schiffes, ey. Man nennt mich den blonden Hans.
4: Was? Wie? Den blanken Hans?
7: Nee, Mann. So nannte man mich, bevor ich mir dieses blonde Toupet gekauft habe. Wind und Wetterfest, ne? Wie finden Sie das, junge Frau?
9: Fürchterlich. Ehrlich gesagt, ich würde Sie lieber mal ohne sehen.
7: Ohne was?
4: Also bitte.
1: Ja, ohne was? Eine berechtigte Frage. Ohne Toupet, ohne Kleidung oder ohne das Schiff? Wird die letzte dieser drei Möglichkeiten die erste werden, die sich einstellt? Oder wird der Untergang der Titanic noch lange genug auf sich warten lassen, dass auch eine der anderen Möglichkeiten in Betracht kommt? Lassen Sie sich überraschen und versäumen Sie nicht die nächste Folge von Die Firma.

0: Frieda und Anneliese.
1: Es regnet und regnet in eine Tour. Seit Wochen nix wie Regen.
2: Was? Bei uns nicht?
1: Ja, die Klimazonen verschieben sich.
2: Deine Klimazone, die bestimmt nicht mehr. Die ist schon lange vorbei.
1: Ach. Ich sage nur, Dr. Westphal hat seit Wochen die Wäsche draußen bei herrlichstem Sonnenschein.
2: Ich denke, es regnet die ganze Zeit wie verrückt.
1: Bei ihm ja nicht. Das ist die Südseite des Mittellandkanals. Da ist es schon mehr mediterran.
2: Meditier du ruhig weiter über Teheran, aber lass mich mit deinen islamistischen Wettervorhersagen zufrieden.
1: Nein, ich weiß es doch genau. Bei uns regnet es ununterbrochen und woanders leben sie in eitel Sonnenschein.
2: Sag mal, Frieda, wenn dir das Wetter so auf den Wirsing schlägt, dann geh doch nach Nivönos rüber oder leben die in derselben Klimazone wie ihr?
1: Bei Nivönos? Halben Tag hast du da womöglich Schnee und halben Tag Hagel. Das sind so Nivönos.
2: Was machst du denn jetzt den ganzen Tag bei den dauernden Regen?
1: Ja, alle halbe Stunde schicken wir den Anita nach draußen, um die Regentonnen auszuleeren.
2: Och, und Muckel und Oma sitzen hinter der Scheibe und scheuern sich mit dem Mäß an eine warme Heizung.
1: Es hat ja wohl keinen Sinn, dass wir alle nach draußen laufen und nass werden.
2: Holt euch doch so einen Überlauf für die Dachrinne. Der muss den armen Anita nicht ständig raus.
1: Anita macht den Regen nix. Der wächst noch.
2: Und du läufst ein im Regen, hauptsächlich in deine Pläte. Man gut, dass ich in einer anderen Klimazone wohne, wo die Vernunft noch aus den Wolken scheint.
1: Wer sind Sie?
2: Lass es sein.

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0: Wischmeyers Logbuch.
1: Jens Spahn schreckt aus einem Albtraum hoch. Wieder ging es darum, er wäre Jens Spahn. Es ist vorbei. Erleichtert blickt er in den jungen Morgen. Es sind diese 2 Sekunden, die zu den schönsten des Tages gehören. 2 Sekunden, bis er merkt, dass er tatsächlich Jens Spahn ist. Warum kann er nicht wenigstens Albträume haben wie andere Menschen, von blutgierigen Wölfen verfolgt oder lebendig eingemauert? Irgendwas Nettes. Nein, er träumte immer diesen ausweglosen Mega-Horror. Jens Spahn sein. Ein Schicksal, gegen das der Sisyphos eine Lachnummer ist. Wie gern würde er einen Felsbrocken den Berg hinaufwuchten jeden Tag und in der Nacht seine Ruhe finden. Warum nur hat er sich zum Fraktionschef wählen lassen und warum ausgerechnet von der CDU? Das war nun mal seine Partei, aber die mochte ihn doch gar nicht. Na gut, die aus den anderen Parteien mochten ihn noch weniger. Er hatte sich sogar an Matthias Mirsch von den Sozen rangewanzt, um die Koalition zu retten. Alle gingen ihm trotzdem aus dem Weg. Seit Wochen haute er sich in der Bundestagskantine den veganen Fraß rein, aber die beiden Weiber von der grünen Fraktion guckten ihn nicht mit dem Arsch an. Manchmal dachte er, warum hat ein gnädiger Gott mir nicht das naive Gemüt einer Claudia Roth oder wenigstens Göring Eckhardt gegeben? Die beiden trüben Tassen reden den ganzen Tag nur Stuss, aber halten sich seit Jahrzehnten im Politikgeschäft. War er vielleicht einfach zu intelligent? Ja, das könnte natürlich sein. Und als Jens Spahn sich das klar machte, hat er wieder etwas Sympathie für sich selbst gewonnen. 5.30 Uhr Montagmorgen. Auf geht's, Jens, sagt er zu sich selbst. Eine neue Woche, neues Glück. Als allererstes klinge ich mal den Kollegen Merz aus den Federn und erzähle ihm, wo der Fraktionsvorsitzende Spahn den Most holt. Har, har. Jens Spahn drückte die Kurzwahltaste FM. 6-mal Freizeichen. Warum geht der Eierarsch nicht ran? Er muss doch auf seinem Display sehen, wer ihn da anruft. Verdammter Mist, dabei hatte der Tag so gut angefangen. Jens Spahn war total erleichtert, aus einem seiner schlimmsten Albträume aufgewacht. Darin hatte er bei einer amerikanischen Leihmutter ein Kind bestellt und weil seine Partei das nur so mittel fand, hat ihn Merz rausgeschmissen. Was für ein Albtraum! Den müsste unbedingt gleich dem Friedrich am Telefon erzählen. Warum ging der Eierarsch nicht ran? Nochmal versuchen! Kein Anschluss unter dieser Nummer.

0: 做乜啊？呢个做乜？我开做乜？我做乜先开啊？我做乜？我做乜啊？好唔正啊！大哥，我做咗我做啊！好。
1: Das war aus der Reihe Große Momente der Weltgeschichte. Drei Chinesen mit dem Kontrabass sind es leid, immer nur mit ihrem Musikinstrument in Verbindung gebracht zu werden. Sie erfinden ein eigenes Essbesteck. Entschuldigung. Stopp. Sie erfinden die Stäbchen, genau. Ja, Stäbchen, hab ich doch gesagt. Ach, ihr habt doch eine Profilneurose. Schluss jetzt!

0: hier, ne?
1: Ja?
0: Der hatte Gurkenrost.
1: Ich weiß.
0: Lümmelfeule, du Bildungsbürger.
1: Ah ja, sehr schön, gut. Ja.
0: Vor allen Dingen sehr schön, ne? Hast du etwa schon mal Gurkenrost gehabt?
1: Nein, natürlich nicht. Zum Glück nicht. Sag mal, aber ein ganz anderes Thema. Kurt, wie stehst du denn eigentlich zum Fall Engholm, Kurt? Sag mal deine Meinung.
0: Erst fällt es gar nicht auf, ne? Jahrelang, ne? Und sapristi, ne? Eines Tages fällt der Wurm in die Sonderlette, ne?
1: Ja. Aber trotzdem nochmal auf Engholm zurückzukommen, Kurt, nicht?
0: Du denkst an nichts Schlimmes, ne?
1: Ja.
0: Voller die Ballermühlenbräge, ne?
1: Ja.
0: Draußen grüllt die scheiß Sonne. Du bist kackenfroh, dass du hier im Bello von der Bretterpenne, ne, rumhängst, ne, und mega eine frische Luft. Ne.
1: Ja,
0: alles wunderbarster Natur. Ne. Die rinnenden Jauche gleitet frisch und kühl in den Magen hinab.
1: Ja, und was willst du jetzt damit sagen, Kurt?
0: Fresse! Ein herrlicher Frühlingstag. Draußen im Baum grün frohes Gallen. Ne?
1: Die Nachtigall.
0: Mir doch egal. Und du sitzt richtig arschgemütlich hier bei einem 18. pissgelben Drink. Ne?

0: ne? Fives La Paloma, ne? Richtig scheiße geil, ne? Alles, ne?
1: Ja, schön.
0: Brennt die Blutet, ne? Kaum noch in der Kabine nebenan, ne? Alles oberkacke gemütlich, ne?
1: Ja. Also, ja. Wow. Kurt, das ist sehr schön geschildert, der Frühlingsanfang, Kurt.
0: Ja. Alles prima, prima, prima, ne? Sicher. Wenn das so schweinegeil ist, ne? Also, ne? Sagst du dir, warum sich nicht mal was gönnen und an der Klöte kratzen, ne?
1: Ja, stimmt, Kurt, da kann man sich auch schon mal was gönnen, nicht? Wenn so schön alles ist.
0: Also, spielt, die Zange greift an den Säbel, ne?
1: Ja.
0: Ist doch alles vollkommen natürlich, ne?
1: Ja, sicher, Kurt, ist vollkommen klar, anders geht's auch gar nicht.
0: Greift ran, ne? Und zack! Scheiß die Wand an! Gucken raus, ne?
1: Oh.
0: Der ganze Bereich hier, ne? Gucken wir gerade so hier, ne? Ja, der ganze Bereich, ne? Sowas von weggegammelt, ne?
1: Ja.
0: Das hast du noch nicht gesehen, ne?
1: Mach lieber wieder zu.
0: Ekelerregend, ne?
1: Ja, halt die Stimmung sicher nicht besonders an, Kurt. Ne?
0: Oh, ist das ekelerregend.
1: Ja, sicher. Oh. Aber vielleicht nochmal auf Engholm.
0: Alle sind in Frühlingsstimmung, ne? Ja. Und du hast Gurkenrost, ne? Ja. Das ist das Ende, ne?
1: Ja. Oh. Ja.
0: Oh.
1: Sehr gut.
0: Ganz
1: mein Freund, der Kurt, ist tot, ihr Stab im

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0: Der kleine Tierfreund.
1: Wenn beim Tierfreund die müden Knochen nicht mehr mit der Urgewalt seiner Kreidler Florette mithalten wollen, dann muss etwas geschehen. Zum wiederholten Male hatte mich die ungestüme Ricke im Forst abgeworfen und nur der treue Klappermantel bewahrte mich vor härtereren Blessuren. Der Entschluss stand fest. Der graue Bolide musste gedrosselt werden. Gerade im Herbst ist es leicht, durch ausgelegte Sonnenblumenkerne den ein oder anderen scheuen Vogel zu ergattern. Ist im Futter etwas Rattengift beigemischt, entfällt das unschöne Abtöten der schwarzen Sänger durch Eigenleistung. Den leblosen Vogel stopft man nun in den Auspuff der Kreidler und schon ist die Maschine gedrosselt. Was beim Moped ein leichtes ist, stellt sich im Automobilbereich gänzlich anders dar. Dort müssen die Drosseln im Vergaser untergebracht werden, oder was noch schlimmer ist, im Getriebe werden vierter und fünfter Gang durch Singvogelbeimischungen unbrauchbar gemacht. Es lässt sich leicht vorstellen, wie wenig dauerhaft diese Maßnahme ist. Schon nach wenigen Kilometern sind die kleinen Federbällchen zwischen den marmornden Zähnen des Säderwerks zerflust. Aus dem Grunde werden auch heute kaum noch PKWs gedrosselt, sondern gleich in der gewünschten Pferdestärke produziert. Eines der großen Mysterien der Evolution aber bleibt, wieso die Natur vor Jahrmillionen die Singdrossel erschuf, wo sie doch noch gar nicht erahnen konnte, dass dereinst Motoren den Planeten bevölkern. So existierten die schwarzen Vögel mehrere Erdzeitalter lang völlig umsonst. Vor Langeweile tiselierten sie in der Gegend herum und haderten mit dem Sinn ihres Lebens. Jahr für Jahr wurden neue Drosselsätze in den Nestern hochgepäppelt, doch da war nirgends ein Fahrzeug, das ihrer bedurfte. Nur wenige von ihnen ließen sich umschulen als Vollstreckungsgehilfe. Man führte sie in den Schlund des Delinquenten ein, bis dieser keine Luft mehr bekam und somit erdrosselt wurde. Bis zum nächsten Mal, ihr kleiner Tierfreund.

0: Geheimnis deutscher Schlager.
1: Hören Sie, so geht das nicht. Sie können hier nicht im Studio bleiben.
2: Wir gehen jetzt hier gleich auf Sendung.
3: Ey, Scheiße, ey. Das letzte Mal habt ihr mich doch auch bleiben lassen. Da war ich doch auch ganz still, ey.
2: Nein, das geht nicht. Einer von uns beiden muss jetzt gehen.
4: Also, meine Herren, los, los. Es ist Sendung, die läuft.
2: Ja.
3: Ey, super. Die Scheibe kenne ich. Das ist doch die Rosenberg.
2: Ja, das ist sie. Jetzt muss ich sie aber bitten. Ich muss nämlich, also...
3: Ey. Die habe ich mal gesehen, in echt, in Berlin bei der Hitparade, bei Dieter Thomas Heck. Die war super, die hatte sogar ein Autogramm gegeben.
2: Also, passen Sie mal auf, Sie können ja nicht einfach jede Woche ins Studio reinplatzen und Ihre Geschichten erzählen, das geht doch...
3: Oh, Scheiße, jetzt bist du sauer auf mich, wa?
2: Nein, ich bin nicht sauer auf Sie. Sie müssen aber verstehen, dass wir nicht jeden...
3: Nee, kannst du ruhig sagen, wenn ihr jetzt sauer bist, das verstehe ich.
2: Nein, ich bin nicht sauer.
3: Ey, du... Boah, wusste ich doch, dass du in Ordnung bist. Da kannst du mir doch bestimmt noch mal was aufnehmen, wa? Hier, ja. Ich hab dir auch eine Kassette mitgebracht, eine unbespielte. Musst du nur aufpassen, dass du die Dolby-Taste drückst, ja? Ey, was ist denn jetzt auf einmal los? Musst du aufs Klo oder warum stehst du auf, ey?
4: Also ich hab die Schnauze voll, ne? Entweder es ist Rotlicht an und ich kann hier meine Sendung ungestört machen oder dieser Heinz hier kann sehen, wie er klarkommt. Ich hau jetzt jedenfalls ab.
3: Ey, Scheiße. Der ist ja doch sauer. Was mache ich denn jetzt? Ich könnte euch ja mal erzählen, wie es hier so aussieht. Also Leute da draußen, ich sitze hier in einem echt super Studio. Tierisch viele Mikros und... die haben hier sogar auf den Tischen Teppichboden liegen. Und da hinten, hinter der Glasscheibe, da sitzt einer und winkt die ganze Zeit. Hallo! Hallo! Oh. Jetzt kommen gerade drei Leute hier rein. Die winken nicht, ne? Aber die sagen noch nicht mal guten Tag. Hey, hallo, hallo. Hey, aber scharfe Kittel haben die an. Super, total weiß, ey. Und für mich haben sie auch einen mitgebracht. Ey, super.
5: Oh, na ey, lass das doch. Ich bin gerade auf Sendung, ey. Hör auf mit dem Scheiß, ey. Oh, Scheiße.

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0: kommt eine Frau beim Arzt. Ah, der ist doch wohl die erste Sahne.
1: Ah. Ja, ist gut, mein Sohn. Lass mal gut sein.
0: Oder der hier. Kommt ein Mann zum Bäcker, sagt drei Brötchen. Sagt der Bäcker zu ihm...
2: Fips, du hast gehört, was dein Papa gesagt hat. Lass es gut sein. Wir wollen in Ruhe frühstücken und Zeitung lesen.
0: Sagt der Bäcker zu ihm, nehmen Sie noch drei, dann haben Sie eins mehr. Ah.
1: Ich weiß nicht, wohin das noch führen soll mit deinem Sohn.
2: Mein Sohn? Von wem hat er das denn?
0: Oder der hier? Der Vater von Klaus ist doch Förster. Der muss sich doch auskennen mit Vögeln.
2: Fiss!
3: Das war aus der Reihe Große Momente der Weltgeschichte. Nachdem alle Heime für hyperaktive Kinder die Aufnahme ihres Sohnes Fips abgelehnt haben, erfindet Familie Asmussen nacheinander den Karneval, den Herrenabend und den Alleinunterhalter.

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0: Wann sind wir denn endlich da?
1: Wir sind doch jetzt vor 10 Minuten losgefahren.
0: Na und? Wenn du nicht so eine lahme Krücke hättest, dann wären wir gestern schon angekommen. Saschas Vater hat einen Porsche, ne?
1: Porsche.
0: Und ich muss in einen stinkigen Fischwagen durch die Gegend fahren. Am besten ich duck mich, damit mich keiner erkennt.
1: Du kannst ja auch aussteigen, Miss Blach, ja?
0: Das ist Verletzung der Aussichtspflicht. Und dann kommst du auf ein Gericht und in den Bau.
1: Wie dein Alter, was?
0: Der ist nicht im Bau. Der ist auf Montage.
1: Ja, ist ja gut. Komm, hier ist dein Fischstäbchen, dann halt in der Hand. Ja.
0: Langweilig.
1: Ja, guck aus dem Fenster.
0: Geht nicht, die Scheibe ist so dreckig.
1: Mein Gott, dann spiel irgendwas.
0: Ich hab nix mit, nur meinen Pillermann.
1: Nimmst du die Flossen da weg, Miss Blach? Hier wird nicht rumgespielt.
0: Erst soll man was spielen, dann wieder nicht. Ich will Benjamin Blümchen hören.
1: Nix da. Solange ich diesen Fischwagen fahre, wird hier kein Heavy Metal gespielt. Hab ich dir nicht gesagt, du sollst nicht an deinem Pillermann spielen, verdammt nochmal!
0: Du bist ja noch blöder als Papa.
1: Der Papa, der im Bau ist?
0: Mama sagt, er ist bloß ein paar Monate im Ausland und verdient Geld als Ingenieur auf dem Stahlwerk.
1: Ah ja, verstehe. Innenmontage von schwedischen Gardinen, was?

0: pass auf. Wenn ich jetzt anfange zu zählen und bei 500 bin, dann kommt die Fahrgemeinschaft. Achtung, 1, 2, 3, 4, 5, 6, 7, 8, 9, 10, 11, 12, 13, 14, habt ihr noch Bock?
1: Die Fahrgemeinschaft!
0: Happy Birthday, dear Kalle! Happy Birthday to you! Wir haben auch ein Geschenk für dich, Kalle!
2: Ja, genau. Gisela, hol's doch mal raus.
0: Ja.
3: Schöne Geschenk. Kommt von uns alle. Spezial für dich, alte Gauner.
4: Was? Ihr habt ein Geschenk für mich?
2: Ja, ja.
4: Das glaube ich ja nicht. Und dass ihr an meinen Geburtstag gedacht habt.
2: Ach, Kalle.
4: Ich habe seit 10 Jahren kein Geburtstagsgeschenk mehr gekriegt.
2: Oh.
4: Meine Eltern haben mir damals immer irgendeine Scheiße geschenkt, die man nicht gebrauchen kann.
2: Oh.
4: Oder haben mir eine runtergehauen. Und dann ist mir heute Nacht auch noch mein Autoradio geklaut worden. Hier, Jabo, halt mal das Lenkrad. Ich will's gleich mal auspacken.
2: Vielleicht besorgen wir lieber noch was anderes.
3: Ja, ist besser.
0: Ja,
4: wieso denn? Kommt gar nicht in Frage. Ich freue mich doch so drauf. Los, Jaro, gib schon her das Ding.
3: Nein, wir tauschen um.
4: Ja. Ach was, mach keine Zicken. Geschenkt ist geschenkt. Wiederholt ist gestohlen.
0: Woher weißt du das?
2: Fresse, Gisela.
4: Oh, ein Autoradio. Geil, ey. Ja. Genauso eins hatte ich auch. Bäcker Gdansk.
2: Zufällig.
4: Brauche ich bloß reinzustecken, passt genau.
2: Oh.
4: Komisch, sogar der 4-stellige Code stimmt mit meinem alten überein.
3: Oh.
4: Jaro?
2: Was? Ja, was ist?
4: Wo warst du gestern zwischen 22 und 24 Uhr?
3: Moment, auf Toilette, hatte Verstopfung, ja.
2: Ich kann's bezeugen, ich war dabei.
0: Und ist auch, die ganze Zeit, ehrlich.
3: Stimmt, ja.

0: Firma.
1: Liebe, Intrigen, Portokosten.
0: Schicksale rund um das Wirtschaftsimperium des Fritz F. Niedmeier.
1: Auch die Methode, durch rhythmisches Schaukeln zweier verschiedengeschlechtlicher Besatzungsmitglieder das Raumschiff wieder auf den Kurs zur Erde zu bringen, ist leider fehlgeschlagen.
2: Siehste, nur weil du nicht mit mir rhythmisch schaukeln wolltest, Suzette, das ist es.
1: Suzette hat tatsächlich dem Drängen des Außendienstmitarbeiters Gernot Zarkowski nicht nachgegeben, denn sie wollte schließlich nicht mit irgendjemandem schaukeln, sondern einzig und allein mit ihrem Ex-Gatten Fritz F. Niedmeier. Aber der schaukelte viel lieber mit seiner Geliebten, der 17-jährigen Tamara. Und das offensichtlich zu seiner vollen Zufriedenheit. Denn jetzt verlässt er froh gelaunt die Kapitänsmesse.
3: Na, Schrauber, wie sieht es aus? Habe ich das Raumschiff wieder auf Kurs Richtung Erde geschaukelt?
4: Nein, leider nicht, Chef. Wir fliegen immer noch in das offene Weltall hinaus, Chef, wollte ich sagen.
3: Macht ja nichts, Schrauber. Dann probieren wir es eben nachher noch ein paar Mal. Was, Tamara?
5: Oh ja.
3: Und Sie? Sind Sie denn hier irgendwie weitergekommen, Schrauber?
4: Nein, Chef, ich weiß immer noch nicht, welcher Knopf wofür gut ist.
3: Ach, haben Sie denn schon mal ein paar welche ausprobiert, oder was?
4: Nein, da sich diese Außerirdischen in Luft aufgelöst haben, nachdem Sie auf einen der Knöpfe gedrückt haben, habe ich doch etwas Respekt davor, Chef.
3: Müssen Sie verstehen? Papp, Schrauber! Probieren, jed über studieren, mein guter Schrauber.
4: Naja,
3: nur mal nicht so zimperlich. Los, drücken Sie mal, sagen wir, auf diesen Knopf da ganz hinten den.
4: Ja, wie Sie meinen, Chef.
3: Na los.
1: Zögernd und widerwillig drückt Schrage den Knopf nieder. Und schon im nächsten Augenblick bricht die Hölle los. Wie von Urgewalten gepackt, wird das UFO durch den Raum geschleudert. Alles dreht sich, übelriechende Dämpfe erfüllen das ganze Raumschiff. Dann plötzlich kehrt wieder Ruhe ein. Und unten an dem Steuerpult öffnet sich eine Klappe, und eine Dose Hundefutter kommt hervorgerollt.
6: Hundefutter garantiert ohne Schweinefleisch. Na, das ist ja wundervoll. Norbertchen, komm, endlich gibt es mal wieder etwas zu fressen.
1: Während Frau Graumann den kleinen Rauhaarteckel füttert, merken plötzlich auch alle anderen, dass sie bereits seit Tagen keine Nahrung mehr zu sich genommen haben.
4: Alles kein Problem. Wenn wir diesen Dingern hier Hundefutter entlockt haben, dann werden wir doch auch noch was für uns Essbares herausholen, was?
1: Diesmal drückt er schon etwas beherzt auf den nächsten Knopf und wieder bricht die Hölle los. Wieder wird, wie von Urgewalten gepackt, das UFO durch den Raum geschleudert, alles dreht sich, übelriechende Dämpfe erfüllen das ganze Raumschiff. Dann plötzlich kehrt wieder Ruhe ein. Und unten an dem Steuerpult öffnet sich eine Klappe und eine andere Dose kommt hervorgerollt.
6: Sagen Sie mal, was steht da drauf?
1: Wollen Sie das wirklich wissen? Dann drücken Sie doch selbst einmal auf den Knopf. Vielleicht rollt aus Ihrem Radio auch eine Dose Hundefutter. Oder die nächste Folge von Die Firma.

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1: Habt ihr auch einen Zettel gekriegt mit der Post?
2: Post war noch gar nicht da bei uns.
1: Dann war es der Gemeindeknecht, der den reingeschmissen hat. Nennt sich Abfallwegweiser.
2: Soll der Blödsinn denn? Müllkuhl ist doch immer noch an derselben Stelle.
1: Da stehen die neuen Abfuhrtermine fürs nächste Jahr drin. Man kommt ja nicht mehr hinter.
2: Du vielleicht nicht. Ich verstehe das wohl. Ich habe einen Sohn, der studiert.
1: So? Denn bitte, hier. UVP und Leichtverpackung? Ist das strahlender Müll?
2: Und bist auch verstrahlt. Das ist Plastikkrams. Wann kommen die denn schon abholen?
1: Alle 3,5 Wochen, entweder mittwochs, manchmal aber auch dienstags. Kommt drauf an, wann der Mittwoch ist, zusammen mit Emballage.
2: Kenn ich gar nicht. Muss man wohl extra kaufen, schon wegschmeißen.
1: Papier ist jetzt bloß noch einmal im Jahr.
2: Ja, du schreibst und liest ja nicht. Kommst ja wohl mit hin.
1: Und was ist mit Lokuspapier? Da fällt aber jede Menge an bei uns, vor allem rein.
2: Ja. Was? Lokuspapier gehört nicht in eine Papiertonne, sondern wie der Name schon sagt, in den Lokus.
1: Blödsinn. Sandpapier kommt doch auch nicht in den Sand.
2: Ach, du weißt alles besser. Wann ist denn hier eine Grüntonne?
1: Haben wir nicht.
2: Und was macht ihr mit dem Rasenschnitt?
1: Anita nimmt den gern für den Salat. Das ist so einen schönen Geschmack, sagt sie.
2: Ja, so einen Rasenmäher hatten wir auch mal. Da lief auch die ganze Zeit das Öl aus.
1: Elektromüll und Altakkumulatoren können Freitag nachts um 3.15 Uhr an der Sammelstelle Auengarten abgegeben werden.
2: Also wie immer, zack, in den Wald schmeißen.
1: Ja, das hat sich anscheinend bewährt.
2: Bleibt ja bloß noch Sperrmüll. Was ist damit?
1: Zu gefährlich. Letztens haben sie aus Versehen 2 Omas aufgeladen, saßen auf der Bank an der Straße.
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Welche Hausfrau hat sie noch nicht gequält? Die Sehnsucht. Jeden Morgen dieselbe Situation. Wo ist dies, wo ist das? Dann das Verkehrsgetümmel zum Kindergarten, der Haushalt und schließlich Preisvergleich, Schlange stehen, Tuten schleppen. Wer so geschäftig ist, verpasst oft das wichtigste Geschäft. Mit der Hektik des Alltags müssen wir leben, aber nicht mit einer ihrer häufigsten Folgen. Sascha Distel und andere namhafte Schlagerautoren haben dieses Problem schon 1972 erkannt. Oft genug nämlich schon die Umstellung der Hörgewohnheiten oder einfache gymnastische Übungen, damit es klappt. Deswegen wurde in dem Lied Deine heimlichen Träume das Problem der Obstipation offen angesprochen, damit es in Zukunft nicht mehr heißt, keine Zeit fürs stille Örtchen, sondern natürliche Verdauung mit deutschen Schlagern. Dieses Konzept hat die damalige Gattin des Bundespräsidenten dazu bewogen, die Schirmherrschaft zu dieser Aktion zu übernehmen. In einem Grußwort sagte sie, wer hält es in unseren Breiten für möglich, dass es mehr Verstopfung als Durchfall gibt? Ich danke allen, die es ermöglichen, diese bitterste Not zu lindern und bitte die Bevölkerung, durch den Erwerb dieser Platte tätige Nächstenliebe zu zeigen. Deutsche Schlager enthalten musikalische Wirkstoffe, die besonders mild und verträglich sind. Deutsche Schlager auf LP und Single verhüten Darmträgheit und Verstopfung. Ihrer Gesundheit zuliebe, deutsche Schlager.

0: mein guter Gesell Gyrosinos. Du hast mir so viele Monate treu gedient als Praktikant in meinen Schweineställen. Heute soll dir als Dank eine besondere Ehre zuteil werden.
1: Oh, danke, Sir. Danke, Meister Moussaka. Wie gütig von Ihnen.
0: Ja, ja. Perfekt. Du darfst heute ganz alleine deine ersten Schweine schlachten.
1: Oh.
0: Ja, morgen fahren wir zum Markt. Da müssen die Jungs und Mädels hier alle mundgerecht zerlegt sein. Also, ran an den Speck.
1: Weh, was? Alle hier? Die ganze Schweinebande?
0: Ja.
1: Das ist aber eine ganze Menge, Meister.
0: Na, dann fang mal besser gleich an. Bis Sonnenuntergang muss der gesamte Stall erledigt sein. Also, viel Spaß. Ich gehe jetzt erstmal ein paar Souflaki abdrücken.
1: Oh, Schemine. So viele Schweine und so wenig Zeit. Wie soll ich die denn nur alle kaputt kriegen? Aber halt, Moment mal. Ich hatte da noch irgendwo in meinem Rucksack eine alte Handgranate. Mal schauen. Ha, da ist sie. Also dann, hasta la vista, ihr Schweine.
0: Oh mein Gott. Nein, was ist denn hier passiert? Junge, du hast ja den ganzen Stall in die Luft gesprengt.
1: Aber ich wollte doch nur ein bisschen Zeit sparen.
0: Oh, schau dir das an. Die ganzen Schweine, zerfetzt in 1000 Teile, verbrannt, verkohlt, ungenießbar. Ha, wer soll die denn noch abkaufen, hä?
1: Naja, vielleicht hätte ich da noch eine Idee, Meister.
2: Das war aus der Reihe großer Momente der Weltgeschichte. Schlachtergeselle Gerhard Gyrosinos erfindet das Gyros. Damals im alten Griechenland, kurz vor Erfindung der Fleischvergiftung.

0: Mann, Mann, hab ich noch einen kalten Arsch. Kann ich wohl schon mit Schneeräumen anfangen?
1: Der Vorteil des Gummiwulstübergangs gegenüber dem Faltenbalkübergang ist die selbsttätige Abdichtung bis 150 mm hinter die Pufferstoßebene. Sieh mal an, wer hätte das gedacht? Höchst interessant.
0: Ey! Ich muss Schnee räumen an meinen Arschferkel.
1: Die Pufferhülse ist ein zylindrischer Hohlkörper mit Flansch als Bauteil des Hülsenpuffers zur Aufnahme des Pufferstößels und zur Befestigung des Hülsenpuffers an der Puffergrundplatte. Heidewitzka, da kommen aber knallhart die Fakten auf den
0: Hallo,
1: Tisch.
0: Hallo. Guck mal, Ferkel. Hallo. Ich muss Schnee räumen an meinem Arsch.
1: Zieh deine versiffte Unterhose hoch, Kurt.
2: Was?
1: Und lass mich verdammt nochmal den Artikel im Modell Eisenbahner zu Ende lesen. Ach ja, und kratz das Waschpulver vorher aus der Kimme, ja?
0: Hoppala, der Schweineschänder wird grimmig, lalalala.
1: Ist denn der Artikel über den Franco Crosti Rauchgasvorwärmer?
0: Hallo, Ferkelbaby. Kannst du mir mal helfen, den Schnee wegzuräumen?
1: So, jetzt reicht's, Kurt.
0: Was?
1: Du weißt genau, dass am 1.

0: Mittwoch im Monat immer der Modelleisenbahner erscheint.
1: Na und?
0: Und dass das der einzige Tag ist, auf den ich mich freue. Also lass mich bitte diesen einen Tag in Ruhe, verdammt nochmal.
1: Ein andermal gern, doch heute waren unverhoffte Schneefälle in den Mittelgebirgsregionen meines Arsches zu verzeichnen. Da müssen halt alle mal mit anfangen.
0: Heiliger Bimbam, es schneit nicht, Kurt. Guck aus dem Fenster, es fällt kein Schnee. Also liegt auch an deinem Arsch kein Schnee. Das ist Waschpulver.
1: Aha, Pulverschnee. Wie günstig für die wintersporttreibenden Sackratten.
0: Vergiss es, Kurt. Trink noch eine Kiste Bier mit Tzatziki, ne? Und lass mich in Ruhe. So. Ah, da ist er ja. Beim Franco Cross, die Vorwärmer, wird der Wärmeinhalt der Rauchgase zum Vorwärmen des Kesselspeisewassers genutzt. Mhm. Abweichend vom Lokomotivkessel der Regelbauart.
1: Hallo, Merkel, guck mal, jetzt taut es schon. Das ging aber schnell. Juhu, der Winter ist vorbei. Es wird Frühling. Juhu.
0: Voll Idiot.

0: Sie reiten für Freiheit und Gerechtigkeit. 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Heute
1: beim Friseur.
2: Anfeuchten oder trocknen lassen?
3: Ja? Gestattet ihr eine Gegenfrage, guter Mann?
2: Na, natürlich. Fragen Sie doch, meine liebe Herren Musketiere.
3: Anspitzen oder stumpf lassen? Verlangt er was für seine Arbeit?
2: Nein, es ist alles in Ordnung.
1: Das war die 925. Folge der Drei Musketiere. Sie hörten heute beim Friseur.

0: Der kleine Tierfreund.
1: Wenn die Tage wieder kälter werden und die verweichlichten Stadtbewohner die Ufer heimischer Seen und Tümpel geräumt haben, beginne für uns abgehärtete Naturmenschen die Badesaison. Erwartungsfroh ritten wir auf dem Zweitag Bronco an den Teich und stippten den ersten Teil unseres madig weißen Körpers in den schwappenden Sturm. Stahlblau angelaufen, zögen wir zögernd einen Zeh aus den Fluten und bestaunten die chamäleonhafte Extremität. Schon folgte der Fuß und belohnte unseren Mut mit einem Kribbeln, wie wir es nicht mehr kannten, seit der Zeit, als uns das sandalenbewehrte Glied in den Speichenschredder der bissigen Kreidler geriet. Übermannt vom Glücksgefühl des vereisten Geläufs, wagten wir den nächsten Schritt hinaus in den offenen See. Wehmütig erinnerte sich das Knie an den Kessel von Stalingrad. Und auch Freund Oberschenkel schmeckte die herbe Frische des eisigen Elixiers. Mit blasigem Grind auf blauem Grund antwortet der stämmige Veteran auf die Liebkosung durch das silbrig schimmernde Nass. Unerbittlich drängte der Strom aufs Geschröte vor und schon bald tauchte das erstarrte Kurzwildbrett des Kreidlerfahrers in die betäubende Gischt des Tümpels, würde eins mit den Fluten und in eisiger Umklammerung rissen die frostigen Nymphen des Wassers dem stählernen Badegast die Brümpftkugeln vom Henrystutzen. Die Kälte. Dies ewig lockende Weib nahm den Tierfreund auf in ihren Schoß. Halb zog sie ihn, halb sank er hin. Und am Ufer stünde verlassen Ilchi, der beige-graue Zweitakter, schaute mit trübem Scheinwerfer auf die Wasser, die sich überm Halbschalehelm schließen, und würde denken, schade, Winnetou ist tot.

0: Und jetzt die Lemkes. Eine Familienserie in vielen Teilen mit Papa Grappa Lemke.
1: Hallo.
0: Mit Fernet Lemke. Das finde ich echt nicht gut. Mit Bianca Lemke.
2: Hab schon, Freund.
0: Und Mutter Lemke.
3: Ach, wie sehen meine Hände wieder aus?
0: Und jetzt viel Spaß mit den Lemkes.
1: Mama, du?
3: Ja, mein süßer Schnuckelpapa.
1: Jetzt ist doch bald Erntedankfest. Du sollen sein.
3: Ja, der Bauer hat die Ernte angefahren. Und jetzt gedenkt an die Mühlen, die so etwas bereitet, Papa. Eine schöne Zeit. Vor allem, es ist alles frisch auf dem Tisch.
1: Und wir konnten haben werden. Die Konserven machen tun, sind jetzt richtig tun haben können. Billig, Mama, billig, Mama.
3: Ja, mein Lieber, billig. Auf das stimmt. Willst du noch ein Dosenbier, Papa?
0: Freuen Sie sich auf die nächste Folge von Familie Lemke. 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

0: gut, Herr Kapitän, jetzt bin ich wieder dran. Okay. Pass auf. Ja. Ich sehe was, was du nicht siehst, und das ist,
1: ja, was?
0: Boys.
1: Meine Mütze.
0: Nee.
1: Mein Bart.
0: Nee, auch nicht.
1: Scheiße.
0: Nee. Okay, ist vielleicht nicht weiß, sondern durchsichtig.
1: Durchsichtig? Das Glas da.
0: Nee.
1: Oh, Mensch.
0: Oh, Mensch, ist so pipi-leicht.
1: Ich glaub das, ja.
0: Gut, noch ein Tipp.
1: Ja, ja.
0: Es ist kalt.
1: Ja?
0: Eiskalt sozusagen.
1: Ach Mensch, ich komm da nicht drauf, verflucht nochmal.
0: Och, das gibt's doch nicht.
1: Ja.
0: Da müssen Sie doch drauf kommen.
1: Ja, komm ich
0: also
1: aber nicht.
0: Noch mehr Tipps.
1: Gut, ja.
0: Es ist groß.
1: Aha.
0: Es ist riesengroß.
1: Also, ja.
0: Es schwimmt im Wasser.
1: Hä?
0: Ist eiskalt.
1: Ja, ja, ja.
0: Und kommt immer näher.
1: Ah, kommt immer näher. Ach, scheiße, ich geb's auf. Das ist Ihr Punkt, Steuermann.
2: Das war aus der Reihe Große Momente der Weltgeschichte, 14. April 1912. Die berühmte letzte Ich sehe was, was du nicht siehst, Runde auf der Brücke der Titanic.

Deutsche Meisterschaften der Dressur und Springreiter an diesem Wochenende. Wetten, dass es in diesem Jahr vom Verband abgesegnet und als neue Disziplin mit dabei ist? Das Stufenbarren. Ja, das sieht Zuschauer und das können die Reiter ja auch richtig gut, ne? Stufe 1 mit dem Pferd vor einer 4 Meter hohe Betonwand reiten. Ja, dem Pferd muss doch schließlich die Scheu vor solch hohen Hindernissen genommen werden. Stufe 2 mit 2 Tonnen Bleigewicht den Sprung über den 5 Meter tiefen Wassergraben. Was meinst du, wie schnell die feigen Klepper da abtauchen, ne? Da kristallisiert sich sofort raus, welches Pferd noch was dazulernen muss, ne? Stufe 3 ist der doppelte Ochser, bestehend aus dem Hindernissägewerk, einer gut hinter Büschen getarnten Keichsäge, denn das Pferd soll ja an schnelle Drehungen gewöhnt werden, ne? Wer nicht über dieses Hindernis kommt, kann dann in Zukunft beim Sitzpolo mitspielen. Für die anderen ist das zweite Hindernis auch schon der Zieleinlauf, ne? Mit Hilfe eines dreifach über den Weg gespannten 10.000 Voltkabels werden die Schienbeinnerven der Pferde sensibilisiert und gleichzeitig die Zeit genommen. Das sind drei Turniere, die den Reitern Spaß machen können, und die hat es ja nun auch wirklich schlimm erwischt jetzt, ne? Da kommen doch tatsächlich so Transportunternehmen an und machen den Reitern den Ruf als Tierquäler der Nation streitig. Bringen also Pferde zum Schlachthof mit ihren Wagen und lassen die Klepper ohne Wasser, ohne Futter auf engstem Raum in ihren eigenen Kot zugrunde gehen. Das ist natürlich ein Hammer, ne? Das würde ich mir als Reiter ja auch nicht gefallen lassen. Den Protestbrief der Reiter, den sollte man deswegen unbedingt unterstützen. Von wegen, ich lasse barren. Du weißt doch gar nicht, ob diese Transportunternehmer das mit dem nötigen Fachverstand machen. Nee, das lass mal die Reiter alleine machen. Bei denen wird wenigstens noch ordentlich von Hand gebaut. Yes.

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1: Brochi, bevor du hier groß anfängst zu labern, ich habe heute echt null Zeit, ne?
2: Muss für die Schule gebimst werden? Schreibt ihr eine Reli-Arbeit?
1: Was, für die Schule? Fürs Leben lernen wir. Du, nee, heute ist Tanz in den Mai, weißt du?
2: Du kannst doch gar nicht tanzen.
1: Ja, das heißt bloß Tanz in den Mai, du Blindfisch. In Wahrheit geht's um Saufen und Krölen.
2: Zu meiner Zeit tanzten wir auf der Bauantenne einen flotten Schieber und tranken mit den Dorfgrazien eine Maibowle an der Sektbar.
1: Wow, das ist ja wie eine Swingerparty im Wachsfigurenkabinett.
2: Wir hatten Flausen im Kopf und nach einer Sinalko waren wir putzmunter wie die jungen Sperlinge.
1: Ey, so alt, ne? Bevor du hier weiter die Museumseisenbahn durch deinen Kopf fahren lässt, sag ich dir mal, wie so eine Party heute abläuft, ja? Also.
2: Ja, hast du doch schon gesagt, saufen und grillen.
1: Nee, erstmal, wir als Jugendfeuerwehr, wir müssen dafür sorgen, dass die Zecken sich nicht schon draußen vor der Festhalle ihren mitgebrachten Alk in den Kopf hauen.
2: Ja, das ist ja sehr löblich. Ihr wollt die Jugend vom Komasaufen abhalten.
1: Was? Nee, die sollen drinnen unser Zeug saufen. Unsers. Weißt du, daran verdienen wir doch, du Blödmann.
2: Es geht also wieder mal nur ums Geschäft.
1: Ja, Toilettenwagen stehen draußen und kosten 50 Cent. Aber das meiste Geld machen wir von der Jugendfeuerwehr mit der Zeltvermietung.
2: Aha, da übernachten sogar welche. Ja, sicher besser, als wenn sie alkoholisiert noch mit dem Auto nach Hause fahren.
1: Mensch, du kommst doch echt aus dem Pleistozän, Alter. Du raffst nix. Die Feuerwehrzelte werden stundenweise oder manchmal auch nur für 10 Minuten an Knutschende vermietet. Das bringt ein Zwanni pro Einsatz und wir müssen uns diese ekelige Scheiße nicht angucken.
2: sind da auch noch welche in meinem Alter unterwegs oder ruhig noch um einiges jünger und flotter?
1: Nee, für Altsäcke wie dich ist das No-Go-Area. Heißt ja Tanz in den Mai und nicht Tanz der Vampire.

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0: zu einer neuen schülerorientierten Pädagogik.
1: Die Erziehung des Heranwachsenden hat sich in erster Linie darum zu bemühen, das Schülermaterial an Zucht und Ordnung zu gewöhnen. Gerade daran hapert es heutzutage im Besonderen. Falsch verstandene Menschenwürde und allzu große Rücksichtnahme auf die Unversehrtheit des Eleven haben eine Schleimspur der Mädchenhaftigkeit an deutschen Schulen hinterlassen. Dem soll durch die neue Pädagogik des Schreckens wieder Einhalt geboten werden.
2: Guten Morgen, 6. Klasse.
3: Herr Stolper, Herr Oberstudienrat!
1: Man sieht, wie durch eine schlichte Salve aus der mitgeführten Walter PPK die Zucht im Klassenraum aufs Erfreulichste hergestellt wurde. Der Ordnung halber muss erwähnt werden, dass es dabei einen Zögling bös erwischt hat. Nun, wo unterrichtet wird, da fallen Späne. Ein anderes probates Mittel zur Aufrechterhaltung der Disziplin ist, den Schüler zur Denunziation seiner Kameraden zu ermuntern.
2: Los, Freundchen, sprich, wer hat heute Morgen beim Reinkommen das Kruzifix nicht gegrüßt?
4: Der Ergün und die Svetlana, Herr Oberstudienrat.
2: Brav, junger Mann, brav. Dafür gibt's ein Jesusbildchen fürs Sammelalbum.
4: Supi, ein Jesusbildchen, supi, supi.
1: Bleibt noch nachzutragen, dass Ergün und Svetlana noch am nämlichen Vormittag in ihre Ursprungsländer abgeschoben wurden. Ohne die Eltern zu informieren, selbstverständlich. Unnachsichtiges Durchgreifen, wie in diesem Falle, bringt sogar den Asylantenbengeln etwas deutsche Disziplin bei. Biete sich kein konkreter Anlass, so sollte willkürlich pro Woche eines dieser Migrationsfrüchtchen bearbeitet werden.
2: Murat, vortreten, zack, zack.
5: Aber wieso, Lehrer? Hab ich nichts getan?
2: Aha, er gibt's also auch noch zu, der Faulpelz. Ab zur Bastonare, mein Freund aus dem Morgenland.
5: Oh, Chef, Lehrer, ich nix. Das ist aber krass. Nein, ich mach nicht.
1: Die Bastonade, wie wir Deutschen sie hauptsächlich von den Karabinemsi-Romanen Karl Mays erkennen, ist eine körperliche Züchtigung durch Stockschläge auf die nackte Fußsohle.
5: Scheiße, tut das weh, krasse Ehre, euer Cheflehrer muss nicht sein.
1: Durch den Respekt seines kulturellen Hintergrunds fühlt sich der Migrantenlümmel ernst genommen und schreit wie befreit seine Buße in den Klassenraum hinaus. Deutschen Taugenichtsen ist so natürlich nicht beizukommen. Ihre Disziplinlosigkeit rührt schon vom Elternhaus her. Also muss auch dort der pädagogische Hebel angesetzt werden.
6: Norm. Was willst du, Pflaume, denn hier? Weißt du, wie spät das ist? 1,5 Bierkisten nach 8. Ey, Schlappe, mach die Glotze leise. Und lass den Jungen nicht so lange an deinen Dingern spielen. Der holt sich ja noch sonst was.
1: In diesem sozialen Spannungsfeld verpuffen gut gemeinte Ratschläge wie Tropfen auf der heißen Herdplatte. Da bedarf es einer ganz anderen Art der Elternbetreuung.
2: Sam sieht der Herr Krinek. Der Vater vom Keanu Krinek.
6: Was wurde denn jetzt schon wieder ausgefressen, der kleine Bastard?
2: Nichts. Nenne mir drei deutsche Mittelgebirge.
6: Hast du so eine alle, du Pissgesicht? Au! Oh, scheiße, das Pissgesicht hat mir mein Knie zerschossen.
2: Und? Wo bleiben die Namen?
6: Warte mal. Wiengebirge, Deuße und Furz.
2: Harz heißt das und nicht Furz.
1: Erst wenn auch die Eltern Bildung als wertvolles Gut erachten, werden sie dafür sorgen, dass ihre Kinder diszipliniert am Schulunterricht teilnehmen. Dafür steht unser pädagogisches Konzept mit seinem Namen.

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1: Die Firma.
0: Liebe, Intrigen, Portokosten.
1: Schicksale rund um das Wirtschaftsimperium des Fritz F. Niedmeier.
0: Während man überall froh darüber ist, dass das frohe Fest zu Ende geht, herrscht in der Firma immer noch Trauerstimmung. Fritz F. Niedmeier ist zu Grabe getragen worden. Wird man nun auch bald die Firma zu Grabe tragen müssen?
2: Niemals! Nur über meine Leiche!
3: Nein, bitte nicht noch eine Leiche, Herr Schrage. Rufen Sie lieber eine Betriebsversammlung ein und lassen Sie uns gemeinsam überlegen, wie es weitergehen soll.
0: Gesagt, getan. Schrage steigt auf den Turm der Firmenmoschee und beruft eine Betriebsversammlung ein. Aber auch diese Versammlung bringt die Firma nicht so recht weiter. Was fehlt, ist einfach der gute Geist Fritz F. Niedmeiers, der die Firma selbst in schlechten Zeiten immer noch optimistisch nach vorne blicken ließ.
4: Aber wie kriegen wir denn den wieder hier rein?
2: Ich hab's. Wir bauen Niedmeier ein Denkmal. Das wird uns alle immer wieder inspirieren.
3: Das ist eine sehr gute Idee, Herr Schrage. Aber wie sollen wir Herrn Niedmeier denn darstellen?
2: Na so, wie er bei uns am besten in Erinnerung ist.
5: Was? Wie er mit seinen erotischen Magazinen auf die Klo sitzt? Alles, was recht ist, Herr Schrage, das halte ich für etwas pietätlos.
0: Ja, das muss Schrage allerdings auch zugeben. Aber wie dann? Um sich besser an Niedmeier erinnern zu können, beschließen die Firmenmitglieder, noch einmal eine Flasche von dem alkoholfreien Wodka zu trinken. Schrage und Rauhardeckel Norbert gehen in den Keller und holen eine von den dort eingelagerten Flaschen herauf. Die Wirkung des nicht vorhandenen Alkohols lässt nicht lange auf sich warten. Plötzlich sind die Gedanken aller wie beflügelt.
4: Ich weiß, wir zeigen ihn als alten Krieger mit der sechsläufigen Schrotflinte unterm Arm.
3: Nein, das ist viel zu militaristisch. Zeigen wir ihn lieber als Genießer, eine Doppelstatue. Ich mache aber auch Tanz und Herr Niedmeier steht mir mit verklärten Augen gegenüber.
5: Oh, Sie fürchterliche Person! Wollen Sie das Andenken an meinen Mann beschmutzen? Wenn schon eine Doppelstatue, dann mit mir. Ich stehe vor ihm und er lässt alles engeln.
3: Also.
2: Meine Damen, bitte keinen Streit, ja? Fritz F. Niedmeier war ein Mann, der immer das Wichtigste zuerst tat. Und so sollten wir ihn auch zeigen.
3: Also wie?
2: Wie er mit Norbert Gassi geht.
0: Dieser Vorschlag findet endlich die allseitige Zustimmung. Aber müssen wir nicht erst Norbert fragen, ob er damit einverstanden ist?
4: Ja, da haben Sie recht. Aber wo steckt Norbert?
0: Ja, wo steckt er? Im Keller.
2: Ja, Norbert, was machst du denn hier? Ja, was ist denn? Warum regst du dich denn so auf? Eine Tür? Eine Geheimtür?
4: Was meinen Sie, Schrage? Was ist wohl dahinter?
2: Keine Ahnung, Zarkowski. Aber gleich werden wir es wissen.
0: Und Sie? Werden Sie das auch gleich wissen? Nein. Aber wenn Sie es erfahren wollen, dann verpassen Sie auf keinen Fall die nächste Folge von Die Firma. Einen Gruß an die Gäste der Trauerfeier für Fritz F. Niedmeier in Gifhorn, die zurzeit stattfindet. Verpassen auch Sie auf keinen Fall morgen früh um 10:10 Uhr die nächste Folge von Die Firma.

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1: Ich war gerade mit dem Rad in Dorf und wollte 5 Euro abheben vom Konto, weil Bäckerwagen kommt heute Nachmittag. Und was sehe ich? 2 Steller zu.
2: Ach, sind die auch pleite wegen Fiskalpakt? Warum hat Anita denn gar nichts erwähnt?
1: Wie komme ich denn jetzt in Zukunft bloß an eine Rente dran? Die bringt der Staat doch nach Kasse hin und ich kann die nur von da abholen.
2: Meine Rente bringt Anita mit den Umschlag nur nagelneue Scheine, die noch keiner in der Hand gehabt hat. Da leg ich ja Wert drauf.
1: Was für Scheine? Ein 10-Euro-Schein und ein 5-Euro-Schein. Und dem musst du auch noch das Wechselgeld rausgeben.
2: Ein schönes Zubrot.
1: Ja, für einen, der nie gearbeitet und nie geklebt hat. Aber wie soll ich bloß meine ganzen Bankgeschäfte abwickeln? Geht doch gar nicht ohne so eine Zweigstelle.
2: Ich mache Home Banking.
1: Was ist das denn?
2: Das Gegenteil vom Bank to go. Man legt das Geld unter eine Matratze und lässt es für sich arbeiten.
1: Och, und du setzt dich mit der dicken Mäse drauf und brütest kleine Euromünzen aus. Ist ja mehr so eine Bettbank, was?
2: Unser Rainer, der macht alles nur noch mit Telefonbanking.
1: Ist ja interessant. Und wie geht das?
2: Er ruft aus Finanzamt Mama an und ich muss ihm dann was überweisen.
1: Oh, sag doch noch mal eben deine Nummer. Ich rufe so selten bei euch an.
2: Der Zweigstellenleiter hat Anita mir anvertraut. Der nennt sich selber jetzt auch Banker.
1: Wieso das denn?
2: Weil ihn seine Frau rausgeschmissen hat und er die letzten Nächte auf der Bank im Bushäuschen verbracht hat.
1: Ach, deshalb ist die Zweigstelle dicht. Den hat er bloß verschlafen. Und ich dachte schon wegen Fiskal. Gedöns, Gott sei Dank.

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1: Hallo.
0: 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Das finde ich echt nicht gut. 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
2: Hab schon, Freund.
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4: Mama, Papa, alle Leute fahren weg, nur wir nicht. Das finde ich nicht gut, Mano.
2: Genau, ich hab schon einen Freund. Und mit dem werde ich ganz allein wegfahren, wenn das hier so weitergeht, ey.
3: Tja, Kinder, wem sagt ihr das? Aber euer Vater, der hat bis vor 10 Jahren ganz hart gearbeitet. Und jetzt braucht er eben die Ruhe zu Hause.
5: Mama, haben du...
3: Ja, Papa?
5: Erzähl nicht, du Gott. Arm werden so ein Quatsch vor den Kindern.
3: Wieso?
5: Wenn einer gearbeitet hat, dann warst du das, Mama. Und jetzt mach mal die Fototapete mit der Palme sauber. Das ist Urlaub genug. Können sein.
3: Oh. Aber ich sollte dich doch erst von der Toilette holen, Papa.
5: Das lass mal. Die Bianca machen werden können. Der faule Aas kann auch mal was tun, sollen tun. Fernet?
6: Ja, Papa?
5: Und du hilf mir mal beim Abputzen. Ich komm da nicht dran.
4: Oh, ich weiß nicht, ich find das alles nicht gut, ey.
0: Freuen Sie sich auf die nächste Folge von Familie Lemke. Schon bald in diesem Radio.

0: und hier ist das Programm für heute. Also 10 Uhr Nachbarstaaten überfallen, erstmal nur aus der Luft. 12 Uhr Grenzzwischenfälle provozieren, 14 Uhr einmarschieren. Wo steht noch nicht fest, das bekommen sie später nachgereicht. Ansonsten massakrieren und vernichten as usual und so weiter, naja, sie wissen schon, nicht?
1: Okay, die könnten sich aber auch mal was Neues einfallen lassen. Ich ist doch auf Dauer sterbenslangweilig, das Programm da.
2: Das war aus der Reihe Große Momente der Weltgeschichte. Der Frieden wird erfunden. Circa 1500 Jahre, nachdem der Krieg nur noch Langeweile verbreitet hat. Oder heißt es, haben wird?

0: Geschehen vor der Schankwirtschaft bei Gertrud. Beim Versuch, in die Gasträume einzudringen, wurde Gürgen, der Ferkelwemser, von einer Polizeistreife aufgegriffen und durch die missverständliche Aussage seines Freundes Kurt in Haft genommen. Hören Sie nun den zweiten Teil aus der Serie Einbruch bei Gertrud.
1: Ich will hier raus. Ich will hier raus.
2: Hier kommt keiner raus. Die Lubjanka-Nase Lünne ist absolut ausbruchsicher.
1: Aber das war doch alles nur ein Missverständnis, Herr Folterknecht.
2: Hauptwachtmeister, Missverständnis.

0: Das ist ein Lacher.
1: Einen Anruf darf ich aber doch machen, Herr Polizeipräsident, nicht? Bitte, bitte, bitte, bitte, bitte, bitte, bitte, bitte.
2: Du und Ihre Rechte, die will Ihnen natürlich niemand verwehren. Hier wählen Sie aber nur einmal.
1: Einmal reicht. Ich rufe meinen besten Freund an, der holt mich raus.

0: Welches blöde Warzenschwein ruft hier mitten beim Training an? Führer Hauptquartier, Abteilung GEZ-Fahndung, Adolf Hitler am Apparat.
1: Oh, Entschuldigung, da habe ich mich wohl verwählt.
0: Ey, was ist doch die Teppichfliese? Hey Gertrud, die Teppichfliese ruft an. Was gibt's, Versager?
1: Bist du's doch, Kurt?
0: Ja, sicher.
1: Da hat sich vorhin aber ein Herr Hitler gemeldet, deshalb hab
0: Sag mal,
1: ich gedacht,
0: was habt ihr Pissetrinker eigentlich gelernt auf der Mittelpenne, hä?
1: Dass man sich mit seinem ordentlichen Namen meldet am Telefon, Kurt, ja?
0: Schön blöd. Was gibt's? Warum störst du die Andacht im Tempel der heiligen Ballerbrühe?
1: Kurt, du musst mir helfen.
0: Ach ja?
1: Ich bin in einer schrecklichen Zwickmühle. Ich sitze hier in der Lubjanka von Haselünne und soll womöglich demnächst hingerichtet werden, wenn ich jemand die Kaution stehe in Höhe von 16,35 Mark.
0: Ein stolzer Preis, nicht? Für 2 Quadratmeter Teppichfliese, nicht?
1: Kurt, du bist meine letzte Hoffnung. Komm sofort und bring das Geld vorbei, sonst werde ich morgen zum Tode verurteilt. Kurt, hilf mir!
0: Zum Tode verurteilt? Quatsch. Das pissige Ferkel soll ruhig ein bisschen schmoren im Kahn, nicht? Dass er mal weiß, wie schweinegut er es hier hat. Gertrud, mach mir noch 18 Jauche mit Schuss und schreib's der Ratte auf den Deckel. 16,35 Mark, kauft doch kein Schwein, so total überteuert, ne? Sitzt ja nicht mal für 80 Pfennig Material in so einem Versager drin.

0: reiten für Freiheit und Gerechtigkeit. Die drei Musketiere. Heute
1: die Urabstimmung.
2: Nun, Musketiere, lasst uns zur Durchführung unseres ersten bundesweiten Streikes für mehr Anerkennung der reitenden Zunft eine Urabstimmung durchführen. Also, auf meiner Uhr ist es jetzt 6.11 Uhr.
3: Meine zeigt schon 6.12 Uhr an. Mist, unentschieden. Ha.
1: Das war eine Folge der drei Musketiere von Christian Bojarski aus Melbeck.

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1: Liebe Tierfreunde, sogar jenseits der Ostsee im hohen Norden Europas wohnen Warmblüter, Finnen zum Beispiel, oder Rentiere. Auf unterschiedliche Weise haben sich diese bedauernswerten Kreaturen den unwirtlichen Lebensverhältnissen angepasst. Der Finne wärmt sich von innen mit Schnaps und Möbelpolitur oder hält sich so lange sein uraltes Handy an den Kopf, bis der Brägen glüht. Das Rentier streift sich einen selbstgehäkelten Pullover über. Dem Polarfuchs wächst ein weißes Fell, damit er nicht so auffällt unter den Legehennen, die im Winter über Feld und abmurkst. Ganz ausgefuchst wie der Bär durchschlafen den arschkalten Winter und freuen sich auf den Vatertag im Mai. So hat jeder Skandinavier die für ihn beste Lösung gefunden, um der grimmigen Jahreszeit zu trotzen. Nur die Gänse und verwandtes Geflügel wollten wieder ganz schlau sein. Statt sich Alkohol zu besorgen oder das Federkleid thermisch aufzumotzen, fliegt die ganze Bande einfach nach Süden in unser eh schon übervölkertes Deutschland. Zigtausende von dem Pack lungern den ganzen Winter über im subtropischen Niedersachsen herum. Sie nähern sich vom deutschen Gras und deutschen Wurm, selbstverständlich ohne Gegenleistung. Sie verstopfen unsere Düsentriebwerke in den Einflugschneisen, fressen dem Landwirt die Wintersaat von den Feldern oder krakeln einfach nur am nächtlichen Himmel herum, dass man sein eigenes Fernsehprogramm nicht mehr versteht. Da kann man nur hoffen, dass bald der Frühling kommt und die Bande wieder zurück nach Norden düst. Bis zum nächsten Mal, Ihr kleiner Tierfreund.

0: Und jetzt die Lemkes. Eine Familienserie in vielen Teilen mit Papa Grappa Lemke.
1: Hallo.
0: Mit Fernet Lemke. Das finde ich echt nicht gut. Mit Bianca Lemke.
2: Hab schon, Freund.
0: Und Mutter Lemke.
3: Ach, wie sehen meine Hände wieder aus?
0: Und jetzt viel Spaß mit den Lemkes.
3: Aus Versehen in den Müll getan. Und jetzt kommt Ferne dem Hof nach, ob er noch da ist.
2: Ey, Mama!
4: Hey, Mama! Das finde ich eigentlich nicht gut. Aber der Papa war in der organischen Tonne und die Leute von der Müllabfuhr haben ihn nicht mitgenommen.
3: Juhu! Aber Papa, komm, Kinder, lass uns eine Dose Thunfisch aufmachen und feiern!
1: Mama,
3: ja.
1: Aber mit Erbsen. Ja. Dann können wir machen. Schön.
2: Oh ja! Oh ja! Oh ja!
0: Freuen Sie sich auf die nächste Folge von Familie Lemke. Schon bald in diesem Radio.

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0: junger Mann! Junger Mann! Haben Sie mal Feuer? Ey, hey, Leute, das war doch nur ein Spaß! Ein harmloses Witzchen! Habt ihr denn überhaupt keinen Sinn für Humor? Hey, hey, nun ist aber mal gut! Das ist jetzt echt nicht mehr lustig, Jungs!
1: Das war aus der Reihe Große Momente der Weltgeschichte der letzte Scherz der Johanna von Orléans. 30. Mai 1431, Scheiterhaufenzeit.

0: Desmodromic Oshimura La Franconia. Mir raucht der Schädel. Ich weiß nicht, ob ich mir das alles werde merken können.
1: Hey, machen Sie doch um Gottes Willen keinen Fehler, Herr Vicar, nicht?
0: La Franconi, waren das die Auspuffanlagen aus Carbon?
1: Um Himmels Willen! La Franconi-Tüten sind aus Metall und hauptsächlich für Moto Guzzi. Nicht zu verwechseln mit den Hoske-Tüten, ne? Den langen Löchern für BMW. Aus Carbon sind die Devil-Renntöpfe. So, jetzt üben wir nochmal den Unterschied zwischen Kardan und Kette.
0: Der Vorteil des Kardans ist die Wartungsarmut. Nachteil ist der Lastwechsel und...
1: Der Kräfteverzehr. Was? Kardan frisst PS.
0: Ach ja. Was war aber jetzt nochmal der Fresser auf der Bahn?
1: Ein abrupter Stillstand eines Kolbens im Zylinder auf der Autobahn.
0: Ist das gut oder schlecht?
1: Ja, schlecht natürlich.
0: Schlimmer als ein E-Starter oder Gussräder?
1: Es kommt drauf an. Ich meine, nach einem Fresser kann man einen tödlichen Unfall erleiden.
0: Ja?
1: Durch E-Starter und Gussräder ist die Seele in der Hand des Teufels.
0: Ach so.
1: Ja, so. Und nun wünsche ich Ihnen alles Gute und den Segen des Herrn.
2: Liebe Biker, und Jesus sprach, seid wie der Ortho-Flammvergaser an den Zylindern des Herrn. Richtet nicht über jene, die ihr Heil suchen, in einer Achsschenkellenkung oder hohlgegossenen drei Speichenleichtmetallrädern. Denn auch der Gussradwichser ist ein Ebenbild Gottes. Und es steht weiterhin geschrieben, dort, wo mehr als drei Auspuffrohre in meinem Namen zusammen sind, ist eine 4-in-1-Anlage. Amen.

0: Brunks unterwegs.
1: Ja, liebe Frühstücksradiohörer, ist mal wieder soweit. Euer Hans Wernig ist unterwegs für euch. Und heute, ja, das ist eigentlich für mich eine ganz spannende Sache. Ich bin auf der Suche nach meiner frühesten Kindheit. Wie? Ja, ganz einfach. Ich bin hier im Moment im St. Aloysius Kindergarten in Neuwümmede. Und in dieser Einrichtung habe ich immerhin 3 Jahre zugebracht, nicht? In der Marienkäfergruppe war eine ganz wilde Gruppe. Schöne Zeit, ja. Es ist gerade Mittagspause hier. Und durch die Räume führt mich meine damalige Erzieherin. Es ist ganz komisch, die Frau Lamek. Frau Lamek, schön, dass Sie da sind. Sind Sie eigentlich mittlerweile pensioniert?
2: Ja, Werner, aber ich blicke gern zurück. Aha. Ja, der Garten war mein Leben. Ja. So viele nette Kinder sind durch meine Hände gegangen. Und es war nicht zu Ihrem Schaden. Oh, da hat es dir geschadet.
1: Nein, sicherlich nicht, Frau Lamek. Ich erinnere mich noch wie heute. Ja, zum Beispiel, da war ja diese tolle Weihnachtsaufführung. 7 Zwerge. Ich durfte immerhin Ersatzwerk sein, aber leider ist ja keiner von den anderen krank geworden, von den anderen Zwergen. Meine Eltern waren ein bisschen enttäuscht, aber naja, ist ja vorbei.
2: Frau ja, Lamek, aber du, Hans-Werner, du warst auch immer schon irgendwie anders als die anderen Kinder.
1: Wieso das denn?
2: Naja, im Kreis, wenn wir denn zusammen saßen und klatschten und Spiele machten, da hast du dich immer wichtig machen wollen.
1: Was?
2: Hast viel dummes Zeug erzählt, nur um aufzufallen.
1: Naja.
2: Ja, das weiß ich noch ganz genau. Hast denn immer von zu Hause erzählt.
1: Ja, von was sonst?
2: Was dein Vater wieder mit deiner Mutter angestellt hat und so weiter. Es war nicht immer leicht mit dir. Ja.
1: Aber irgendwas Gutes muss auch an mir gewesen sein. Ich war doch der Einzige, erinnere ich mich jetzt, der immer mit der Köchin vom Hort einkaufen gehen durfte.
2: Wir waren doch immer froh, wenn wir mal ein bisschen Ruhe von dir hatten.
1: Aber das...
2: Wie oft haben wir dich in die Besenkammer gesteckt,
1: das
2: weil
1: weiß
2: du wieder
1: ich doch.
2: Andere Kinder von der Rutsche geschubst hast.
1: Das weiß ich noch.
2: Erinnerst du dich noch an den kleinen Andreas?
1: Ach, der Mythe an dieser Versager?
2: Ja, der Andreas ist heute noch im Rollstuhl wegen dir.
1: Naja, das hat er aber auch provoziert damals, wenn Sie ehrlich sind.
2: Ja, und deine Ausreden machst du heute immer noch. Weißt du noch, was ich dann immer mit dir gemacht habe, wenn du wieder mal etwas nicht zugeben wolltest?
1: Nein.
2: Ich hab dich verprügelt, so etwa.
1: Nicht, Frau Lamek, nicht, ich sag mir jetzt was.
2: Du warst kein guter Junge.
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0: 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Die drei Musketiere. Heute
1: im Klärwerk.
2: Hey, junger Freund. Kann man bei ihm also richtig auf die Kacke hauen?
3: Zu Diensten, die Herren. Zweites Becken rechts.
1: Das war die blumige Folge der drei Musketiere. Sie hörten heute im Klärwerk.

0: Eines der größten Probleme von uns Eigenheimbesitzern ist der alljährliche Schädlingsbefall. Ohne anzuklopfen dringen ungebetene Gäste in das Sanktuarium des Tierfreundes ein. Erst gestern klingelten wieder zwei angebliche Strafgefangene an meiner Tür, um mir das Abonnement einer Sammelzeitung nebst TV-Programm aufzuschwatzen. Ja, liebe Zuhörer.
1: Siehst du, jetzt hast du ein gutes Gewissen.
0: Ja, liebe Zuhörer, früher hätte man da ohne zu zögern Gift gespritzt. Doch heute wissen wir, wie schädlich das ist für die Umwelt. Vom Wegspritzen dreier St. Martin-Sänger verschandelt noch heute ein ekliger DDT-Fleck den Lenol im Eingangsbereich. Wie viel sinnvoller ist da doch die biologische Schädlingsbekämpfung? Noch bevor der grün-weiße Rüssel des Staubsaugervertreters durch die Zarge lugt, haben wir dem schneidigen Mann eine Tasse Blutegel ins offene Hemd geschleudert. Ja, und wenn einmal wieder eine ungebetene Selegionsgemeinschaft die neuesten Daten des Weltuntergangs persönlich überbringen will, dann streife ich mir schnell die Godzilla-Maske unter den Halbschalehelm und öffne seelenruhig die Haustür. Es ist immer wieder erstaunlich, welch panikartige Flucht ein einfacher Halbschalehelm auslöst. Wenn man ihn richtig zu kombinieren weiß. Das Beste ist natürlich, die Lästlinge gelangen erst gar nicht ins Heim. Zu dem Zweck habe ich in meinem Eingangsbereich eine Reihe nützlicher Schädlingsbekämpfer heimisch gemacht. Im Briefkasten verbreitet sich die Wespe und hat so manchem Reklameboten schon das angespitzte Hinterteil in die unterbezahlte Visage gesammelt. Sollte es allerdings jemanden länger auf meiner Fußmatte verweilen lassen, etwa um die Reaktion auf sein unverschämtes Klingeln abzuwarten, habe ich eine ganz besondere Überraschung für ihn. Denn was so unschuldig aussieht wie ein Fußabtreter, ist nichts anderes als einem kunstvollen Quader geformter Rehpinscherkot, der zu allem Übel auch noch die Nährstoffbasis eines äußerst aktiven Stammes Kolibakterien darstellt. Ja, liebe Schädlingsbekämpfer, wenn unser Eindringling dann abends über die heimische Auslegevase schreitet, um seinen Living Room zwischen Schrankwand und Fernsehsessel zu queren, hinterlässt er eine breite Spur der kleinen Kolibakter auf dem Velour. Und wenn dann nach Tagesthemen und zehntem Bier unseren Mann der Übermut erfasst, und er seine speckige Gattin von den Kartoffelchips weg zu sich hinab auf den Teppichboden reißt, um an ihr noch dies und jenes zu vollziehen, ja, dann sind unsere mikroskopischen Freunde schon zur Stelle. Viel Spaß bei der biologischen Schädlingsbekämpfung.

0: Gedanken zur Zeit. Es spricht Akademiker AD Kassowart von Sondermühlen.
1: Geschlechtsverkehr. Wer denkt da nicht an eine Vielzahl von Teilnehmern? Und doch sind in der Regel nur zwei gemeint. Wären hier nicht Begriffe angebrachter, die allein vom Worte her schon das Teilnehmerfeld begrenzten? Pimmelschach zum Beispiel oder Samentennis? Denken Sie mal drüber nach.

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0: dich. Von mir aus können wir jetzt los.
1: Komm, verpiss dich. Hau ab.
0: Was denn?
1: Hau ab, du stinkst.
0: Du meinst, ich...
1: Ja, du stinkst richtig widerlich. Da verwehst einem ja die Nase, du ecklig, du. Und jetzt hau endlich ab.
0: Na dann, dann gehe ich jetzt wohl mal wieder, hä?
2: Das war aus der Reihe Große Momente der Weltgeschichte. Heinrich Dusche erfindet nach Jahren der Einsamkeit das nach ihm benannte Gerät zur Körperreinigung. Vor vielen Jahren im Sommer.
1: Verpiss dich!

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1: München. In einer selbst einberufenen außerordentlichen Pressekonferenz gab der bekannte Spaßvogel und Stimmungsmacher Roberto Blanco heute bekannt, ein Neger zu sein. Die immer stärker brodelnde Gerüchteküche und die zunehmende Presseaktivität nach Vorwürfen in einer Fernsehtalkshow zwangen ihn, so Blanco wörtlich, sich nun doch zu seiner Veranlagung zu stellen. Die vor 2 Jahren durch Rosa von Braunheim aufgekommene Outing-Welle hat mit ihm, nach vielen Monaten der Ruhe, ein neues Opfer gefunden. Wie Blanco der Presse mitteilte, hätte er schon viel früher dieses Bekenntnis gemacht, aber leider wäre ihm die Sachlage bis zu den Zeitungsberichten selbst gar nicht bewusst gewesen. Er sei von seinen Eltern niemals als Neger, sondern immer als Münchner behandelt worden. Dazu Else Kalaschnikow, eine frühere Nachbarin Blancos.
2: Roberto, ein Neger? Oh Gott, niemand in der Straße hat das gewusst. Wir haben ihn alle für einen ganz normalen, gesunden, braunen Jungen gehalten. Ich wünsche ihm aber trotzdem alles Gute.

Hör mal, hast du das gehört? So gehört sich das so. Endlich mal wieder echte Bordmusik. Zu schön. Geht einem direkt ins Mark. Hat mir all die Jahre gefehlt. Wenn er wirklich mal ein Schiff war mit ein bisschen Musik an Bord, dann kam das aus dem Lautsprecher. Finde ich gar nicht ein bisschen aufregend. Blechmusik muss das sein. Auf dem Deck müssen sie stehen und blasen und schingeln und bumsen. Das haut ganz anders hin.

0: komisch, Schuckeboy. Wie das wieder aussieht, wo Oma Lutz im Wohnzimmer in der Kühlstube. Ein fettes Brot. Wenn ihre Freunde feiern, du. Dann machen die Radau. Da kennen die nix. Wie bei Hempels unterm Sofa sieht das aus. Ach, ich will nicht. Sind ja ganz niedliche kleine Schietbüdel sind das ja, aber ich glaube, irgendwann ist auch mal Schluss.
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0: Neues aus Plattengülle.
1: Erwin fragt nach.
2: Du, Pavi, Hier gibt's doch so eine Partei, die nennt sich Die Linke. Ist doch ein voll scheißiger Name, ne?
3: Wieso das denn wohl, Erwin?
2: Ja, weil alles mit links ist doch nicht so pralle. Linksblinker, linke Bazille, Linkswichser, Frühling.
3: Sehr witzig. In der Politik ist es genau andersrum. Da ist alles mit rechts nicht so dolle.
2: Rechtsanwalt, Rechtsträger, Rechtsanspruch, rechts vor links.
3: Nein, das meine ich nicht. Ich meine die NPD.
2: Und wieso nennt die sich eigentlich nicht dann die Rechte?
3: Weil rechts nicht populär ist in der Politik. Nicht mal für die Rechten selber.
2: Und die Entrechteten, sind das etwa Nazi-Aussteiger?
3: Für die kämpft die Linke, behauptet sie jedenfalls.
2: Was? Die Linke kämpft also für Rechte mit End? Ich begreife das irgendwie nicht.
3: Politik ist auch nicht so einfach zu verstehen. Die CDU zum Beispiel kämpft für die Ziele der SPD.
2: Und die SPD, wofür kämpft die dann noch?
3: Die kämpft ums Überleben.
2: Von uns allen? Von der Menschheit? Vom Klimawandel und alles? Das finde ich toll.
3: Nein, die kämpft um ihr eigenes Überleben.
2: Wer will die denn abmurksen?
3: Keiner. Die hat nicht mal mehr Feinde, deswegen sucht die jetzt krampfhaft nach welchen.
2: Und die FDP? Ist die links oder ist die rechts?
3: Die ist gelb, vor Neid, auf die Grünen. Die sind nämlich letztes Mal mit einem blauen Auge davon gekommen bei der Wahl.
2: Jetzt fangen wir nicht noch mit den ganzen Farben hier an.
3: Die Linken sind die Roten und die Schwarzen sind mit den Gelben ganz dicke. Die Aufrechten sind die Grünen, denken sie jedenfalls, aber die Rechten sind die Braunen.
2: Das ist mir jetzt echt zu bunt. Ich gehe nicht zur Wahl.
3: Du bist auch noch gar nicht wahlberechtigt.
2: Aber auch nicht wahlbelinkigt. Und wenn ich mal wieder in Farbe sehen will, dann fresse ich mir schön ein paar Smarties, if you know what I mean.

0: Karl Rudolf. Ganz privat.
1: Hallo, guten Tag. Wir sind hier im Auftrag des Herrn. Kennen Sie die Botschaft des Herrn? Sie wissen, der Herr ist allgegenwärtig mit seiner Kraft, mit seiner Liebe und mit seiner unendlichen Güte.
2: Der Herr?
1: Ja.
2: Also ich sage immer zu meiner Maus, Maus, sage ich immer zu ihr, Maus, sage ich Maus, der Herr im Haus, das bin immer noch Maus. Hier sind zwei Herren im Anzug, die fragen nach...
3: Der Herr ist überall, sein Haus ist unser Haus.
2: Maus, ein Herr überall, hier bei uns im Haus, kennst du den?
1: Millionen Menschen kommen sich verlassen vor, fühlen sich elend, wissen nicht wohin. Eines Abends klopfte eine Witwe, die auf dieselbe Flur wohnte, an meine Tür und sagte, sie fühle sich einsam. Ich sagte ihr höflich, aber offen, dass ich zu tun hätte. Sie entschuldigte sich und ging wieder.
2: Ja.
1: Haben Sie sich schon einmal gefragt, ob es richtig ist, wenn wir die andere wegschicken?
2: Ja gut, aber ich meine, wenn ein Trainer seiner Mannschaft nicht mehr weiterhelfen kann.
3: Auch bei einem Mann, der allein in einem Mietshaus lebte, war es so. Die 17 anderen Mietparteien hatten zwar bemerkt, dass sich er nicht mehr blicken ließ, aber niemand dachte daran, einmal bei ihm zu klingeln. Als der Vermieter schließlich kam, entdeckte er ein Skelett, das vor dem Fernsehgerät saß.
2: Ja und, ist doch kein Wunder, wahrscheinlich lief da das endlos Gelaber von Delling und Netzer. Also ich sage immer zu meiner Maus, Maus, sage ich immer zu ihr, Maus, sag ich, warum geht der Netzer nicht zu den Mormonen, ja? So wie der die Leute plattredet, ist doch wahr.
1: Falls Gott tatsächlich etwas Besonderes mit Ihnen vorhat, würden Sie dann nicht wissen wollen, worum es dabei geht?
2: Nein, nicht mit mir, mit Netzer, von dem rede ich.
3: Auch der Herr Netzer ist ein Kind Gottes.
2: Glaube ich nicht, bei der Frisur.
3: Und der Herr wird ihn schützen.
2: Ja, dann soll er ihn mal vor sich selber schützen, soll er doch ein Buch schreiben, aber uns nicht zuquatschen.
1: Unter alle Büchern der Welt gibt es eins, das eindeutig erklärt, von Gott inspiriert zu sein. Dieses Buch ist in weit mehr Sprachen verfügbar als jedes andere Werk. Und es hat eine Botschaft, die sich an alle Menschen richtet.
2: Sie reden jetzt aber nicht von Olli Kahns Buch, oder?
3: Gott selbst, der Schöpfer des Himmels und der Erde, offenbart darin, wer er ist und wie er heißt. Kennen Sie seinen Namen?
2: Also nicht Olli Kahn. Beckham?
1: Sind Sie mit seinen Aussagen vertraut?
2: Beckham? Nee, nicht so richtig. Aber jetzt sagen Sie doch mal, wo Sie doch sowieso alles wissen. Tschechien gegen Dänemark heute Abend. Ihr Tipp?
3: Gott gibt immer die besten Tipps in seinem Buch.
2: Also wissen Sie was, ich bin's leid. Kommen Sie doch einfach rein, wir gucken zusammen das Spiel hier. Kommen Sie doch einfach rein hier. Kommen
1: ja, das ganze Leben ist ein Spiel. Aber es ist auch eine Aufgabe.
2: Also Sie können sich da vorne hinsetzen, Bier ist
3: danke.
2: Da, Fischlis auch. Ich sage immer zu meiner Maus, Maus sage ich immer zu ihr, Maus sage ich Maus, Bier und Fischlis und der Abend ist gelaufen. Ne?
3: Wissen Sie, wer einmal über Wasser gelaufen ist?
2: Lassen Sie mich raten, Christoph Daum?

0: ferma.
1: Liebe, Intrigen, Portokosten.
0: Schicksale rund um das Wirtschaftsimperium des Fritz F. Niedmeier.
1: Niedmeier und Schrage haben in Spanien den ersten großen Erfolg gelandet. Die motorgetriebenen Kastagnetten sind die Innovation auf dem spanischen Unterhaltungssektor. Dem enormen Vorteil, dass die Frauen durch sie keine lästigen Sehnenscheidenentzündungen mehr bekommen, können selbst die kleinen Nachteile der Motorkastagnetten keinen Abbruch tun. Selbst das für zierliche Frauen, zugegebenermaßen etwas hohe Gewicht von 230 Kilo, kann den Verkaufserfolg nicht bremsen.
2: Aber sagen Sie mal, Schrare,
3: ja, Herr Lecko.
2: Glauben Sie nicht, dass wir die noch etwas leichter machen können? Ich meine, die armen Frauen, die heben sich ja am Bruch, wenn sie die bei jedem Tanz rumschleppen.
3: Lo lamento mucho. Nichts zu machen, Chef. Das Gewicht ergibt sich aus dem Motor. Und zu dem 1600er Seat-Motor gibt es nun mal keine Alternative hierzulande. Weder vom Preis noch von der Leistung. Aber die Mädels tragen es doch mit Fassung, meine ich, Herr Direktor.
2: Also, ich weiß
3: nicht. Wenn die Rose der Blühe den Ballager. Ach, übrigens, Chef, Zarkowski hat schon ein paar Mal angerufen.
2: Ja und? Was wollte er dann?
3: Weiß nicht. Streng geheim. Wollte nur mal mit Ihnen über irgendwas reden. Aber wenn Sie mich fragen, der klang ganz schön aufgeregt, wenn da mal nicht irgendwas mit diesem seltsamen Warzenegger im Busch ist, Herr
2: Direktor. Papp, Schare, fangen Sie nicht schon wieder damit an. Lassen Sie den Mann in Ruhe. Der hat Ihnen doch nichts getan.
3: Jawohl, Herr Direktor. La Fabrica Niedmeyer, Schrago Buenos Tardes. Was? Zarkowski, altes Haus. Na, wie geht's? Was? Klar, der Alte ist da. Chef, für Sie.
2: Ja, heben Sie mal her. Also. Ja? Zarkowski? Was gibt es dann? Was? Sagen Sie das nochmal. Was? Ja. Ja, ja. Ja, sofort.
4: Wenn die Rosen erblühen.
2: Schrage! Hören Sie auf, so dämliche Röm zu trällern. Packen Sie unsere Sachen, wir fliehen zurück.
3: Aber. Chef! Jetzt erklären Sie mir doch mal, was eigentlich los ist. Eben saßen wir ja auch hier im sonnigen Süden. Vor uns lag das Geschäft unseres Lebens. Und jetzt sitzen wir in dieser letzten Klapperkiste.
2: Diese Klapperkiste ist die einzige Maschine, die heute noch nach Deutschland fliegt, Schrare.
3: Falls sie so weit kommt.
2: Pappelapapp, wir haben jetzt andere Sorgen.
3: Okay, aber welche denn?
2: Herr J. nochmal, Schrare. Das liegt doch wirklich nur an Ihnen. Ich hab doch immer gesagt, dass dieser Warzenegger nicht ganz astrein ist. Aber Sie haben mir immer erzählen wollen, das wäre ein Spitzenmann, dem ich völlig vertrauen kann, von wehen.
3: Was? Hören Sie mal, Chef. Das war doch genau andersrum. Ach, ich habe Sie doch immer vor dem gewarnt.
2: Schrage?
3: Ja?
2: Sie sind still.
3: Jawohl, Herr Direktor.
1: Natürlich hält sich Schrage an diese Anweisung. Aber gleichzeitig triumphiert er. Er hat es ja immer gewusst, dass dieser Warzenegger der Untergang der Firma ist. Aber wenn sie noch rechtzeitig zurückkommen, um diesen Untergang aufzuhalten, oder wird Warzenegger bis dahin die Firma schon in den Besitz dieser gierigen Bank gebracht haben? Werden Sie, liebe Hörer, die neuen Folgen der Firma jetzt tatsächlich immer auf einer Kassette zusammen mit Ihren Kontoauszügen bekommen? Noch ist nichts entschieden. Stellen Sie sich auf jeden Fall schon mal gut mit den Mitarbeitern Ihrer Bank. Aber verpassen Sie auf keinen Fall die nächste Folge von Die Firma, denn die gibt es jetzt ganz sicher noch hier bei uns.

0: bei Frieda und Anneliese.
1: Klötencamp aus Alvina, 3 Stunden festgesessen in der Achterbahn, mussten sie losschweißen und mit dem Kran rauswuchten.
2: Was macht das alte Kamel?
1: Deine Schwester.
2: Wenn auch, was macht das Kamel mit ihrer 85 auch noch in der Achterbahn?
1: Gab doch einen Gutschein, ein Kreisblatt konnte man ausschneiden.
2: Ich hatte auch einen Gutschein, lag im Briefkasten für umsonstes Nasenpiercing.
1: Und bist du da gewesen? Ich sehe gar keinen Nasenring, du Auletschwien.
2: Nein, nein, nein. Alles kann man nicht mitnehmen, was umsonst gibt. Ich war schon zum Einführungsgottesdienst in eine gemischte Sauna.
1: Och, und wie war es im neuen Saunacenter?
2: Sehr gemischt. Allein der Pstor, den hatte ich mir so insgesamt anders vorgestellt.
1: Ja, und ich war letzte Woche mit NB Traumreisen bei Möbel Hermann. Da gab's eine Schrankwand umsonst, wenn du sie selber raustragen konntest.
2: Und?
1: Konnte ich nicht. Und mein Bruch ist auch wieder aufgegangen. Und die schöne Schrankwand hat der olle Zizi Olke auf den Buckel nach Hause geschlürt.
2: Nein, nein, nein. Es sind auch viele Lockvogelangebote dabei.
1: Ja, in Amtsblatt war sogar ein Coupon für eine halbe Grabstelle. Hab ich noch so an Nivönos gedacht.
2: Ja, es gibt viele, die schon halbtot sind. Aber...
1: Und unser Dieter überlegt im Übrigen auch, ob er nicht auch Würschengutscheine ausgibt. Denn wer noch mehr Verkehr in seine Imbissbude...
2: Als ob da nicht schon genug Verkehr wäre.
1: Jedenfalls, an diesen ganzen Gutscheinwesen kann unser einer nicht genesen, ne?
2: Wo du sagst, wie geht's Alvin überhaupt? Ich habe seit dem Achterbahnunfall nichts mehr gehört.
1: Sie liegt seit 2 Wochen im Krankenhaus auf dem Flur, kann ihren Behandlungsgutschein einfach nicht finden.

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0: Der Äther. Unendliche Weiten. Dies sind die Abenteuer der FF Enterprise, die mit ihrer 90 Mann starken Besatzung unterwegs ist, um neue Welten zu erforschen, neues Leben und neue Zivilisationen. Viele Lichtjahre von der Realität entfernt dringt die FF Enterprise in Galaxien vor, die nie ein Mensch zuvor gehört hat.
1: Wenn einer eine Reise tut, oder? Dann kann er was erleben.

0: schon da, Captain.
1: Jo, ich kann los, Jan.
2: Ah, da seid ihr ja. Wenn es Urlaub gibt, seid ihr immer am schnellsten.
3: Ja, klar.
4: Ausgezeichnet. Dann können wir ja sofort beginnen. Mein Name ist Joe Neckermann von Ihrem Fui Reisebüro. Einen wunderschönen guten Tag. Ja, vielleicht sagen Sie mir doch zuerst einmal, was für eine Art Ferienreise Sie überhaupt sich vorgestellt haben, ja?
2: Ich wünsche mir mal eine schöne, ruhige Reise, bei der nichts passiert.
1: Ja, und wo es ganz viel dicke Weiber gibt.
3: Ja, und Vollwertkosten natürlich auch.
4: Ja, ich sehe schon. Nun, das Problem dabei ist nur, dass Sie ein klein wenig zu spät dran sind für diese Saison. Ja, ich kann Ihnen da eigentlich nur noch zwei Angebote machen.
1: Ja, ich würde mal sagen, dann lass mal laufen, Kumpel.
4: Und das erste, das wäre eine kleine, verträumte Pension mit Familienanschluss auf dem beliebten Luftkurplaneten Bad Salz Jupiter, beschaulich gelegen am Fuße des Romulanier-Gebirges. Mhm. Wenn Sie hier mal schauen wollen.
2: Offensichtlich eine hochentwickelte Zivilisation. Einzuordnen bin Nummer 7 auf der Zivilisationsskala.
4: Wenn nicht sogar schon die 8, sag ich immer.
3: Sieht aber ganz schön öde aus auf den Fotos.
1: Da sind ja auch keine Weiber drauf, ne?
4: Ja, unternehmen können Sie allerdings eine ganze Menge.
3: Was denn?
4: Aber hallo, Ihr Ferienort bietet Ihnen zum Beispiel Wanderwege, Kindertischtennis, Mini-Hallenbad, Wanderwege, Seniorentanzsee, Völkerballplatz und natürlich auch Wanderwege. Einziger kleiner Nachteil Ihres malerischen Feriendomizils. Die sanitären Anlagen befinden sich zurzeit noch im Rohbau und sind deshalb separat auf dem Nachbarplaneten untergebracht. Und ich denke,
2: das ist ein bisschen unbequem. Ja, diese Haltung entwertet jeder Logik.
3: Oh, nee, und dann jedes Mal zum Klo beamen, das ist so blöd.
1: Und alles ohne Weiber, nee, das ist nichts für uns.
4: Tja, dann hätte ich nur noch eine Pauschalreise in das beschauliche Feriensilo El Trabanto und der sonnenverwöhnten Costa Cordala. Es ist nur 3 Minuten Beamzeit bis zum Strand, pro Wohnetage eine Gemeinschaftstoilette und 4 Diskotheken, verstehst du?
2: Und wer sind die Bewohner dieses Planeten?
3: Das sind Spanier, glaube ich.
4: Nein, diese Rasse ist längst von dort vertrieben, was meinen Sie? Dort ist seit Jahrhunderten alles sauber, alles in deutscher Hand.
3: Ich glaube, das wird trotzdem nicht. Das ist viel zu heiß da. Da kriegt der Spock sofort wieder seinen Ohrenbrand, ey. Das können wir nicht
4: machen. Dann kann ich Ihnen leider nicht weiterhelfen.
1: Ach, wisst ihr was, Jungs? Ihr packt einfach eure Schlafsäcke und Luftmatratzen ein, kommt runter zu mir auf Van Eyckel 7 in meine kleine Gartenlaube. Hä?
2: In Ihr Privatparadies?
1: Jo.
2: Ein wirklicher Garten Eden, Jim. Von Freundschaft und Liebe.
1: Ja, und voller Bier vor allen Dingen, das ist viel wichtiger. Ja, und der Hans-Jürgen, der kann da putzen, umraben, schuften, bis er umfällt, was?
3: Ganz toll, ey.
1: Ja, und meine Olle schmiert uns ein paar Mettbrötchen und dann geht die Luzi ab, was?
2: Zu mir.
4: Ob Sie vielleicht noch ein Plätzchen für mich frei hätten?

0: große Momente der Weltgeschichte.
1: Du, Erich, sag mal, jetzt hast du hier überall diese Käfige aufgebaut. Und dieses wunderschöne Gelände hast du auch hier, ne? Wie geht's jetzt weiter?
2: Wie weiter?
1: Ja, was machst du jetzt mit diesen riesen Käfigen hier draußen?
2: Wieso?
1: Also so ist es doch ein bisschen langweilig, ne? Weil du nur so leere Käfige hier rumstehen hast. Kommt doch kein Schwein extra für her, um sich leere Käfige anzuschauen, oder?
2: Meinst du?
1: Ja, sicher. Pass mal auf, ich hab da eine Idee. Das könnte, glaube ich, wunderbar klappen.
3: Aus der Reihe Große Momente der Weltgeschichte hörten Sie heute: In der Adlerwarte Berlebeck wird der Adler erfunden. Von Erich und Karl-Heinz, letzten Montag vor 271 Jahren.

0: unseren Tagen ein Onkel Hotte erscheinen, um der Frau den ihr gebührenden Platz in der Literatur zurückzuschenken. Was Gustave Bovary in seinen Angélique-Romanen andeutet, bei Onkel Hotte wird's Ereignis. In dem Prosa-Konvolut »Das Schwein, das zum Schnitzel wurde«, zeichnet der Autor ein behutsames Frauenschicksal, wie es heute überall auf der Welt geschehen könnte. Ein bemerkenswertes Stück Frauenliteratur. Das Geschichtelein von Thala Stern.
1: Oh ja. Es stand einmal am Seiensein ein noch recht jüngliches Madelein mit Namen Thala. Und wie fast alle diese Tanten in den Märchen drinne, hatte man auch sie kein Geld nicht und keine anständige Arbeit und noch nicht mal die mittlere Reife. Und auch sonst keine Besitztümlichkeiten außer den Bekleidungsstücken am Körper dran und dann eben noch denselben darunter. Naja. Eines schönlichen Tages nun spazierte die Thala Stern durch einen großen Wald. Na, jetzt fragt mich nicht warum, das weiß ich auch nicht, aber irgendwie scheinen die ja alle was gefressen zu haben an diesen ganzen Wäldern, ne? Sind die ja andauernd alle, obwohl ich finde das auch eher langweilig da. Aber egal, des Weges flanierte nun ein Menschlein und sprachte: »Hey, junges Ding, es ist mal kalt im Wald und ich habe keinen Mantel nicht. Deshalb gib mir doch deinen, denn besser du frierst als ich.« »Jo, da ist wohl was dran«, antwortete Thala und gab ihm ihr Mänteleinchen. Nun, bisschen blöd war sie halt schon, ne? Und als sie nun völlig kommen unbemäntelt weiterschrittete, da kam noch einer angekommen und sagte: »Hey, Mausi, es ist kalt und außerdem trage ich gern Frauenkleider. Also, hilf mich mal bei meiner Selbstverwirklichung und gib mir deine Klamotten.« Und Thala tat das tun und setzte ihren Spaziergang hinfort. Da kam noch ein anderer Mann und verläutete: »Hallo, ich bin der Hugo und ich habe keine Unterhose.« Und auch da hatte die barmherzige Thala Mitleid und gab ihm ihre Strapse und den Dingerhalter und die Unterschlüpfer dann geben, bis sie selbst ganz nackiglig war. Und als sie da so ganz in ihrem Adamskostüm alleine stand, da regnete es plötzlich ganz, ganz viele Geldscheine vom Himmel herniedrig. Und als die kleine Thala sich noch darüber verwunderte, weil das ja mal gar nicht in der Wetterkarte gesagt worden war, da trat ein Polizistenmann vorbei. Und der tat da auch die Thala mit ihren kleinen Sachen ansehen. »Aha, aha, aha, aha«, erschallte er. »So ganz allein und nackt im Wald und überall tut Geld herumliegen tun, wenn du mir mal keine Post angestellt, Prostituierte nicht bist, ne?« Und ratz die Fatz verlas er ihr die rechte und die linke und sperrte sie ein in das Gefängnis wegen ungezüchtigter Entblößung von minderjährlichen Waldbewohnern, was ja auch noch eine Extrasauerei war. Und deshalb musste sie dann auch ganz schön lange im Knast drinnen bleiben. Und die Moral nun von dem ganzen Gerede ist: Zieht euch mal nicht einfach überall nackend aus, Kinder. Jedenfalls nicht in der Öffentlichkeit drinnen. Und wenn, dann lasst euch wenigstens mal fotografieren und tut die Bilder dann teuer verkaufen, weil sonst lohnt sich das Ganze ja nun mal echt überhaupt nicht, ne? Jawohl, ne?